0: eine Autoimmunerkrankung. Aber dennoch denken viele an Weizen als Verursacher. Denn irgendwie ist Weizen generell in Verruf geraten. Es hat ein negatives Image, das Getreide, und es wird viel drauf projiziert. Wenn was mit dem Bauch nicht stimmt, muss der Weizen sein und sowas. Aber also das berichten viele Mediziner und Medizinerinnen aus der Praxis, dass die Menschen mit allen möglichen Beschwerden zu ihnen kommen und fragen, ob da der Weizen schuld ist. Mhm. Zum Beispiel bei Rheuma oder Erschöpfung oder bei chronischen Schmerzen. Und tatsächlich steckt auch manchmal Getreide in der Ernährung dahinter. Also ein Team von der Uni Mainz hat in jahrzehntelangen Versuchen rausgefiltert, dass es noch andere Getreideproteine und Stoffe gibt, die Beschwerden auslösen können.
1: Also Zöliakie, also die richtige Krankheit, die wo heftige Probleme durch Gluten macht, ist ein Thema. Das gibt es, ist auch relativ selten. Aber es gibt noch andere Probleme. Kannst du ein paar Beispiele nennen?
0: Ja, also manche Menschen haben eine echte Allergie gegen Proteine in Weizen und bekommen typische Symptome wie Ausschlag oder Magen-Darm-Beschwerden, also wie Durchfall oder Erbrechen, wenn sie was mit Weizen gegessen haben. Das kennst du bestimmt auch von anderen Nahrungsmitteln, die manche Menschen nicht vertragen. Aber wenn man dann bei ihnen einen Allergietest macht, dann schlägt der an.
1: Und der Allergietest, das sind so diese Tests, wo man mit einer Nadel gepiekst wird und dann wird da was drauf geträufelt, wie beim Heuschnupfentest zum Beispiel.
0: Genau, dann entstehen so rote Quaddeln und dann gibt es aber noch Patienten mit atypischen Allergien, also so sagt man im Medizinersprech, und bei denen treten die Beschwerden verzögert auf, also nicht direkt nach dem Essen, und die haben auch Verdauungsprobleme und oft heißt es, die haben Reizdarmsyndrom, und eine Diagnosemethode ist dann, mit einem Endoskop in den Dünndarm zu schauen und eine weizenreiche Flüssigkeit hineinzusprühen, und wenn die Ärzte dann eine Entzündungsreaktion im Dünndarm beobachten, innerhalb kurzer Zeit, dann ist der Fall relativ klar. Und wer so eine Diagnose bekommt, also atypische oder typische Allergie, für den ist es dann recht einfach, auch wenn im Alltag umständlich, er oder sie muss Weizen meiden. Es geht noch komplizierter. Neben den Allergenen gibt es nämlich weitere Kornbestandteile, die Menschen das Brot verleiden können. Und zu ihnen zählen Proteine, die auch in Roggen oder Dinkel vorkommen. Und die heißen Amylase-Trypsin-Inhibitoren, also kurz ATIs.
1: Jetzt wird's komplex. Also wir hatten Gluten, das bestimmte Sachen bei Zöliakie auslöst, andere Stoffe im Weizen, die möglicherweise atypische oder typische Allergien hervorrufen können. Und jetzt gibt's Amylase-Inhibitoren. Was machen die? Wie heißen die nochmal?
0: Amylase-Trypsin-Inhibitoren, kurz ATIs genannt. Diese Proteine scheinen vor allem für Menschen schädlich zu sein, die generell zu Entzündungen neigen oder bei denen das Immunsystem generell rasch überreagiert, also wie Rheuma oder Zuckerkranke, also Diabetiker. Und die Entzündungen, die werden bei ihnen schlimmer und sie bekommen Verdauungsprobleme. Dann spricht man von einer ATI-Sensitivität. Und in der Regel kommen diese ATIs zusammen mit Gluten vor, sprich, diesen Menschen können glutenfreie Produkte dann durchaus auch etwas bringen. Das können sie ausprobieren, indem sie einfach mal ein paar Wochen ausprobieren, gezielt glutenfreie Produkte zu essen.
1: Okay, also ich nehme jetzt erstmal kurz mit, diese vielen Supermarktregale voller glutenfreier Produkte, das kann schon sinnvoll sein für einige Menschen. Man sollte es aber abklären, wenn man solche Probleme hat, ob es wirklich daherkommt oder und nicht gleich immer das sozusagen voraussetzen. Das kann auch ein anderes Thema sein. Eine Frage noch vielleicht, ich höre ja oft, dass sozusagen industrielle Verarbeitung von Weizen zum Beispiel und die Züchtung von neuen und jetzt ergiebigeren Weizensorten dazu geführt hat, dass Menschen gesundheitliche Probleme mit dem Gluten haben oder mit anderen Stoffen aus dem Weizen. Stimmt das? Ist sozusagen die neuen, neumodischen Sorten von Weizen, haben die das Problem verstärkt oder erst hervorgerufen?
0: Also generell ist es so, dass der Proteingehalt in Weizenkörnern etwa 10-12% ausmacht. Und davon macht Gluten etwa 75-80% aus. Das meiste sind ja Kohlenhydrate in so einem Getreide. Und um herauszufinden, ob heutzutage mehr Gluten in Weizen steckt als früher, da haben Wissenschaftler von der TU München 60 Weizensorte analysiert, aus den Jahren 1891 bis 2010, glaube ich. Und die haben da in einem Saatgutarchiv gestöbert und für jedes Jahrzehnt die 5 bevorzugten Weizensorten angebaut. Und das Ergebnis war, moderne Weizensorten enthalten keineswegs mehr, sondern weniger Protein als früher beliebte Sorten. Und der Glutengehalt blieb über die letzten 120 Jahre konstant und nur dessen Zusammensetzung hat sich leicht verändert. Also Gluten ist ja ein Proteingemisch, das hatte ich oben schon erwähnt. Und da gibt es einen Anteil an Gliatinen, so heißen die, der ist in den vergangenen Jahrzehnten gesunken. Und das sind jene Proteine, die besonders stark

0: im Verdacht stehen, unerwünschte Immunreaktionen auszulösen. Aber ich sag dir, das ist ein weites Feld, das alles herauszufinden. Also was die verträglichste und gesündeste Variante ist, Getreide anzubauen und zu verarbeiten. Und dann gibt es ja nicht nur die Proteine im Getreide, sondern eben auch Kohlenhydrate und andere Stoffe. Und dann ist es echt schwierig bei Menschen herauszufinden, was sie haben, wenn sie über Verdauungsbeschwerden berichten. Also wir ernähren uns ja nicht nur von Weizen, sondern auch, was weiß ich, Kaffee, Gemüse, Fleisch, Brot, Eier, Milch. Und das ist Stoff für viele Studien, Bücher, Artikel und auch Podcasts, was hinter Verdauungsbeschwerden stecken kann.
1: Aber jetzt haben wir, glaube ich, für Schneller Schlau haben wir es hier genug aufgedröselt. Jetzt lass uns mal Schluss machen. Jetzt haben wir zumindest geklärt, was Gluten ist, nämlich ein Proteingemisch, das bei manchen Menschen eine Autoimmunkrankheit hervorrufen kann, die Zöliakie genannt wird. Und dass es eben aber auch noch mehr Eiweiße gibt, die auch möglicherweise zu Beschwerden führen können, dass man es im Zweifelsfall genau versuchen müsste, rauszufinden, was da genau die Probleme macht. Und dass der moderne Weizen nicht unbedingt schuld ist, dass jetzt mehr Probleme auftreten, weil das Gluten zumindest sich nicht unbedingt erhöht hat in den neueren Züchtungen.
0: Genau. Und wer ernsthafte Verdauungsprobleme hat, die ihm oder ihr das Leben schwer machen, ab in die Praxis, um das klären zu lassen, das hier ist ja keine Sprechstunde.
1: So ist das. Christiane, vielen Dank. Das war, glaube ich, ein Thema, was viele umgetrieben hat. Wir haben vielleicht jetzt ein paar Sachen erklären können. Das würde mich jedenfalls freuen. Ich hoffe, es hat Ihnen, euch was gebracht. Danke fürs Zuhören bei Schneller Schlau. Und dann bis bald. Wir sind in ein paar Tagen auch wieder da. Tschüss.
0: Bis bald.
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1: Heute reden wir über geschlechterspezifisches Verhalten, also typisch Junge, typisch Mädchen. Ich finde, das ist ein ganz, ganz weit gefächertes Thema. Und als Einstieg in die neue Mama-Talk-Folge möchten wir euch erstmal drei Fragen stellen, die ihr für euch beantworten könnt. Erstens, welche ist die Lieblingsfarbe deines Sohnes bzw. deiner Tochter? Zweitens, wie gestaltet dein Sohn bzw. deine Tochter am liebsten seine bzw. ihre Freizeit? Und drittens, welches ist das Lieblingsspielzeug deines Sohnes bzw. deiner Tochter? Und wenn man dem Ganzen mal kurz Zeit gibt, dann merkt man vielleicht, oh okay, alles klar, geht das eher im Bereich typisch Junge oder typisch Mädchen? Theresa, du hast ja jetzt drei Mädels zu Hause. Erzähl mal so ein bisschen, wie es so bei euch ist. Die Lieblingsfarben von deinen drei Kids, ist das so typisch Mädchen von Anfang an oder wie würdest du das beschreiben?
2: Leider ja. Also rosa ist einfach ein Kindergarten-Mädchentraum. Alles, was glitzert, pink natürlich auch. Das geht dann irgendwann, ich sag mal, irgendwann vorbei. Also in der Grundschule waren die Farben von meiner Mittelgroßen dann auch blau, grün, gelb. Also die Lieblingsfarben haben sich dann geändert. Und meine älteste Tochter steht jetzt auf schwarz.
1: Ist gut. Im Teenageralter ist das dann, genau. Hat man auch mal schwarz. Finde ich sehr, sehr interessant. Bei meinem Sohn, der ist ja jetzt mittlerweile 5, der hatte noch nie so eine typische nennen wir erstmal mal eine typische Jungfarbe, ist ja natürlich irgendwie blau, ne? Also um das jetzt mal ganz, ganz veraltet im Ursprung, blau und rot oder blau und rosa, ne? Und seine Lieblingsfarben sind wirklich rot, gold und silber. Alles, was glitzert und funkelt, war schon immer so, dass er das ganz, ganz toll fand. Und bei meiner Tochter, die ist jetzt mittlerweile 3, seit eh und je ist lila ihre Lieblingsfarbe. Alles muss in lila sein. Und ich glaube, dass sie lila einfach so gerne mag.
2: Ich glaube, ihre Puppe heißt auch lila.
1: Ja. Ja, also das ist, also lila ist einfach so ihre Farbe. Und noch nicht mal pink oder rosa, sondern lila ist einfach ihre Farbe. Und ich glaube und vermute mal, dass wir jetzt nicht so typisch Junge und typisch Mädchen sie so geschlechterspezifisch erzogen haben. Nichtsdestotrotz bekommt man das natürlich von außen durch die Gesellschaft irgendwie doch noch so ein bisschen mit, ne? Also ich habe jetzt mal ein Beispiel, wenn ich mir meine Fingernägel bunt lackiere, dann hat das Carlos natürlich auch mitbekommen mit 3 und 4 und auch heute noch. Und er hat mich dann natürlich gefragt, Mama, ich möchte auch gerne bunte Fingernägel haben, und ich habe es direkt gemacht. Bei meinem Mann war das eher anders, also der musste erstmal so ein bisschen schlucken, hat das aber auch unterstützt. Wir haben dann darüber gesprochen, das ist eine ganz normale Phase, das ist wie Fasching einfach, ne? Er mag das einfach und dann sollte man das auch erstmal unterstützen und einfach so hinnehmen und auch ihm ein bisschen was dazu erklären. Als ich Carlos dann die Fingernägel bunt lackiert habe und es ging dann in den Kindergarten, habe ich ihn nämlich nicht ins offene Messer laufen lassen, sondern habe ich schon so ein bisschen drauf vorbereitet. Hey, ne, es kann sein, dass die ein oder anderen Kinder vielleicht was drauf sagen, dich darauf ansprechen werden. Warum trägst du denn so bunte Fingernägel? Tragen doch Mädchen und Frauen. Dass du dann ruhig antworten kannst, wieso, es sieht doch schön bunt aus. Ich darf das auch. Warum dürfen zum Beispiel Mädchen denn auch Hose und Rock tragen und wir Jungs nur eine Hose? Das ist ja dann auch verkehrt, ne? Ich war wirklich ganz gespannt wie ein Flitzebogen, der erste Tag im Kindergarten und er mit bunten Fingernägeln. Hab ihn danach auch gefragt, hey, wie war's im Kindergarten? Sind den Kindern vielleicht auch die Fingernägel aufgefallen? Und tatsächlich, er hat das echt so gesagt, ne? Boah, ich fand das alle richtig toll, ne? Ich sag, echt? Ja, auch die Jungs und so, ne? Also da war ich natürlich sehr, sehr dankbar und glücklich drum, denn da beginnt es einfach auch schon, ne? Also so, ganz ehrlich, meine Meinung, ich finde, also es kommt ja vom Ursprung, die Männer sind hart, die sind stark, waren damals die Jäger, wir Frauen sind zart, wir müssen beschützt werden, wir waren die Sammler, also das sind diese Geschlechterrollen, die kommen ja von früher, wirklich da, wo es drauf, die Rollenverteilung war einfach super, super wichtig, um zu überleben, ne? Da gab es einfach diese klaren Rollen. Heutzutage müssen wir diese klaren Rollen nicht mehr haben und geht auch gar nicht mehr anders. Ne? Ich meine, wie viele alleinerziehende Mütter gibt es, die jetzt trotzdem den Schrank alleine aufbauen müssen, weiß nicht, den ganzen Umzug stemmen müssen, mal einen Nagel an die Wand hauen. Also das ist dieses typische Geschlechterverhalten gibt es eben nicht mehr. Und da müssen wir auch, oder finde ich einfach, dass wir auch bei den Kindern das einfach schon so mit auf den Weg geben. Aber ist halt auch schwer, denn es beginnt ja schon in der einen oder anderen Stelle schon in der Schwangerschaft, also die Kleidung, ne? Oder wie gestalte ich das Kinderzimmer? Momentan ist ja hoch im Kommen dieses Grau-Beige, da ist ja wenig Farbe, ne? So das typische bunte Bällebad gibt's auch nicht mehr, sondern ist alles noch in Grau und Beige.
2: Pastellbabys, alles ist irgendwie in Pastellfarben, ne? Und Beige, ja.
1: Ja, ja, das stimmt, weil es einfach total trendy und modisch ausschaut, ne? Ja, ich glaube, wenn die Kinder selber dann irgendwann mal in dem Alter sind, dass die ihre Interessen dann selber herausfinden und sagen, boah, ich stehe voll auf Dinos oder ich mag Feen total gerne, dass man dann natürlich darauf aufbauen und anknüpfen kann. Der Nero, der kommt uns gerade besuchen. Habt ihr die Pfote gehört an der Tür? Hi, Nero. Wir bekommen ja ein bisschen Unterstützung hier in unserem Podcast. Leider kann er nicht mitreden. Mensch, schade. Wie war das bei deinen Kindern? Haben sie auch schon sofort eher so mit Puppen gespielt oder hatte jemand auch mal einen Bagger in der Hand oder so diese typischen jungen Hobbys, Interessen?
2: Also wir sind da auch total offen, muss ich sagen. Jetzt in Bezug auf die Kleinste, die hat hier auch zum Beispiel Dinos, hast du gerade auch bestaunt, ja, ne, warum wir Schleichdinos haben, die ganz großen sogar, weil sie da total drauf steht. Also Dinosaurier findet sie ganz faszinierend, unter anderem aber auch meine Laura liebt auch Dinos und dann hat die Kleine sich das wahrscheinlich auch abgeguckt, dass sie halt auch damit spielen möchte und sie hat zum Beispiel auch eine Softshell-Jacke, so einen ganz kompletten Softshell-Anzug, da sind auch Dinos drauf und wenn ich dann dazu die Minimaus-Mütze aufsetze, das sieht natürlich komisch aus, pink und blau mit Dinos und Minimaus, ne, aber ich find's schön bunt und sie liebt halt ihre Dinos, ne,
1: das ist schön.
2: Sie mag aber auch Minimaus, ne. Genau, und meine Älteste hat zum Beispiel nie wirklich mit Puppen gespielt, meine Mittlere dann schon wieder mehr und die Kleinste spielt jetzt auch schon mit Puppen, aber einfach nur, weil sie es interessant findet. Also
1: Rollenspiel.
2: Ich kann nicht sagen, das sind Rollenspiele. Ich kann jetzt nicht sagen, ich kaufe ihr eine Puppe, weil sie ein Mädchen ist, sondern weil ich weiß, das Interesse ist da. Auf der anderen Seite habe ich jetzt auch bei eBay Kleinanzeigen nach so einem Tretrecker geguckt, ne, weil wir in der Nachbarschaft einen hier stehen haben, der ist eigentlich dafür da, damit die Autos nicht so schnell fahren, ne? Es stellen ja die Leute auch oft Bobbycars an der Straße oder hier im verkehrsberuhigten Bereich. Und genau, da will sie immer drauf sitzen. Und der ist aber eigentlich nur für die, als Warnung für die Autofahrer da, ne?
1: Cool.
2: Da möchte sie immer drauf sitzen.
1: Wusste ich gar nicht.
2: Und deswegen habe ich da jetzt auch schon mal nachgeschaut und da kriegt sie demnächst auch so einen gebrauchten Trampeltrecker, ne? Trampeltrecker oder
1: find
2: wie die Dinger heißen.
1: Carlos hat auch eine Puppe und er liebt die Puppe auch genauso. Aber interessanterweise ist, als du gesagt hast, das sieht ein bisschen komisch aus, also einmal eine Dino-Softshell-Jacke in Blau und dann eine pinke Minimaus-Mütze. Verrückt, warum gibt es keine pinke Dinosaurier-Jacken? Also in allen Farben, ne? Da
2: das
1: beginnt
2: so
1: das Gendern. Ja, da beginnt das Gendern natürlich auch schon so ein bisschen durch die Marken, durch die Firmen, das, was verkauft wird. Das ist schon irgendwie interessant, ne?
2: Hast du nicht schon mal gesehen im Laden Gürkchen mit pinker Verpackung? Das sind Gurken.
1: Nee.
2: Aber in rosa, damit die Frau von heute die rosa Gurken greift. Oder alles Mögliche gibt's doch einmal in Jungs-Edition und einmal in Mädchen-Edition.
1: Ja, Duschgel.
2: Zahnbürsten. Ja, alles.
1: Duschgel, Piraten. Also und wenn man einmal einen Drogeriemarkt
2: ist. Bei Kindern verstehe ich das ja noch, ne? Aber wenn sie bei für Erwachsenenartikel jetzt anfangen, alles irgendwie rosa zu gestalten oder lila oder so.
1: Naja, aber die Beauty-Artikel sind alle in rosa. Guck mal, es gibt doch hier diese wunderbaren Rasierer. Diese Einmalrasierer, die du im Drogeriemarkt, alles ist schön in Türkis, rosa, lila und daneben direkt dieses dunkelblaue, schwarze, also diese Rasierer. Übrigens so am Rande, ich habe gehört, dass die Männerrasierer viel, viel besser sind als die Damenrasierer im Drogeriemarkt, weil die Klinge da schärfer ist, denn sie müssen natürlich auch stärkeres Haar packen und bei den Frauen wurde mehr auf das Design gelegt, anstatt auf die Qualität.
2: Und weißt du, was noch ein Unterschied ist? Der Preis. derselbe Rasierer, sag ich mal so, ungefähr vom gleichen Typ her, ist bei Frauen teurer als für Männer.
1: Ist Wahnsinn, ne?
2: Da, ich weiß nicht, was es da sonst noch für vergleichsweise Produkte gibt. Stimmt. Aber dann ist das tatsächlich bei Frauen das vielleicht auch noch mehr konsumieren als Männer oder einkaufen.
1: Ja, konsumieren stimmt.
2: Konsumieren ist das falsche Wort, fällt mir gerade auf.
1: Nee, aber das, da hast du
2: also
1: schon recht.
2: Fies, ne?
1: Voll, voll. Aber auch da fängt es natürlich auch schon so ein bisschen an, ne? Oder diese typischen, die Ü-Eier. Also früher gab es einfach nur ein Überraschungsei. So, da gab es diese kleinen, oh Gott, wie heißen diese Nilpferde noch, diese Sammlerstücke, ja, die da drin waren, ne? Das kann sein. Und heute gibt es ein Mädchenüberraschungsei und ein Jungenüberraschungsei. Ist irgendwie, oder nur eine Mädchen.
2: Ein normales Überraschungsei, genau.
1: Und eine Mädchen-Edition.
2: Mädchen-Version, ja,
1: genau, und die Mädchen-Edition. Also so ein bisschen, aber ist erst so seit den letzten 10 Jahren, glaube ich, so dazu gekommen oder 15 Jahren, ich weiß nicht so genau. Aber auch da hat man eben schon so für typisch Mädchen und typisch Jung gesorgt, dass man da eben Produkte auf den Markt bekommt. Ne? Ich will dieses geschlechterspezifische Verhalten oder diese Erziehung nicht unbedingt verteufeln, denn es kann auch Sicherheit sein und aber etwas mit Rollenfindung zu tun. Aber es ist eine ganz, ganz kleine Mini-Mini-Phase. Denn für die Kinder ist es so, ich glaube im Alter von 2 oder 3 Jahren, da merken die, oder ich glaube ab 3 beginnt das, ich weiß nicht mehr, ich bin schon zu lange aus der Schule raus, weil ich bin ja gelernte Erzieherin. Da gibt es auf jeden Fall eine Phase, die denen Sicherheit gibt, dieses typisch Junge, ich bin ein Junge, ich bin stolz drauf, ich spiele mit Jungs, und dieses typisch Mädchen. Dieser Grad ist aber ganz, ganz schmal, um zu sagen, okay, das ist hier dein Bereich, das ist deine Sicherheit, so Rollenfindung einfach, ne? Also dieses, das ist mein Platz hier gerade auf dieser Erde, und trotzdem aber zu erwischen, hey, du darfst aber auch über die Grenze hinaus. Also wow, ne? Da ist dein Interesse, das unterstütze ich, das ist total toll. Wie zum Beispiel, wenn der Junge einen bunten Nagel haben möchte, dass man ihm dann auch durch die Fingernägel lackiert. Carlos findet zum Beispiel fand die Eiskönigin total toll. Und hätte ich ihn gefragt an Karneval, möchtest du als Elsa gehen? Ich glaube, der hätte Bock drauf gehabt. Da gab es ja gerade sowieso die Corona-Zeit. Da war die Partys oder Karneval fand da ja gar nicht statt. Aber der wäre super, super gerne in ein Elsa-Kostüm gegangen, ne? Ja, definitiv. Und ich glaube, dass es da bestimmt viele Eltern gibt, die sagen, oh nee, aber zu Hause darfst du ein Kleid tragen, aber im Kindergarten nicht. Mhm. Und das ist eigentlich so schade, weil wenn das alle denken, dann ist doch klar, dass man da nicht den Mut hat, die Gesellschaft einmal mal so umzudrehen. Also, dass wir einfach mal moderner und neuer werden. Nur aus Angst, dass mein Kind gemobbt und geärgert wird. Zu Hause darfst du, kennt man ja auch so dieses gefangen im falschen Körper, wenn die Jungs anfangen, sich zu schminken. Okay, mach's zu Hause, aber draußen nicht. Und das ist eigentlich sehr, sehr schade, wenn ja alle so denken. Einfach nur aus Angst. Und deswegen muss man viel, viel öfter drüber reden und auch das Ganze auch zum Thema machen in den Kitas. Und ich glaube, dass da aber auch schon wirklich ein Wandel stattfindet. Also, dass die Erzieherinnen offen geworden sind, dass die ganze Pädagogik, was das angeht, offener geworden ist. Ein großes Aber sehe ich da aber, dass es immer noch ein kulturelles Ding ist. Es ist kulturabhängig. Ich glaube, dass die einen offener sind, noch moderner sind als die anderen, und wir sind ja jetzt hier wirklich schon Multikulti unterwegs, was ich richtig, richtig gut finde, und da eckt man bestimmt auch gerade in den Großstädten, ist eigentlich auch egal, ländlich bestimmt auch, schon an der einen oder anderen Stelle einfach an, ne? Wenn die einen Kinder das doch gar nicht kennen, wenn die denken, hey, das ist doch typisch jung und das ist typisch ne? Du wirfst ja wie ein Mädchen oder so, oder das ist so, ne?
2: Also ich muss sagen, wir sind ja eine Multikulti-Familie in dem Sinne, mein Mann ist ja aus dem Kosovo, und wir haben nur 3 Mädels, aber wenn wir einen Sohn gehabt hätten und der hätte jetzt wie Carlos mit dem Nagellack oder mit einem Elsa-Kleid, ich glaube, da wäre sehr viel Diskussion angesagt zwischen mir und meinem Mann. Ja, also nicht, weil er es böse meint, sondern weil er auch wahrscheinlich eher seinen Sohn vor lächerlichen Witzen oder sonst was beschützen wollte.
1: Genau.
2: Aber
1: ja,
2: in einer anderen Richtung ist es natürlich auch so, umso offener wir alle damit umgehen, umso mehr prägt sich das für die nächste Generation. Das ist dann Normalität im Nachhinein, ne?
1: Genau, genau. Und ich habe jetzt mal kurz so am Rande, aber ich finde, das passt hier total gut hin. in meinem Miss Germany Camp, das ist ja jetzt ganz kurz, das hat nichts mehr mit Schönheit zu tun, sondern steht für Frauen, die was in der Welt bewegen wollen, die ein Statement setzen wollen, die mutig sind, die inspirieren wollen. Und da habe ich eben auch zwei kennengelernt, die ja, also quasi als Junge geboren sind, sich aber als Frau fühlen. Und die eine habe ich jetzt im Kopf, finde ich so, so krass. Also die ist jetzt 21 oder mittlerweile 22 und ist auch noch schwarz, darf man sagen, habe ich da kennengelernt. Also die schwarze Frau, also man darf schwarz sagen. Und als schwarze Frau, die eigentlich mal ein Junge war und sich dann zu outen, ich bin eine Frau mit 21, gehört so viel Mut. Die musste schon so viel einstecken. Die wurde verprügelt, die wurde im Teenageralter gemobbt, die wurde als übel und die ist so, so stark und sagt, es ist mir ganz egal, ich bin eine schwarze Frau, die sieht sich auch so und ich stehe dazu, ne? Und das ist es natürlich, wenn wir von Anfang an die Kinder vor etwas beschützen wollen, weil wir Angst haben, wie denkt die Außenwelt, macht es ja umso schwerer für gerade die, die sich ja eventuell auch gefangen fühlen im ja im falschen Körper eben sind, ne? Und deswegen finde ich, sollte man da schon generell sensibel drauf reagieren, immer offen sein, das Ganze zu unterstützen, zu erklären, wie hat die Gesellschaft lange Zeit gedacht, woher kommt das eigentlich, an welcher Ecke und Kante würdest du eventuell noch Widerspruch erfahren, aber dass man so einfach offen mit allen Kindern so umgeht, ne? Also das finde ich ja, ganz, ganz wichtig einfach. Um nochmal einen Denkanstoß zu geben, wie sind da die Erwartungshaltungen an einen Jungen und an ein Mädchen? Sind die schon vielleicht ein bisschen unterschiedlich? Also oftmals ist es ja so, dass man von Jungs eher erwartet, mit anzupacken, weil die ja so stark sind, hey komm, du kannst doch jetzt mal eben die Kiste schleppen oder so, ne? Oder das Mädchen eben eher so mal in der Küche hilft. Ich weiß nicht, inwiefern das da auch ein kulturelles Ding ist. Ich glaube auch, dass wir da generell auch schon sehr, sehr modern und offen geworden sind, dass genauso gut, weiß nicht, die Jungs zu Hause mit dem Haushalt anpacken können und die Mädels dann eben auch immer im Garten sind und da, ja, auch mit anpacken, ne? Also ich glaube, dass sich da auch generell wirklich sehr, sehr, sehr, sehr viel getan hat im Gegensatz zu früher.
2: Wobei ich finde, das ist teilweise, stellenweise auch noch ausbaufähig. Wenn du dir die Kinderbilderbücher mal anschaust, dann siehst du sehr oft auch, ich sag mal, überwiegend weiße Menschen, ne, die halt ein Spiel haben, da ist zum Beispiel auch die Mutter in der Küche am Schnibbeln oder so und der Mann, der steht dann auch gerade in der Garage und macht was am Auto oder so, also so diese Wimmelbücher zum Beispiel auch, ne, da ist es wirklich schwierig auch mal ein Gutes zu finden, wo dann, ich sag mal, alle Personen der Gesellschaft vertreten sind, also ich sag mal auch schwarze Leute oder Leute mit Behinderung im Rollstuhl, mit einer Prothese zum Beispiel. Oder wo auch der Papa das Baby in der Trage hat. Also ich finde das wirklich sehr selten. Die Kinderbücher sind oft einfach gestaltet, damit kleinste Kinder das auch schon verstehen können. Und deswegen sind die oft einfach so, auch schon so klischee-mäßig bedient. Aber ich finde, das könnte man ja auch schon in den ganz jungen Bilderbüchern einfach anders machen.
1: Voll, gebe ich dir richtig recht. Da hast du einen Punkt genannt, habe ich gar nicht mehr so drüber nachgedacht, aber du hast recht. Wenn ich mir die Bilderbücher jetzt bei uns zu Hause angucke, dann ist es wirklich so, dass die Mama...
2: Eigentlich vereinfacht hergestellt, aber ja, was heißt denn vereinfacht? Ne? Wenn man es direkt anders machen würde, komplett,
1: ja,
2: dann ist das halt auch eher gang und gäbe. So würde ich jetzt ein anderes Bilderbuch durchblättern und denken, ey, krass, da ist ja ein Mensch mit einer Prothese zum Beispiel. Wobei, das sollte eigentlich gang und gäbe sein.
1: Ja, voll, dass das einfach normal ist. Ja, aber das ist schon wieder ein anderes Thema, was ich sehr, sehr schade finde. Ich finde, generell sollte man das einfach übergreifend einfach machen. Es gibt da auch ein cooles Konzept in dem Ort, wo ich jetzt lange Zeit gewohnt habe. Das ist ein generationsübergreifendes Arbeiten. Da ist ein Altenheim mit der Tagesgruppe zusammen und da ist nur eine Tür, in der Mitte, also quasi die sind getrennt nur durch eine Tür. Das heißt, die Senioren können mit den jungen Kindern genauso wie umgekehrt. Aber das ist auch schon wieder ein anderes Ding. Aber da fängt es eben auch schon an, das Ganze ein bisschen zu vermischen. Das könnte man auch sehr, sehr gut mit Behinderten zusammen machen. Und jetzt zum Thema Bilderbücher, da gebe ich dir völlig recht. Selbst da, das ist doch das Erste, was man den Kindern zeigt. Ja, also mit einem Jahr. Oh, schau mal, ne, die Mama, die ist gerade in der Werkstatt und schraubt an dem Auto rum. Da, oh je, da ist eine Lampe kaputt gegangen. Die Mama repariert mal eben kurz die Lampe. Und der Papa, ja, der kocht in der Zeit die Nudeln. Also das ist es, das, was in kleinen Rahmen und in ganz, ganz wenigen Ecken, da beginnt das Ganze schon. Und da hast du wirklich völlig recht. Mir ist gerade noch was eingefallen, das habe ich aber jetzt vergessen. Gib mir einen Moment.
2: Das ist auch sehr geil.
1: Ja, gib mir mal einen Moment.
2: Ne? Das machen wir.
1: Fällt
2: das
1: mir gleich.
2: Mir ist gerade was eingefallen, aber ich habe es vergessen. Also,
1: ja, jetzt habe ich es wieder. Aber da haben mein Mann und ich auch immer ein bisschen Witze drüber gemacht. Aber ich glaube, dass tief im Inneren da schon so was drin steckt. Also ich schmeiße jetzt einfach mal in den Raum und werden bestimmt einige Väter oder Männer von euch auch kennen, dass es für die ein Unterschied ist, ob die jetzt einen Sohn bekommen oder eine Tochter bekommen. Denn wenn man so an das Teenageralter denkt, dann haben ja viele Väter die Meinung, also vor 30 zieht die hier erstmal nicht aus und verheiratet und vorher einen Freund zu haben oder den mit nach Hause zu bringen, das wird erstmal schwierig, ne? Und mein Sohn, oh ja, natürlich, ne? Mein Sohn kann auf jeden Fall sich mit Mädels treffen und so weiter, und da ist man ja auch ein bisschen stolz drauf, ne? Aber bei der Tochter, oh nein, da wird der Vater so ein bisschen vom Thron geschubst, ne? Das ist natürlich auch sehr, sehr interessant. Es ist bestimmt nicht bei allen so und bei uns auch nicht so, weil wir haben wirklich in unserem Elternsein Späßchen gemacht zwischen uns, ne? Aber ich glaube, dass tiefe Männerin irgendwo dann doch so ein Wunderpunkt ist bei ganz, ganz vielen Vätern, die sagen, also meiner Tochter, der Mann, der muss sich hier erstmal bei mir bewerben, ne? Und ich glaube, wenn jetzt hier auch die Zuhörer tief in sich horchen und mal gucken, wie das so bei euch in der Ehe oder im Elternsein ist, vielleicht, ja, fühlt man sich da so ein bisschen auch ertappt, ne? Ja. Also ich muss
2: Hast
1: fragen.
2: Hast du dir denn eher einen Jungen gewünscht oder eher ein Mädchen, jetzt so beim ersten Kind?
1: Ja, das ist auch krass. Das ist so ein Tabuthema. Man darf darüber ja eigentlich gar nicht reden, weil erstmal sollte man ja dankbar sein, dass man überhaupt Kinder hat, ne? Aber wenn man sich jetzt mal so, wir reden jetzt mal über das Geschlechterwünschen. Ich habe schon immer gesagt, vor meiner Schwangerschaft, weit vor meiner ersten Schwangerschaft, ich bekomme einen Jungen. Mhm. Ich bekomme einen Jungen. Und Carlos hieß auch schon weit vor der Schwangerschaft Carlos. Wenn Carlos mal da ist, wir haben immer über Carlos gesprochen, wenn dann Carlos mal da ist, und für mich war das so drin, dass ich einen Jungen kriege, und deswegen wurde ich auch gar nicht mal so stark überrascht. Ich war dann schwanger und dann hieß es in der 20. Woche, klar, bist du ja, oh, Junge und Mädchen. Ich habe Mädchen überhaupt nicht gefühlt. Ich habe das kann doch nicht sein. Ich rede dir seit 4 Jahren vom Jungen. Also Frauenarzt, ne? Da kannst du mir jetzt nicht um die Ecke kommen, dass ich ein Mädchen kriege, ne?
2: Haben Sie das nicht sofort entdeckt, oder?
1: Doch, und dann hieß es, weiß nicht, 19. wann wird das bekannt gegeben, war ein Junge. Mhm. Und beim zweiten Mal habe ich auch ein Mädchen gefühlt.
2: Ja. Das ist ja so, also wenn du halt den Penis entdeckst im Ultraschall, dann weißt du halt Bescheid, es ist ein Junge. Und bei Mädchen, da kannst du dir nun nie so wie sicher sein.
1: Ja.
2: Ne? Also, und deswegen habe ich zwar immer gewusst, es wird ein Mädchen, also ich gehöre zu den Müttern, die das schon vorher wissen wollten, nicht um das Kinderzimmer einzurichten, sondern sich einfach auf sein Baby mehr einstellen zu können,
1: ja,
2: ne? Und ihm schon einen Namen geben zu können. Ne? Aber genau, da weißt du halt nie bis zum Ende wirklich, ob es nicht doch ein Junge wird. Also weil das ein bisschen, ja, verzwickter ist, kann sich nämlich auch was versteckt haben.
1: 2 Dinge muss ich erzählen. Thema Name, musst mich gleich dran erinnern, falls ich es vergesse. Ob ich es vorher schon gespürt habe, ne? Also junge Mädchen war für mich ganz, ganz klar. Kam ja dann auch so. Ich wäre natürlich auch, ich bin auch happy, wenn es vorher ein Mädchen gewesen ist. Ist ja egal, ne? Aber ich fühle auch noch ein ich bin getrennt, ne? Also jetzt nochmal so, aber ich habe schon immer, was? Nein, aber ich fühle schon seit eh und je ein drittes Kind und einen Jungen. Es ist verrückt, ne? Ich weiß nicht wann, ich weiß überhaupt nicht, wenn nicht, dann nicht. Aber ist das nicht crazy? Und das habe ich auch schon in der Ehe zu René eben immer gesagt. Ich sag, René, ich weiß nicht, ich von Anfang an, das war noch vor Carlos, wusste ich, Junge, Mädchen, Junge. Dann habe ich ja auch mal gependelt. Und mir wurde nach meinen Kindern Junge, Mädchen, Junge gependelt. Hm. Und dann war mein Pendel.
2: Das finde ich auch sehr interessant.
1: Ist interessant, ne? Mhm. Ja. Aber gut, alles andere weiß ja, liegt jetzt quasi in der Zukunft und kann man ja nicht vorhersehen, wann eigentlich. Vorher ist ja nicht, ist ja auch egal. Und jetzt zum Thema Name, weil du sagtest, ich gehöre zu den Muttis, die vorher das Geschlecht wissen wollten, weil nicht wegen dem Kinderzimmer, hast du gesagt, aber wegen dem Namen und so, da will man sich so ein bisschen drauf einstellen. Und dann ist mir der Groschen gefallen. Warum gibt es typisch Jung- und typisch Mädchennamen?
2: Warum es typisch Jungs- ja, und Mädchennamen gibt?
1: Da könnte man doch jetzt auch schon anfangen. Warum darf ein Junge nicht Laura heißen? Letztendlich ist das doch nur eine Kombination aus Buchstaben.
2: Ach so, das stimmt.
1: Weil ich wollte auch
2: das Geschlecht... Du kannst ja auch nicht alle Namen nehmen, die du willst. Also, ich weiß nicht, du kannst dein Kind jetzt nicht Jack the Ripper nennen oder so. Also, da gibt es halt auch ein Verzeichnis.
1: Ja, aber ist doch verrückt. Wer hat sich... Wer? Ach so. Wer hat sich das überlegt... Stimmt. Bei Kim habe ich erstmal direkte Klatsche gekriegt, genauso wie bei Michelle. Ich muss euch mal sagen, ich habe den Namen Kim als einen Mädchennamen kennengelernt und den Namen Michelle habe ich als einen Mädchennamen kennengelernt. Und dann lerne ich zwei Jungs und Männer kennen, der eine heißt Michelle und der andere heißt Kim und das hat mich komplett da war ich durcheinander im Kopf. Das kriege ich bis heute nicht rein, wie ein Mann Michelle heißen kann. Sorry für alle Michelles, die jetzt, wo ich jetzt... Ja, weil du, guck mal, ich als Kind, als kleines Kind, Michelle war für mich Michelle, die Michelle, die Kim. Und der Kim, also das ist aber für mich, das hört sich schon komisch an.
2: Michelle, ich weiß gar nicht, woher der Name stammt. Ist das italienisch?
1: Ich habe
2: keine Ahnung. Aber Kim ist ja eher aus dem asiatischen Bereich. Ne? Oft sind ja auch Männernamen... am Ende mit einem A dran und das ist dann die weibliche Version. So als wenn es den, aber dann ist auch immer eher die Beziehung dazu, dass es erst den männlichen Namen gab und daraus dann ein weiblicher Name gemacht wurde.
1: Das kann, ja.
2: Ne? Also nicht, was fällt mir jetzt gerade ein? Franz und Franziska zum Beispiel, oder? Ne?
1: Ach so.
2: Franziskus, Franziska eigentlich so.
1: Im italienischen Bereich ist es ja eher, dass die immer mit O enden, die männlichen Namen, und mit A weiblich. Francesca.
2: Also mir kommt, egal, da kann man jetzt auch mal rein.
1: Ja, aber das ist doch interessant, das ist typisch Jung- und typisch Mädchennamen. Ich meine, welcher Mensch hat sich vor, warte mal, wie lange gibt es schon Namen? Ich wollte gerade vor 2022 Jahren, also nach Christo, aber
2: das ist vor schon Namen.
1: Aber jetzt so.
2: Also Jenny,
1: ja, das
2: ich möchte gerne das haben, was du eingeschmissen hast vorhin.
1: Das war so ein richtiger Jenny-Move, ey. Aber wer hat sich damit überlegt, typisch Junge, typisch Mädchennamen? Also ich hab's gerne.
2: Also wenn du jetzt geschlechterneutral dein zukünftiges Kind, deinen zukünftigen Sohn, geschlechterneutral erziehen möchtest, musst du ihn Kim oder Alex oder, was hatten wir gerade noch?
1: Michelle nennen.
2: Nimm Kim.
1: Ja.
2: Ja.
1: Also aber warum kann ich nicht direkt Laura nehmen? Also wenn mein ich bekomme jetzt einen Sohn.
2: Das ist halt eine Sache von staatlichen Geschichten, keine Ahnung.
1: Ach ja, ehrlich, darf ich meinen Sohn nicht Laura nennen?
2: Ich glaube nicht. Ich weiß es nicht.
1: Ja, ey, da müssen wir mal mit dem Staat reden. Ja. Denn die müssen,
2: aber dann müsstest guck mal, du so einen ja immer neutralen Namen nehmen einfach, der für beides möglich ist.
1: Aber wer entscheidet denn, was neutral ist? Ich meine, ich gebe dir recht. Ich bin jetzt gerade nur so, ich will gleich mal die Nummer vom Staat. Weil es muss doch da oben, also ein Land und eine Gesellschaft ist ja auch oftmals so aufgebaut, natürlich, es gibt halt die Ordnung, die Gesetze, die Regeln, genauso wie in Familien, blablabla. Und alles ordnet sich unter.
2: Es ist ja auch eine Sache der Identität. Ne? Wenn es darum geht, eine Person zu beschreiben, dann geht es darum, 1,80 groß, dunkle Haare, männlich. Das fängt doch damit schon an. Das ist halt etwas, wonach eine Person beschrieben wird. Ne?
1: Und ich weiß.
2: Und dann, klar. So steht das in deinem Personalausweis.
1: Aber das gibt wiederum Sicherheit.
2: Müsste es ja auch. Also wir können das Thema, das ist so... Das
1: komplex.
2: Ist so ja, genau.
1: Voll.
2: Ich finde trotzdem, also was wir so tun können, natürlich unsere Kinder in die Richtung erziehen, dass es okay ist, wenn auch ein Mann ein Kleid trägt und hohe Schuhe zum Beispiel. Oder, ja, weiß ich nicht. Zum Beispiel sagt meine Tochter immer, boah, das ist voll blöd. Wenn jemand Geburtstag hatte bei uns, dann darf der sich im Sportunterricht was aussuchen und die Jungs suchen sich immer nur Fußball aus, ne? Und vielleicht ja, stecken sich die Jungs schon selber in so eine Schublade und sagen einfach nur Fußball, damit alle das toll finden, ne? Außer jetzt die Mädels, die finden das gerade nicht so toll, weil es immer nur Fußball ist. Wobei unsere Fußballmädchen hier im Ort sind auch sehr erfolgreich. Allgemein die deutschen Fußballfrauen sind ja sehr erfolgreich, ne?
1: Ja.
2: Das habe ich ihr auch erklärt, dass die sogar erfolgreicher sind, eigentlich im Verhältnis zu den männlichen Spielern. Aber ja, sie selber hat jetzt kein Interesse an Fußball, ne? Und dann sagt sie auch immer, das ist richtig schade, weil dann muss Fußball gespielt werden, ne?
1: Ach so, ja,
2: aber es
1: gut.
2: Könnte auch mal ein Junge sagen, ich möchte Handball spielen oder weiß ich nicht was. Aber
1: ja, das leider, ist ja das Interesse.
2: Das
1: dann.
2: Ist halt, ja, das ist ein bisschen auch schon Schubladendenken vielleicht. Ich weiß es nicht, ohne das jetzt abzuwerten.
1: Aber das hat auch wieder was mit Sicherheit zu tun, das habe ich ja vorhin schon gesagt, dass es eine Phase gibt, wo es gut ist, wenn die Kinder so das typische Junge- und Mädchenverhalten haben, weil wenn ich ein Junge bin und ich habe hier meine jungen Gang, meine Clique und ich weiß, ja, die spielen alle Fußball, dann hat das was mit Stellenposition, ja, zu tun. Okay, ich werde jetzt Fußball nehmen, weil das gibt einfach Sicherheit. Das hat was mit ja, Platzierung zu tun, wie auch immer. Genau, richtig, die Identität. Ich bin ein Junge, deswegen heiße ich Tom. So, und das hat was mit Identität zu tun und gleichzeitig eben auch mit Sicherheit. Ich wiederhole mich so ein bisschen.
2: Ja,
1: ja, gut. Danke, dass du mir das gesagt hast, aber das ist halt auch, ich hätte gerne noch so einen Profi, Sozialpädagogen im Bereich geschlechterspezifische Erziehung oder neutrale Beziehung, Erziehung hier. Könnte man noch mehr Profi-Tipps hier mit annehmen oder Informationen?
2: Auf dem Mama-Talk auf unserer Instagram-Seite melden, wenn er das,
1: ja,
2: jetzt gerade hört. Oder
1: ja,
2: sie,
1: sehr
2: wenn
1: gerne.
2: Wenn sie es gerade hört. Und genau, da könnte man da nochmal drüber
1: mit zu einladen, so ein Zusatz oder so, finde ich immer sehr, sehr gut, weil wir zwei Bieren können ja auch nicht immer so.
2: Meine Cousine zum Beispiel hat das von vornherein so gemacht, die hatte erst zwei Mädchen und dann einen Jungen. Die hat die Mädchen auch komplett neutral angezogen, also auch also wirklich nicht rosa oder lila, sondern wirklich nur die Grundfarben und schwarz und grau, ne, und weiß. Das sind halt auch keine Farben. Genau, und so sind die dann auch aufgewachsen erstmal, ne?
1: Ja, interessant.
2: Habe ich dann auch erst gedacht, oh, okay, warum tragen ihre Kinder jetzt nicht, sag mal, typisch Mädchenfarben, ne? Aber dann gab's halt ein graues Kleid zum Beispiel, ne?
1: Ah, hat die so bewusst gemacht direkt.
2: Ja,
1: ist ja natürlich da immer interessant zu erfahren, ob die dann von alleine einfach im Alter von 3 Jahren ihre Lieblingsfarben dann doch so entdecken, ne? Ja, genau. Was ich übrigens an dieser Stelle gut finde, ich habe ja vorhin am Anfang vom Podcast, glaube ich, gesagt, habe ich das gesagt? Weiß ich jetzt gerade gar nicht. Carlos Lieblingsfarben sind ja Gold und Silber und alles, was glitzert, ist erstmal super. Dass bei H&M zum Beispiel die typischen jungen T-Shirts, wie zum Beispiel Star Wars oder Ninjago oder so, ne, fliegt ja auch voll drauf ab, Glitzerpartikel, also die haben wirklich richtig viele, ihr kennt diese Paletten-Shirts, mhm, die doch die Farben dann so verändern, mhm, richtig viele. Und das finde ich sau, sau gut, dass die für Jungs echt viele Glitzeroberteile oder das, was schimmert, so Metallic oder so, mhm, mit auf dem, weil findet Carlos irgendwie mega, ne?
2: Ja. Geschlechterklischees, das ist so ein komplexes Thema, also da können wir jetzt ein riesiges Fass aufmachen und noch Stunden weiter drüber sprechen. Ich finde, wir haben jetzt aber erstmal genug gesagt, ne? Wir beenden das jetzt erstmal.
1: Ja.
2: Ne?
1: Und lassen das Thema offen.
2: Genau. Ja, Geschlechterklischees, das ist so ein komplexes Thema. Wir könnten jetzt noch Stunden weiter darüber sprechen, glaube ich.
1: Ja, das stimmt.
2: Aber wir werden es jetzt mal einfach beenden. Es war auf jeden Fall schön, mit dir zu plaudern. Und wenn ihr noch irgendwas hinzufügen möchtet, dann schaut mal vorbei auf unserer Instagram-Seite von Mama Talk und könnt dort gerne eure Meinung dazu geben unter dem nächsten Beitrag.
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1: Ich bin Ursula Winkler. Die von der Bundesregierung eingesetzte Rentenkommission schließt heute ihre Beratungen ab. Ihre Vorschläge sollen die Fachleute dann morgen offiziell im Kanzleramt an die Bundesregierung übergeben. Viele Empfehlungen wurden über das Wochenende bereits bekannt und lösten schon Kritik aus.
2: Länger arbeiten und Teile der Rente künftig aus Anlagen am Kapitalmarkt. Vor allem dagegen regt sich Widerstand von Gewerkschaften, Sozialverbänden und Opposition. Ökonomen finden manche Vorschläge dagegen zu kurz gesprungen. Dabei sind die Vorschläge der Rentenkommission noch gar nicht offiziell. Sie berät an diesem Montag sogar noch ein letztes Mal. Angeblich herrschte breiter Konsens über die 30 Vorschläge, aber keine Einstimmigkeit, die vor allem Arbeitsministerin Baas gefordert hatte, um die Vorschläge direkt umzusetzen. Nun könnte es auch in der Koalition noch mal längere Diskussionen geben. Oneto, Rau, Berlin.
1: Die Deutsche Krankenhausgesellschaft warnt vor einer Pleitewelle und einem massiven Arbeitsplatzabbau in der Branche wegen der Sparpläne der schwarz-roten Regierung. Kommen die Einsparungen wie geplant, verlieren wir im kommenden Jahr insgesamt 8% unserer Erlöse, sagte Verbandschef Gass dem Redaktionsnetzwerk Deutschland. Er verwies auf aktuelle Studienergebnisse, die darauf hindeuten, dass in diesem Fall in 4 Jahren jede zweite Klinik pleite gehen könnte. Die durchschnittliche Zahl der Hitzetage in Deutschland mit Spitzenwerten über 30 Grad hat zugenommen. Das geht aus Daten des Deutschen Wetterdienstes hervor.
3: Seit 8 Jahren geht der Trend klar nach oben, heißt es auch vom Umweltbundesamt. Denn seitdem kommen die starken Hitzeperioden fast jeden Sommer, teils mit 17 oder sogar 20 Hitzetagen pro Jahr. Die Luftmassen aus Südwesteuropa, die auch aktuell für die Hitze sorgen, sind heute deutlich heißer als noch in den 60er bis 80er Jahren, sagen Experten. Und eine Studie des Max-Planck-Instituts zeigt, die 5 intensivsten Hitzewellen der vergangenen 45 Jahre gab es alle seit 2010. Grund, klar, der Klimawandel. Thomas Thonfeld, Nachrichtenredaktion.
1: Zum Fußball. Bei der Weltmeisterschaft haben die Spanier ihr 2. Gruppenspiel deutlich gewonnen. Gegen Saudi-Arabien gewannen sie mit 4:0. Für Kap Verde geht das WM-Märchen weiter. Der Außenseiter erkämpfte sich gegen Uruguay ein 2:2 Unentschieden und hat weiter die Chance, sich bei der ersten WM-Teilnahme überhaupt für die K.O.-Runde zu qualifizieren. Der große Favorit Belgien erreichte im 2. WM-Spiel nur ein 0:0 gegen den Iran und geht mit nur 2 Punkten ins letzte Gruppenspiel.

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1: Ich habe mein Geheimnis verraten, warum ich zur Public Viewing Veranstaltung jetzt während der Fußball-Weltmeisterschaft außerordentlich oft eingeladen werde.
2: Da gibt es nämlich nur einen einzigen Grund für.
1: Ich hatte gehofft, es liegt an mir, an meiner Fußballfachkompetenz, an meiner Persönlichkeit, an meinem Charme.
2: Naja.
1: Nein, es liegt
3: nur zum Teil.
1: Deutschlandspießen. Habt ihr schon von den Deutschlandspießen gehört? Schnell gemacht, ihr braucht schwarze Oliven, rote Tomaten und dann goldgelben Käse.
2: Dürfen wir den denn jetzt mal probieren?
1: Ja, also Deutschlandspieße. Gleich werden sie wieder mit vollem Mund moderieren. So, das sind ja unerzogene Kolleginnen und Kollegen hier. Und?
2: Ich muss sagen.
3: Du hast schöne Tomaten gekauft. Mag das gerne.
2: Ich würde dich auch einladen.
1: Ja?
2: Auch ein bisschen wegen deinem Charme, nicht nur wegen den Oliven.
3: Wenn man so ein richtiger Deutschlandspießer fehlt, dann würde ich dich einladen.
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1: Ich bin Ursula Winkler. Der Sozialverband Deutschland und die Gewerkschaft Verdi reagieren enttäuscht auf die bisher bekannt gewordenen Vorschläge der Rentenkommission. Verdi-Chef Wernicke kritisierte vor allem eine schrittweise Anhebung des Renteneintrittsalters.
2: Schon die derzeitige Rente mit 67 sei in anstrengenden Berufen unerreichbar, so Verdi-Chef Wernicke. Ein noch höheres Renteneintrittsalter sei deshalb abzulehnen. Nach Medienberichten sehen die Rentenkommissionsvorschläge allerdings Sonderregeln vor für gesundheitlich belastete Menschen. Den Sozialverband stört insbesondere die neue Rentensäule am Kapitalmarkt, denn deren Erträge seien nicht kalkulierbar. Auch Ökonomen und Opposition kritisieren viele Vorschläge. Kritik von allen Seiten könnte allerdings auch ein Zeichen für einen ausbalancierten Kompromiss sein. Ronny Thorau, Berlin.
1: Die Deutsche Krankenhausgesellschaft warnt vor einer Pleitewelle und einem massiven Arbeitsplatzabbau in der Branche wegen der Sparpläne der schwarz-roten Regierung. Kommen die Einsparungen wie geplant, verlieren wir im kommenden Jahr insgesamt 8% unserer Erlöse, sagte Verbandschef Gast dem Redaktionsnetzwerk Deutschland. Er verwies auf aktuelle Studienergebnisse, die darauf hindeuten, dass in diesem Fall in 4 Jahren jede zweite Klinik pleite gehen könnte. In der Schweiz haben Gespräche zwischen dem Iran und den USA über eine dauerhafte Friedenslösung begonnen. Ein Streitpunkt dabei sind mögliche Mautregelungen in der Straße von Hormuz. Es wird befürchtet, dass der Iran künftig Gebühren für die Durchfahrt von Schiffen nimmt und auch US-Präsident Trump droht mit einer Maut. Außenminister Wadefuhl warnt ausdrücklich davor.
3: Der für die weltweite Energieversorgung wichtige Seeweg muss wieder frei passierbar sein. Das sei ein Prinzip des Seevölkerrechts. Und dann würde sich auch der Ölpreis schnell normalisieren, so Wadefuhl beim Bürgerforum im Auswärtigen Amt. In der Absichtserklärung zwischen den USA und dem Iran ist die freie Durchfahrt durch die Straße von Hormuz demnach aber nicht zu 100% garantiert. Die Bundesregierung macht sie aber zur Bedingung für eine mögliche Lockerung der Iran-Sanktionen. Katrin Müller, Nachrichtenredaktion.
1: Zum Fußball. Bei der Weltmeisterschaft haben die Spanier ihr 2. Gruppenspiel deutlich gewonnen. Gegen Saudi-Arabien gewannen sie mit 4:0. Für Kap Verde geht das WM-Märchen weiter. Der Außenseiter erkämpfte sich gegen Uruguay ein 2:2 Unentschieden und hat weiter die Chance, sich bei der ersten WM-Teilnahme überhaupt für die K.O.-Runde zu qualifizieren. Der große Favorit Belgien erreichte im 2. WM-Spiel nur ein 0:0 gegen den Iran und geht mit nur 2 Punkten ins letzte Gruppenspiel.

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1: Ich bin Ursula Winkler. Später in Rente mehr zahlen und erstmals Politiker in der Rentenkasse. Seit die Vorschläge der Rentenkommission bekannt wurden, gibt es viel Kritik. Der Präsident des Deutschen Instituts für Wirtschaftsforschung, Fratscher, hält die Vorschläge für unzureichend. Das sagte er der Rheinischen Post.
2: Mut und Konsequenz, das vermisst der DEW-Präsident bei den Reformvorschlägen. Denn an den drei größten Problemen, so Fratscher, würden sie nichts ändern. Der hohen Altersarmut, der zu starken Belastung der jungen Generation und der Schieflage bei der Gerechtigkeit. Ein höheres Renteneintrittsalter, die Einführung einer kapitalgedeckten Rente und weniger Frühverrentungen hält er allerdings für richtig. Das soll so auch in den Vorschlägen der Rentenkommission stehen, die morgen hier in Berlin offiziell präsentiert werden sollen. Thomas Thonfeld, Berlin.
1: Die Deutsche Krankenhausgesellschaft warnt vor einer Pleitewelle und einem massiven Arbeitsplatzabbau in der Branche wegen der Sparpläne der schwarz-roten Regierung. Kommen die Einsparungen wie geplant, verlieren wir im kommenden Jahr insgesamt 8% unserer Erlöse, sagte Verbandschef Gass dem Redaktionsnetzwerk Deutschland. Er verwies auf aktuelle Studienergebnisse, die darauf hindeuten, dass in diesem Fall in 4 Jahren jede zweite Klinik pleite gehen könnte. In London kündigt sich angeblich ein politischer Paukenschlag an. Der britische Premier Starmer steht nach dem Einzug seines innerparteilichen Rivalen Burnham ins Parlament unter noch nie dagewesenem Druck. Britische Medien schreiben, dass Starmer schon heute seinen Rücktritt bekannt geben werde.
3: Seit Wochen steht Starmer unter Druck. Laut britischen Medien zieht der Premierminister nun die Konsequenzen aus dem schwindenden Rückhalt in den eigenen Reihen. Angedacht ist demnach kein sofortiger Rücktritt, sondern ein Zeitplan für seinen Abgang. Sollte er nicht selbst zurücktreten, ist davon auszugehen, dass Burnham ihn als Parteivorsitzenden herausfordern und dann als Premierminister ablösen würde. Aus London, Philipp Detlefs.
1: Zum Fußball. Bei der Weltmeisterschaft haben die Spanier ihr zweites Gruppenspiel deutlich gewonnen. Gegen Saudi-Arabien gewannen sie mit 4:0. Für Kap Verde geht das WM-Märchen weiter. Der Außenseiter erkämpfte sich gegen Uruguay ein 2:2 Unentschieden und hat weiter die Chance, sich bei der ersten WM-Teilnahme überhaupt für die K.O.-Runde zu qualifizieren. Der große Favorit Belgien erreichte im zweiten WM-Spiel nur ein 0:0 gegen den Iran und geht mit nur 2 Punkten ins letzte Gruppenspiel.
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0: 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Hier ist die Moin Show. Sabrina für Tiziana.
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3: Ein bisschen durchschnaufen heute, ne, Sabrina?
4: Na, zumindest an der Küste, da werden es heute angenehme 20 bis 26 Grad. Die haben wir von Bremen bis Göttingen schon so ab 9, halb 10. Da erreichen die Höchstwerte heute wieder knapp 30 Grad bei strahlendem Sonnenschein. Nur ganz im Süden kann es nachmittags ein paar Tropfen geben. Aber bei den Temperaturen nennen wir das mal erfrischend.
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6: Mit Daniel Flüß, moin. Vor dem Oberlandesgericht Celle startet heute der Prozess gegen ein mutmaßliches Hisbollah-Mitglied. Der Mann kommt aus Schaumburg.
7: Spätestens ab dem Jahr 2013, sagt die Generalbundesanwaltschaft Celle, soll sich der 51-Jährige für die Hisbollah engagiert haben. Als Elektrotechniker soll er 6 Jahre lang Raketen und Raketenabwehrsysteme repariert und gewartet haben. Als ihn die Hisbollah wegen Spionage festnehmen wollte, soll er nach Deutschland geflohen sein. Alena Tribold, Regionalredaktion.
6: Und wir schauen nach Seevetal. Kurz vor den Sommerferien sind da jetzt die Abrissarbeiten an der Grundschule Fleestedt gestartet. Das Ziel, nicht der Abriss, sondern die Schaffung eines neuen Erweiterungshauses. Das soll hier entstehen. 10 Millionen Euro kostet das Ganze. Finanziert wird es unter anderem vom Land oder von der Kreisschulbaukasse.
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3: Um 4:04, Verkehrskai, guten Morgen.
8: Morgen, Flücki.
3: Helfer auf der A7.
8: Da hat jemand bei der Autobahnmeisterei angerufen und hat gesagt, da liegt was auf der Fahrbahn, was da nicht hingehört. A7 Hannover Richtung Hamburg zwischen Altwarnbüchen und Großburgwedel. Bitte fahrt da vorsichtig.
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3: Gleich 5:30.
4: Guten Morgen.
3: Eigentlich wollte ich es genau machen. 4:05.
4: Stark.
3: So aber. So, du kannst es.

0: 5:33 Uhr. Guten Morgen, sagt die Moin Show an diesem Montag. Heißes Wochenende liegt hinter uns.
1: Das sage ich dir.
0: Alle durchgeschwitzt? Sabrina, Verkehrsguy?
2: Warte, ich rieche kurz an mir. Ich glaube, es geht wieder.
1: Heute
2: geht's.
1: Also ich habe mich wie eine Roulade hier letzte Nacht in meinem Bett gewälzt. Und ich habe ja extra meinen Ventilator immer schon an. Mörderisch.
0: Auch eine heiße Geschichte hier. Katholischer Pfarrer sucht Frau.
1: Ja.
0: Katholischer Pfarrer sucht Frau. Okay, muss man sich auf der Zunge zergehen lassen. Was so klingt wie ein Anfang von einem schlechten Witz, ist aber gerade Realität in Hildesheim.
2: Der genannte Pfarrer ist Stefan Lampe und du sorgst gerade mit einem Aufruf auf der Suche nach einer Frau für Aufsehen. Das ist ja als katholischer Pfarrer nicht so ganz üblich.
3: Nein, aber ich suche die Frau nicht für mich selbst, sondern für meinen Pfau. Pfau sucht Frau, Pfau sucht eine Henne. Ich habe einen Pfau, der ist mir vor vielen Jahren zugelaufen. Der stand irgendwann auf dem Pfarrhof, aber der war allein. Mhm. Jedenfalls so ziemlich. Der war ab und zu mal weg und dann tauchte er wieder auf. Ich glaube, der hatte was am Laufen. Aber jetzt ist er also die letzte Zeit allein und ich glaube, der ist jetzt auch schon mindestens 7 Jahre alt. So lange ist er auch schon hier. Mhm. Hat seinen Schlafplatz am Glockenturm neben der Kirche und der hat dann also irgendwann Besuch von dem Veterinäramt bekommen und die sagten, das geht nicht. Also, der Pfau braucht eine Frau. So, und jetzt, ja, haben wir das Problem, dem eine Henne zu finden. Und eine Henne für einen Pfau zu finden, ist schwieriger als einen katholischen Priester zu finden. Also, wir sind schon eine relativ seltene Rasse. Aber ich habe jetzt mehrere Anrufe schon gekriegt, weil ich das in den sozialen Medien gepostet habe. Da gucken Sie mal da, Insel Mainau oder St. Peter-Ording oder so. Aber das nutzen wir alles nicht. Ich würde es natürlich toll finden, wenn einer anruft und sagt, hier, ich habe für Hubert... Oder Hubertus eine Frau.
1: Ja.
3: Mhm. Ich weiß auch schon, wie die heißen wird.
2: Bertha. Ja? Bertha. Hubert.
3: Ja.
2: Hubertus und Bertha, das klingt doch schon nach einem Traumpaar.
3: Ja, ne? Ob der allerdings noch will, wenn ich dem jetzt so eine scharfe, frische Henne dazusetze. Also die müsste eigentlich schon ein bisschen gesetzt sein, aber das Veterinäramt sagt, nee, müsst ihr machen, sonst muss der da weg. Und das würde mir das Herz brechen und natürlich auch den ganzen Besuchern hier dieser Burganlage und ja, wie gesagt.
2: Also ich finde, wir sollten die Chance jetzt einmal nutzen und einen Aufruf für ganz Niedersachsen machen, also hauptsächlich für die Pfauendamen, aber wenn ihr merkt, da bewegt sich was im Garten, ich glaube, da gibt es schon eine Connection, wir versuchen es einfach mal. Der herzensgute Hühnervogel Hubertus sucht eine Henne, eine pfiffige Pfauendame aus der Pfalz, eine höfliche Henne aus dem Hochsauerland, ein zierlicher Zierfiedervogel aus dem Zillertal. Wer den patenten Pfauenhahn Hubertus näher kennenlernen möchte, der meldet sich einfach bei Stefan Lampe und der Kirchengemeinde.
3: Fantastisch. Simon, Sie sind klasse. Ich höre Ihnen immer mit Freude zu.
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0: mit Pink in diesen Montag, moin um 5.42 Uhr.
1: Oh, wow, wow.
0: Ah ja, okay. Das ist das Niveau heute in dieser Moin-Show. Ich höre schon, Sabrina, Verkehrsguy.
2: Guten Morgen.
0: Und Flicky, Tiziana hat nämlich eine Woche Urlaub. Schön, dass ihr mit dabei seid. Mein Wochenende klang übrigens so. Jetzt bin ich mal gespannt. Es war für mich ein sehr stolzer Moment.
1: Das heißt...
0: Viel Kuddelmuddel.
1: Ja, ich habe eine Idee. Also ich finde, es klingt nach einem Zieleinlauf. Und wenn du sagst, dass du stolz bist, würde ich auf deine Kinder tippen, dass eins deiner Kinder irgendwo mitgelaufen ist.
0: Also gar nicht so schlecht, gar nicht so schlecht. Es war das Fußballcamp vom FC Neuwambüchen.
2: Ja.
0: Freitag bis Sonntag, 120 Kids, 30 bis 40 Betreuer, und die haben durchgezogen, inklusive Zelten.
1: Oh.
0: Und wenn wir uns daran erinnern, wir hatten ja ein, zwei Mal Gewitter, also die mussten dann evakuieren, die Plätze, mussten in die Sporthalle.
2: Oh Gott.
0: Und das war das große Finale, das Eltern-Kind-Spiel. Also da waren ungefähr dann 40 Eltern auf dem Platz und halt... 100 Kinder?
1: Bei 40 Grad.
2: Wie viele Krankschreibungen gibt es heute?
0: Ich habe kurz gezuckt, aber wie klang euer Wochenende, Verkehrskeil?
3: Also ich habe mein Mikro einfach nur mal ganz kurz aus dem Fenster rausgehalten und...
4: 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Das ist mir warm genug.
2: Mehr habe ich da nicht zu sagen.
0: Ja. Schönes Wochenende gehabt. Hatten wir, glaube ich, alle, oder?
1: Ich glaube, dieser Song läuft die Woche noch ein paar Mal.
2: Kann sein.

0: Ein heißes Wochenende schreit nach mehr. Ihr wollt noch mehr von dieser Sommerstimmung bei uns im Land? Bekommt ihr. Gleich der Sommerhit vor den Nachrichten. Tyler Cruz und
1: Kylie Minogue.
0: Zusammen Higher. Und macht aus dem gleich doch einfach jetzt. Wisst ihr was? Wir machen jetzt.
1: Richtig
0: jetzt.
1: So,
0: der Sommerhit vor den Nachrichten hier für euch. Schönen guten Morgen.
1: Moin.

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1: Tja, das Wochenende war sommerlich, hochsommerlich und heute sieht's zumindest mal ähnlich aus, ne?
2: Und es gibt einen Fotobeweis von Birgit, die schickt uns wirklich den schönsten Sonnenaufgang. Da siehst du ein Feld, drei Bäume am Horizont, am Boden ist der Himmel noch dunkelblau und dann wird's immer heller, bis es so in so ein zartes Rosa übergeht. Also dieser Tag verspricht wieder sommerlich zu werden. Bis zu 28 Grad heute in der Spitze, dazu viel, viel Sonnenschein, eventuell ein paar erfrischende Tropfen im Süden, eventuell bleibt's aber auch da bullig heiß.
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4: Ich bin Tanja Wagner. Die Menschen in Deutschland sollen offenbar künftig schrittweise später in Rente gehen. Das ist nach Medienberichten Teil der 30 Vorschläge, die die Rentenkommission nach monatelanger Beratungszeit am Dienstag an die Regierung übergeben will.
5: Länger arbeiten und Teile der Rente künftig aus Anlagen am Kapitalmarkt. Vor allem dagegen regt sich Widerstand von Gewerkschaften, Sozialverbänden und Opposition. Ökonomen finden manche Vorschläge dagegen zu kurz gesprungen. Nun könnte es auch in der Koalition noch mal längere Diskussionen geben. Ronny Thorau, Berlin.
4: Die Deutsche Krankenhausgesellschaft warnt vor einer Pleitewelle und einem massiven Arbeitsplatzabbau in der Branche wegen der Sparpläne der schwarz-roten Regierung. Kommen die Einsparungen wie geplant, verlieren wir 2027 insgesamt 8% unserer Erlöse, sagte Verbandschef Gass dem Redaktionsnetzwerk Deutschland. Eine aktuelle Studie komme zu dem Ergebnis, dass in diesem Fall 2030 knapp 50% aller Krankenhausstandorte eine hohe Ausfallwahrscheinlichkeit haben werden. Viele Berufstätige in Deutschland können sich einen Job im Ausland vorstellen. Das ist das Ergebnis einer Umfrage des Instituts Apinio im Auftrag der Jobseite Indeed. Demnach liebäugeln 2/3 der Arbeitnehmer mit der Möglichkeit, auch im Ausland zu arbeiten.
6: Es sind vor allem Gutverdiener, die aktiv in Stellenanzeigen stöbern. Allerdings will kaum jemand für immer außerhalb Deutschlands bleiben. Die Spannbreite der Wünsche reicht von wenigen Monaten bis zu mehreren Jahren. Gefragteste Zielländer sind die USA, Großbritannien und die Schweiz. Dabei ist das Hauptmotiv nicht der Wunsch nach besseren Aufstiegsmöglichkeiten. Vielmehr gehe es um bessere Bezahlung und eine bessere Lebensqualität. Viele hoffen auch auf geringere Steuern. Dirk Zeitler, Berlin.
4: Bei der Fußball-Weltmeisterschaft haben die Spanier ihr 2. Gruppenspiel deutlich gewonnen. Sie besiegten Saudi-Arabien mit 4:0. Für Kap Verde geht das WM-Märchen weiter. Der Außenseiter erkämpfte sich gegen Uruguay ein 2:2 unentschieden und hat weiter die Chance, sich bei der ersten WM-Teilnahme für die K.O.-Runde zu qualifizieren. Belgien erreichte im 2. WM-Spiel nur ein 0:0 gegen den Iran und geht mit nur 2 Punkten ins letzte Gruppenspiel.
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1: 2:06 Verkehrs-Kai, ein Helfereinsatz bei Großheide in Ostfriesland.
7: Genau, im Kreis Aurich. Das ist sogar eine Vollsperrung nach einem Unfall bei Großheide am Schulweg. Keine Sorge, die Straße heißt nur so. Das hat nichts mit einem Schulweg zu tun. Am Schulweg ist da gesperrt. Die Antenne Niedersachsen Umleitungsempfehlung. Solange wir da bei Großheide eine Vollsperrung haben, fahrt am besten über Friederikenfeld. Stau geht los auf der A1 Osnabrück Richtung Bremen. Die Echtzeitmessung meldet die ersten 12 Minuten Baustellenstau. Ab Brinkum ist das vor der Wieserbrücke. Und erster Blitzer der neuen Woche. In Wolfenbüttel ist der schwarze Blitzeranhänger draußen am grünen Platz. Steht da am Okerufer.
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1: Tja, Tiziana hat Urlaub und deswegen ist Sabrina heute mit dabei. Guten Morgen. Verkehrs-Kai als neutraler Schiedsrichter,
8: so,
1: aber nicht entscheidende Person, denn ihr alleine entscheidet per Anruf, welchen Song wir nutzen sollen, um gemeinsam in diese neue Woche starten zu können. Soll ich mal anfangen?
2: Na los.
1: Ich habe mich für die Toten Hosen entschieden heute. Denn es gibt ein Geburtstagskind, Campino, der Frontmann der Toten Hosen, wird heute 64 Jahre jung. Und damit erreicht er das Durchschnittsalter in dem viele Deutsche dann auch in Rente gehen. Und die Toten Hosen machen ja genau das. Haben ja ihr letztes Album veröffentlicht, gehen nochmal auf große Tour im August hier auch bei uns im Norden, in Bremen, Hannover und in Hamburg unterwegs. Und ich finde, das kann man heute feiern, mit an Tagen wie diesen.
2: Ich ahne, es wird eng für mich, aber ich starte mit Amy Winehouse und Rehab. Ich finde, dieser optimistische Soul-Sound, ist das nicht die perfekte Motivation gegen den Wochenendkater oder Montagsblues? Ja, ein trotziges Nein gegen die Pflichten, die einen aus dem Bett holen wollen. Das ist Amy Winehouse und mit der gehe ich an den Start.
1: Ja, und ihr habt es wieder in der Hand. Ruft an 0800 31 23 100. Ist kostenlos für euch. Die ersten drei entscheiden. 0800 31 23 100. Und währenddessen nur Lieblingshits von Sabrina Carpenter und Kamrat. Guten Morgen.
2: Moin.

0: Tja, wer bislang noch nicht wach ist, den holen wir jetzt raus. Aus den Federn, hier ist Antenne Niedersachsen, hier ist die Moin Show.
1: Guten Morgen.
0: Sabrina Fitiziana, Verkehrskar ist
2: morgen.
0: Da. Ich bin's der Flücki, aber natürlich betteln wir uns auch heute Morgen wieder. Und ihr entscheidet, mit welchem Song starten wir rein in die neue Woche. Entweder mit Tagen wie diese. Geburtstagskind Campino von den Toten Hosen, Tage wie diese. Letztes Album veröffentlicht, nochmal auf großer Tour in diesem Sommer. Ich finde, das kann man durchaus mal feiern.
1: Absolut. Wir können aber auch Amy Winehouse feiern. Die ist einfach immer großartig. Und Rehab ja wohl genau der richtige Sound, um in die neue Woche zu kommen.
0: Also es gibt genug Gründe für den einen oder den anderen Song, aber am Ende entscheidet ihr. Die Moin Show ist hier. Wer ist dran? Guten Morgen.
3: Einen wunderschönen guten Morgen. Hier ist der liebe Hans Herrmann aus dem schönen Norden.
1: Schönen guten Morgen.
2: Hallo Hans Herrmann.
1: Sag mal, Wetter im Norden war ja relativ heftig am Wochenende.
3: Ich fand's angenehm schön.
1: Saßt also drinnen, als die Gewitter drüber wegzogen.
3: Ja, mein Gott, du bist hier im Norden, da haben wir ab und zu gerne mal dieses Schwiegermutterwetter.
0: Bevor wir uns um Kopf und Kragen reden.
3: Steigen lassen.
0: Ja, bevor wir uns weiter hier um Kopf und Kragen reden, Hans Herrmann.
2: Schon fast zu spät.
0: Für wen schlägt dein Herz? Für welchen Song?
3: Wenn ihr mir einen Gefallen tun könntet, in Gedenken an meinen Bruder Christian Glockemann, die Toten Hosen.
0: Deine Stimme für die Toten Hosen. Hans Herrmann, die Stimme ist gezählt.
3: Ich bin guter Hoffnung.
0: Bis Hans Herrmann, bis
1: danke
0: dann.
1: Tschüss,
0: Hans
1: Herrmann. Ciao.
0: Fragen wir in Leitung Nummer 2. Guten Morgen, wer ist denn dran?
4: Guten Morgen, hier Stefan aus Friedeburg.
1: Stefan, moin.
4: Natürlich, beim letzten Mal waren es die Toten Hosen. Ich will es kurz machen. Tagen wie diesen muss man natürlich auch dabei sein. Und Bremen und Braunschweig stehen bei mir auf dem Programm beim Konzert.
0: Bist du da? Bist du vor Ort?
4: Ich bin vor Ort, ja. Braunschweig 27, Toten Hosen jetzt im August, ja.
1: Dann würde ich vorschlagen, sollten in Hannover noch Karten auftauchen, sagen wir dir Bescheid, dann schaffst du noch ein drittes.
4: Ja, da werde ich mit meinem Chef reden, dass ich dann noch freikriege und dann werden wir das natürlich auch in Angriff nehmen, klar, danke.
0: Aber auf jeden Fall halte ich fest, 2-0 für die Absolut. Toten Hosen, uneinholbar, und deswegen spielen wir heute mit einem ganz besonderen Grund dann eben auch die Toten Hosen. Vielen Dank, dass du mitgemacht hast und dir eine schöne Woche.
2: Schöne Woche.
4: Ebenso, danke, bis dann, Antenne.
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0: Break My Heart.
1: 94. Minute. Noch ist alles drin und da fällt das 2:1 für die deutsche Fußballnationalmannschaft. Jawohl.
0: Oh, das war eine Erleichterung.
1: Oder? Hier ist Antenne Niedersachsen, die Moin Show. Sabrina, Verkehrskeil und Flücki. Gemeinsam, ein ganzes Land hat gefiebert. Unglaubliche Einschaltquoten. Gefühlt haben wir wirklich alle vorm Fernseher gesessen. Die berühmten Ausnahmen.
0: Jetzt guck doch Verkehrskeil nicht so an.
2: Ich habe dann gestern Mein Lokal, Dein Lokal geguckt und dazwischen gab es Nachrichten. Und dann habe ich das Spielergebnis am Sonntag habe ich es dann erfahren.
1: Wahnsinn.
0: Ich möchte erstmal allen türkischen Mitbürgern mein Mitleid aussprechen.
2: Ach ja, Mensch, das habe ich auch mitgekriegt.
0: Die Türkei jetzt schon ausgeschieden aus der Weltmeisterschaft, also aus dem Rennen um den Titel. Was ich jetzt allerdings ein bisschen schön finde, ich weiß genau, wem ihr jetzt die Daumen drückt. Und wir können jeden Daumen wirklich gebrauchen, wenn Deutschland Weltmeister werden will.
1: Das stimmt. Und nach jedem Spiel gibt es sie dann ja, die Stimmen zum Spiel. Meist, wenn man so darauf achtet, die sind alle mittlerweile geschult. Die wissen genau, was sie sagen dürfen und was sie eben nicht sagen dürfen. Eigentlich relativ langweilig. Aber wir haben uns gefragt, wie wäre denn das, wenn zum Beispiel mal ganz normale Menschen, genau, also wie ihr und wir, wenn wir vors Mikrofon treten müssten und quasi nach so einem Arbeitstag nach unserer Arbeitsleistung befragt werden würden.
0: So eine Analyse einfach mal durchziehen. Einfach mal sagen, woran hat es gelegen, so in die Richtung.
1: So meinst in diese, ne? Richtung, ja. Genau. Wie würden das zum Beispiel die vielen Bäcker und Bäckerinnen bei uns im Land machen? Direkt nach so einer Schicht. Würde das vielleicht so klingen, Hannes Westermann?
3: Ja, die Schicht hat uns heute wirklich alles abverlangt. Wir sind ganz früh in die Backstube reingekommen. Die Kommunikation im Team hat gestimmt, aber dann haben wir das große Backblech nicht gefunden. Hinterher kannst du dich natürlich immer fragen, wo hat es gelegen. Aber durch so einen Ausfall fehlte natürlich die nötige Stabilität im Ofen. Wir haben dann so weitergemacht. Wir haben über 90 Minuten wirklich alles reingeworfen. Nach der Anfangsviertelstunde hat die Teigrührmaschine geklemmt. Genau da müssen wir aber den Hebel ansetzen. Die Plätzchen waren sehr gefragt heute. Am Ende musst du die Dinge halt machen. Dann kannst du dir zum Feierabend auch mal eins erlauben. Und jetzt heißt es ja, munter putzen und weiter geht's.
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0: So klingt Antenne Niedersachsen. Noch relativ kühl der Morgen, noch.
1: Angenehm, nennen wir es angenehm.
0: Die Moin-Show hier, Tiziana ist im Urlaub, deswegen Sabrina da, Verkehrsguide.
2: Guten Morgen.
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6: Wow, ordentliche Hitze, ne? Am Wochenende, aber auch ordentlich Blitz und Donner am Wochenende, Sabrina.
7: Deswegen dickes Dankeschön an alle Helfer am Wochenende. Es gab ja so viele Gewitter, zum Teil umgeknickte Bäume in Hude, auch direkt auf ein fahrendes Auto. Zum Glück alles gut gegangen. Keller, die ausgepumpt werden müssen, ihr wisst, wovon ich spreche. Heute gibt's nochmal richtig tolles Sommerwetter. Höchstwerte bis 30 Grad. Es kann ein paar Tröpfchen im Süden geben. Das fänden wir ja fast erfrischend. Blauer Himmel, Sonnenschein und auch der Rest der Woche wird hitzig.
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8: 6:35, ich bin Hannes Westermann, guten Morgen. In Zukunft sollen wir offenbar schrittweise später in Rente gehen. Das ist ein Teil der 30 Vorschläge der Rentenkommission, die morgen an die Bundesregierung übergeben werden sollen. Ab 2042 soll das Rentenalter schrittweise steigen um ein halbes Jahr pro Jahrzehnt. Sturmböen und Starkregen haben am Wochenende im Norden, besonders in Ostfriesland, für viele Feuerwehreinsätze gesorgt. Bäume sind auf Häuser und Autos gestürzt, ein Autotransporter hat sich im Hafen von Emden losgerissen und ein Zeltlager mit rund 300 Kindern musste geräumt werden. Verletzt worden ist zum Glück niemand. Und auf dem Festivalgelände in Schesel ist eine 41-jährige Frau gestorben. Sie musste reanimiert werden, aber leider erfolglos. Nach Polizeiangaben hatte sie offenbar Vorerkrankungen. Hinweise auf Fremdverschulden oder einen Zusammenhang mit dem Festival gibt's nicht. Und jetzt mehr aus eurer Region.
9: Mit Daniel Flüß, moin. Vor dem Oberlandesgericht Celle startet heute der Prozess gegen ein mutmaßliches Hisbollah-Mitglied. Der Mann kommt aus Schaumburg.
10: Spätestens ab dem Jahr 2013, sagt die Generalbundesanwaltschaft Celle, soll sich der 51-Jährige für die Hisbollah engagiert haben. Als Elektrotechniker soll er 6 Jahre lang Raketen und Raketenabwehrsysteme repariert und gewartet haben. Als ihn die Hisbollah wegen Spionage festnehmen wollte, soll er nach Deutschland geflohen sein. Alena Tribold, Regionalredaktion.
9: Und wir schauen nach Seevetal. Kurz vor den Sommerferien sind da jetzt die Abrissarbeiten an der Grundschule Fleestedt gestartet. Das Ziel, nicht der Abriss, sondern die Schaffung eines neuen Erweiterungshauses. Das soll hier entstehen. 10 Millionen Euro kostet das Ganze. Finanziert wird es unter anderem vom Land oder von der Kreisschulbaukasse.
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6: Um 6:54. Guten Morgen, Verkehrskeil.
12: Morgen, Flücki. Es wird mehr auf der A1 Osnabrück Richtung Bremen. Ich krieg gerade die neuen Minutenwerte der Echtzeitmessung. Das ist ja mal automatisch, dass die Aktualisierung jetzt gerade kommt. Ab Brenkum haben wir 16 Minuten zusätzlich, 3 Kilometer Stau vor der Weserbrücke und auch A261. Das ist die Eckverbindung Harburg. Meine Güte, hat das gestern geklemmt. Das war fürchterlich. In Hamburg war kein Durchkommen. Wir haben aktuell ab Töten sind 8 Minuten mehr. Das sind 3 Kilometer Stau da. Im Kreis Aurich Vollsperrung nach einem Unfall bei Großheide am Schulweg. Die Antenne Niedersachsen Umleitungsempfehlung. Bitte fahrt da über Friederikenfeld, solange die Strecke dicht ist. Und in Wolfenbüttel haben wir den schwarzen Blitzeranhänger draußen. Das ist der erste neue Blitzer der Woche. In der Friedrich-Ebert-Straße am grünen Platz bei der Oker.
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1: Gleich in der Moin Show.
6: Ein absoluter musikalischer Superstar. hat noch etwas hinterlassen. Einen bislang unveröffentlichten Song.
7: Meinst du das musikalische Wunderkind aus Salzburg, das Opernsinfonie und Kammermusik revolutioniert hat und zusammen mit Haydn und Beethoven als die Wiener Klassik gilt?
6: Ja.
12: Und 1756 bis 1791.
7: Und du weißt sowas aus dem Kopf. Ich bin wieder beeindruckt.
6: Aber damit sind ja schon eine Menge raus, ne?
12: Letzte Klarheit.
6: Beethoven ist es nicht.
12: Gleich nach Madonna und Michael Schulte. Schönen guten Morgen.

0: Mensch, müssen wir unsere Rentenplanung vielleicht doch nochmal ändern. Nach den Vorschlägen der Rentenkommission könnte das auf uns zukommen, denn morgen werden die an die Bundesregierung übergeben. Und was da jetzt schon bekannt ist, das hört ihr bei uns gleich in den Nachrichten um 5:05. Aber es gibt noch mehr Themen, die trenden gerade im Netz. Gucken wir uns an hier in der Antenne Niedersachsen. Moin schon.
1: Moin.
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0: Sicherlich auch heute bei der Arbeit noch das Gesprächsthema, das Spiel der deutschen Fußballnationalmannschaft gegen die Elfenbeinküste.
3: Sie haben es spannend gemacht,
0: ne?
3: Also wirklich, Flücki und ich waren ja auf derselben Party und haben es zusammen geguckt. Und irgendwann sagtest du so zu mir, hei, hei, hei. Und ich sag, komm, 1-1, das kriegen wir schon noch hin. Aber ob das noch ein Sieg wird, deine Frau hat ja bis zum Ende dran geglaubt und hat ja geklappt. Dank Dennis Undav.
0: 2-1, auf jeden Fall weiter und damit mal endlich wieder die K.O.-Phase erreicht. Also.
3: Und vor allem, wir können am Donnerstag früh schlafen gehen, Flücki. Wir müssen das gar nicht gucken. Wir sind schon durch.
0: Vor allem Undav. Ja. Eingewechselt in der zweiten Halbzeit. Ja, sagt der Mann, der es nicht gesehen hat.
4: Ja, dann hier, jetzt das V mal endlich von Adidas nachliefern. Das für die Trikots, weil die sind jetzt aber wirklich mal nachgefragt.
0: Undav hat 2 Tore geschossen, aber das ist ja der Mann, der immer erst im Laufe der zweiten Halbzeit eingewechselt wird bei Nagelsmann.
3: Ja.
0: Heiß diskutiertes Thema. Was machen wir mit ihm? Soll er vielleicht mal starten, damit wir von Anfang an einfach die Tore machen?
3: Ach, dann hätten wir 5 Tore. Wie langweilig wäre das denn?
0: Kloppo hat sich dazu geäußert bei Magenta TV.
5: Der Einzige, der alle Informationen hat, bei dem alles zusammenläuft, ist Julian Nagelsmann. Er ist dafür verantwortlich, dass wir eine Startformation haben und dass wir während dem Spiel diese Startformation pushen können. Also in dem Moment, wo man ein bisschen müde wird, das sind intensive Bedingungen, in dem Moment, wo der ein oder andere ein bisschen den Fokus für die Konzentration verliert, wir brauchen ein anderes Skillset, da muss man nochmal nachlegen können. Und das hat perfekt funktioniert. Und mir würde kein Grund einfallen, aktuell, warum man das ändern sollte.
3: Okay, also ich verstehe das richtig. Kloppo ist auf Nagelsmanns Seite und damit die Minderheit, oder? Weil beim Public Viewing waren wir alle so, warum macht er den Undav nicht mal ein bisschen früher im Spiel?
0: Der hat wieder was gut zu machen. Und wir müssen noch mal ganz kurz noch auf eine andere Geschichte kommen, denn es ist da was aufgetaucht, ein neues Mozart-Manuskript. Und wenn es bei uns um Kultur geht, dann ist Verkehrskai an der Reihe. Der Mann, der nicht Fußball guckt, aber
4: jetzt bin ich wieder gut genug.
0: Ja.
4: Also das ist schon eine große Sensation aus der klassischen Musikwelt. Das muss man so sagen. Denn in Paris gab es so einen Dachbodenfund. Da ist jetzt auf einmal Musik oder Noten von Wolfgang Amadeus Mozart sind aufgetaucht. Das ist der bedeutendste Fund in der Richtung seit Jahrzehnten. Ihr kennt das von Bares oder Rares, dass die da sagen, ja, habe ich auf dem Dachboden gefunden und so. Wie viel kostet Prügel? Das sind ganze 44 Seiten, mehrere Stücke für Flöte und Harfe, entstanden 1778, als Mozart in Paris Unterricht gegeben hat. Und besonders spannend, das Notenheft, das ist so ein bisschen wie ein Tagebuch seiner letzten Unterrichtsstunden. Am Ende bricht plötzlich alles ab, weil die Schülerin geheiratet hat. Da war eine Hochzeit und da war Schluss auf einmal mit der ganzen Geschichte. Das Beste, die Musik wurde jetzt zum ersten Mal überhaupt aufgeführt, also brandneuer Mozart mit einer Verspätung von 240 Jahren.
0: Und sogar das hört ihr hier bei uns bei Antenne Niedersachsen.
4: Na klar.
0: Wir können doch mal ganz kurz reinhören in diese neue Mozart-Komposition. Ach nee, das ist DJ Alle Farben, Baby Goodbye.
4: Ich wollte gerade sagen.

0: 6.42 Uhr. Moin Showzeit mit Sabrina Moin. Heute Morgen für Tiziana Verkehrsguide.
1: Guten Morgen.
0: Ich bin's, der Flücki. Moin. Unser Verkehrsguide hat, glaube ich, schon den Soundtrack des Wochenendes heute beigesteuert.
1: Möglicherweise.
0: Du hast ja gesagt, du hast das Mikrofon einfach mal rausgehalten an dem heißen Wochenende und dann klang das so bei dir vor der Tür.
2: Das ist mir warm genug. Das ist mir warm genug.
3: Ich liebe alles daran.
1: Ja, war so.
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0: Warm war es auf jeden Fall, ne? Manche sagen sogar heiß.
3: Allerdings, ihr wisst ja, nach der Hitze kommen gern die Blitze und das war jetzt auch am Wochenende so. Blitz, Donner, Sturmböen mit bis zum Teil 150 km/h, vor allem im Ems und Ostfriesland. In Mormerland war ja Kinderzeltlager mit locker 300 Teilnehmern bis Samstagabend. Da gab es dann den Anruf zu Hause, könnt ihr eure Kids vielleicht abholen? Das wird uns hier alles ein bisschen zu gefährlich. Deswegen ist auch zum Glück alles gut gegangen. Deine Kinder sind ja auch ein bisschen früher nach Hause, ne?
0: Die waren beim Fußballcamp, aber die haben zum Glück dann auch zu Hause geschlafen, ja. Aber wir fragen, www. Also, wie war Wochenende bei euch? Moin, Gisela.
4: Moin.
0: Wir hören mal rein. So klang das Wochenende bei dir.
5: Hey, was geht ab? Ich bin Horst. Sag mal, du hast ja ein richtig gutes Herz, Dummling. Darum will ich dich auch belohnen. Geh mal hinter diesen Busch dort drüben und sieh nach, was da auf dich wartet.
0: Aber sag du noch mal, hallo, hier ist Horst.
4: Hallo, hier ist Horst.
0: Ist das deine Stimme gewesen?
4: Nein, das ist nicht meine Stimme.
0: Ah, okay, aha.
4: Das war eine unserer vielen, vielen Puppenspieler, die am gestrigen Tag bei uns unterwegs waren.
3: Wie cool, Puppenspieler.
4: Ja, ganz viele Bühnen hatten wir und alle haben live gespielt. Und das war einer der Mitschnitt.
3: Wo haben wir das verpasst?
4: Das habt ihr verpasst in Winsen an der Luhe.
0: Da war das Märchenfestival.
4: Da war das Märchenfestival.
0: Ja, hab ich von gehört.
4: Ja, mitten in der Altstadt von Winsen an der Luhe. Mit der schönen Kulisse von Schlosspark, historischem Rathaus, historischem Marstall und mit der einen Skulptur auf dem Schlossplatz.
1: Aber jetzt sag mir mal, in welchem Märchen kommt denn Horst vor? Ich überlege gerade.
4: Das ist die Fantasie der Puppenspieler.
1: Ah.
4: Ja, wenn man es jetzt weiterhören würde, dann würde man es erkennen.
1: Ich dachte gerade, bei Dornröschen, nee, kein Horst. Kein Horst. Horst
3: nicht mal bei den Zwergen. Nee, keiner. Eine wichtige Frage, Gisela. Habt ihr schon besprochen, wann das Märchenfestival 2027 ist? Dann würde ich mir das direkt aufschreiben.
4: Leider noch nicht. Es richtet sich immer nach den Ferien. Es wird immer kurz vor den niedersächsischen und hamburgischen Ferien stattfinden. Mhm. Es ist auf alle Fälle Juni, Anfang Juni, die grobe Richtung. Und wir haben es dann auch auf unserer Website vom Museum im Marstall in Winsen-Luhe. Dort sieht man dann auch das Programm und vor allen Dingen auch den Termin.
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0: Ja, wenn man sich zum Abkühlen mal zwischendurch in die Sauna legt, dann weiß man, das war ein heißes Wochenende. Mhm. Aber zumindest die Stimmung, die retten wir rüber, auch in die Arbeitswoche. Mit unseren Sommerhits von den Nachrichten. Na, Band erkannt?
1: Blue.
0: So, You Make Me Wanna.
1: Lange her.
0: Gleich bei uns.
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1: Wir gehen langsam die tragbaren T-Shirts aus. Also bin nicht so der T-Shirt-Typ. Ich habe da so 4-5 Fliegen. Jetzt war es relativ warm die letzten Tage. Mhm. Die habe ich alle einmal durchgeschwitzt. Mhm. Jetzt.
2: Ich habe da Tipps. Also waschen, aufhängen und dann frisch wieder anziehen.
1: Das probiere ich gleich mal aus.
2: Für die nächsten Tage lohnt sich das. Es bleibt nämlich richtiges Schwitzewetter. Heute angenehme 20 bis 26 Grad an der Küste. Ja, je weiter südlich, desto wärmer, bis zu 30 Grad wieder in der Spitze. Und da haben wir den Peak noch nicht erreicht. Das wird wohl am Freitag und Samstag sein. Spitzenwerte bis 37 Grad.
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4: 7:05. Ich bin Hannes Westermann. Guten Morgen. Die Kommunen warnen, wenn wir zu viel sparen müssen, trifft das den Alltag von ganz vielen, zum Beispiel bei Schulen, Krankenhäusern, im Nahverkehr, bei Jugendhilfe, Kultur und Infrastruktur. Deshalb machen sie heute unter dem Motto Kommunen am Limit auf ihre angespannte Finanzlage aufmerksam. Landkreistag-Hauptgeschäftsführer Schwind sagte uns:
5: Wir werden vielfach Bürgermeister und Landräte zusammensehen, die sich auf Marktplätze stellen, die über die sozialen Medien oder beispielsweise Plakate auf ihre Probleme aufmerksam machen. Wir wollen gern sachlich informieren. Es ist kein Streik oder sowas, sondern es ist die sachliche Information derjenigen, die sich um ihre Bürgerinnen und Bürger kümmern. Das können wir nur weitermachen, wenn Land und Bund endlich was tun, um die Krise zu lösen.
4: Konkret soll das Land sofort 1 Milliarde mehr in den kommunalen Finanzausgleich zahlen. Noch wichtiger sei aber, dass der Bund endlich grundlegende Reformen anstößt und den Kommunen zum Beispiel mehr von den Umsatzsteuereinnahmen gibt. Sturmböen, Gewitter und Starkregen haben am Wochenende im Norden für viele Feuerwehreinsätze gesorgt. Besonders betroffen war Ostfriesland. Bäume sind da auf Häuser und Autos gestürzt, Straßen wurden blockiert und in Emden hat sich sogar ein fast 180 Meter langer Autotransporter im Hafen losgerissen. Verletzt wurde niemand. Und die weiteren Meldungen des Tages mit Tanja Wagner.
6: Die von der Bundesregierung eingesetzte Rentenkommission schließt heute ihre Beratung ab. Ihre Vorschläge sollen die Fachleute dann morgen offiziell im Kanzleramt an die Bundesregierung übergeben. Die wichtigsten Punkte sind, das Rentenniveau soll durch eine neue Kapitalrente langfristig gesichert und das Rentenalter in den nächsten Jahrzehnten schrittweise angehoben werden. Auch die Rentenbeiträge werden weiter steigen. Die Deutsche Krankenhausgesellschaft warnt vor einer Pleitewelle und einem massiven Arbeitsplatzabbau. Kommen die Einsparungen wie geplant, verlieren wir 2027 insgesamt 8% unserer Erlöse, sagte Verbandschef Gast dem Redaktionsnetzwerk Deutschland.
1: Der Antenne Niedersachsen, Stau- und Blitzer-Service, 7:03. Ist in Helfer unterwegs, Verkehrskai auf der A31.
7: Weil jemand eine verlorene Leiter bei der Autobahnmeisterei gemeldet hat. Vorsicht zwischen Meppen-Nord und Vesuvi, da sind die Helfer jetzt im Einsatz. Die Straßenlage auf der A1 Osnabrück Richtung Bremen haben wir Baustellenstau vor der Weserbrücke. Ab Bremen-Brink um 22 Minuten mehr. Metallteile verloren auf der A28, holt euch da keinen Reifenplatzer. Zwischen Apen-Remels und Westerstede-West ist das. Staubildung A261, die Eckverbindung Harburg, ab Töten sind 10 Minuten mehr in Richtung A7. Wir haben auf der A270 Stadtautobahn Bremen eine Staubildung in Richtung A27. In der Echtzeitmessung ab St. Magnus auf dem nur 1 Kilometer Stau 23 Minuten mehr. Gar kein Durchkommen, Kreis Aurich, da gibt es eine Vollsperrung nach einem Unfall bei Großheide. Die Straße heißt Am Schulweg. Solange der Schulweg da gesperrt ist, die Antenne Niedersachsen Umleitungsempfehlung, fahrt da über Friederikenfeld und B217 Wildunfall zwischen Weetzen Süd und Weetzen Mitte Gehrden.
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1: Heute mit Sabrina für Tiziana.
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0: Die Antenne Niedersachsen Moin Show, Sabrina, Verkehrskai und Flücki und wir wissen, was ihr heute Morgen vielleicht als erstes getan habt, wie viele andere Niedersachsen auch. Erstmal beim WM-Tippspiel geguckt. Auf welchem Platz bin ich denn? Mhm. Wie hat das gepasst mit den Tipps? Warte mal, Spanien hat endlich mal gewonnen, 4-0. Das könnte ich doch... 3-0 hatte ich getippt.
1: Als ich heute Morgen das erste Mal reingeschaut habe, da war Verkehrskai von uns dreien noch der Führende. Zu dem Zeitpunkt stand es nämlich noch 1-0 für Neuseeland. Kurz danach fällt das 1-1. Beim 2-1 bist du auf einmal vorne, Flücki.
0: So.
1: Und dann fällt das 3-1 und ich rutsche zack an euch vorbei und bin jetzt auf dem 109. Platz.
2: Na schau.
0: Das ist nicht schlecht.
2: Ja, willkommen.
0: Das ist nicht
2: schlecht. Hier ganz vorne, ne?
0: Es läuft, würde ich sagen. Aber es läuft ja auch für unsere deutsche Fußballnationalmannschaft. 2-1 gewonnen. Auf jeden Fall schon als Gruppenerster in der K.O.-Phase. Das haben wir die letzten zwei WM-Durchläufe nicht geschafft. Deswegen, also, wir sind höchst zufrieden. Und natürlich auch die Leute, die mit vor Ort sind. Patrick aus der Region Hannover. Du warst in Toronto mit vor Ort im Stadion. Du hast das miterlebt. Wir haben die Bilder ja alle gesehen vom deutschen Fanmarsch in Toronto. Mhm. Ihr habt euch dort getroffen. Wie soll es anders sein? Im Brauhaus? ging,

0: einige Zeit gedauert, bis wir dann letztendlich am Stadion ankamen. Aber das war echt eine Riesenparty.
1: Guck mal, muss man gar nicht nach links und nach rechts hoppen, um aufzufallen. Aber sag mal, Patrick, wie ist denn die WM-Stimmung in Kanada so ganz generell?
0: Alle Kneipen sind dekoriert mit Fahnen. Du hast überall Bildschirme hängen. Die Leute hängen vor den Bildschirmen und fiebern mit. Und alle laufen hier mit Trikots durch die Stadt. Das finde ich echt total beeindruckend. Auch zu sehen, dass ganz, ganz, ganz viele internationale Fans das Deutschland-Trikot tragen, das fand ich echt total beeindruckend.
2: Schönes Zeichen. Gutes Zeichen auf jeden Fall. Und am Donnerstag geht's weiter. Da spielen wir dann also, hoffen wir mal, dass wir auch da gegen Ecuador gewinnen. Musst du kurz überlegen. Ecuador, ja. Dass wir da auch gewinnen. Auch nochmal eine schöne Party feiern ab 22 Uhr.
1: Ich würde auch eine Niederlage nehmen, solange wir dann den Weltmeistertitel feiern können.
2: Das stimmt. Du, zur Not wirft er einfach den Undaff wieder kurz vor Schluss rein. Dann schießt er noch drei Tore, dann haben wir das.

0: Was für ein Wochenende. Hier ist Antenne Niedersachsen. Vielleicht wart ihr auch unterwegs. Sommerparty in St. Andreasberg gefeiert. Oder beim Drachenboot Cup. Beim Spaßwettrudern in Salzgitter. Es war so viel los. Verkaufsoffener Sonntag in Stade.
1: Fête de la Musik. Bisschen Fußball haben wir alle geschaut.
0: War ja auch noch, genau. Hier ist Antenne Niedersachsen. Mensch, gut, dass die Woche, dass die Arbeitswoche wieder losgeht. Da können wir uns wieder ein bisschen erholen. Ja.
1: Ein bisschen durchatmen.
2: Also endlich mal in thematisierten Räumen aufhalten. Nicht zu Hause, wo es so warm ist.
0: Sabrina Verkehrskein Flücki hier. Mensch, habt ihr diese Schlagzeile gesehen? Katholischer Pfarrer sucht Frau? Das klingt ja erstmal, weiß ich nicht, wie der Anfang von einem schlechten Witz.
2: Das stimmt.
0: Ist aber gerade Realität in Hildesheim.
1: Pfarrer Stefan Lampe sorgt gerade mit seinem Aufruf und der Suche nach einer Frau für Aufsehen. Sag mal, katholischer Pfarrer und Frau, schließt sich ja sonst eigentlich aus, ne?
3: Nein, aber ich suche die Frau nicht für mich selbst, sondern für meinen Pfau. Pfau sucht Frau, Pfau sucht eine Henne. Ich habe einen Pfau, der ist mir vor vielen Jahren zugelaufen. Der stand irgendwann auf dem Pfarrhof, aber der war allein. Mhm. Jedenfalls so ziemlich. Der war ab und zu mal weg und dann tauchte er wieder auf. Ich glaube, der hatte was am Laufen. Aber jetzt ist er also die letzte Zeit allein und ich glaube, der ist jetzt auch schon mindestens 7 Jahre alt. So lange ist er auch schon hier. Mhm. Hat seinen Schlafplatz am Glockenturm neben der Kirche und der hat dann also irgendwann Besuch von dem Veterinäramt bekommen und die sagten, das geht nicht. Also, der Pfau braucht eine Frau. Da und jetzt, ja, haben wir das Problem, dem eine Henne zu finden. Und eine Henne für einen Pfau zu finden, ist schwieriger als einen katholischen Priester zu finden. Also wir sind schon eine relativ seltene Rasse. Aber ich habe jetzt mehrere Anrufe schon gekriegt, weil ich das in den sozialen Medien gepostet habe. Ja, da gucken Sie mal da, Insel Mainau oder St. Peter-Ording oder so. Aber das nutzt mir alles nichts. Ich würde natürlich toll finden, wenn einer anruft und sagt, hier, ich habe für Hubert... Oder Hubertus eine Frau.
2: Ja.
3: Mhm. Ich weiß auch schon, wie die heißen wird.
1: Bertha. Na? Bertha.
3: Hubert. Ja.
1: Hubertus und Bertha, das klingt doch schon nach einem Traumpaar.
3: Ja, ne? Ob der allerdings noch will, wenn ich dem jetzt so eine scharfe, frische Henne dazusetze. Also die müsste eigentlich schon ein bisschen gesetzt sein, aber das Veterinäramt sagt, nee, müsst ihr machen, sonst muss der da weg. Und das würde mir das Herz brechen und natürlich auch den ganzen Besuchern hier dieser Burganlage und ja, wie gesagt.
1: Also ich finde, wir sollten die Chance jetzt einmal nutzen und einen Aufruf für ganz Niedersachsen machen, also hauptsächlich für die faulen Damen, aber wenn ihr merkt, da bewegt sich was im Garten, ich glaube, da gibt es schon eine Connection, wir versuchen es einfach mal. Der herzensgute Hühnervogel Hubertus sucht eine Henne. Eine pfiffige Faundame aus der Pfalz, eine höfliche Henne aus dem Hochsauerland, ein zierlicher Zierfiedervogel aus dem Zillertal. Wer den patenten Faunhahn Hubertus näher kennenlernen möchte, der meldet sich einfach bei Stefan Lampe und der Kirchengemeinde.
3: Fantastisch. Ach, Sie sind klasse. Ich höre Ihnen immer mit Freude zu.
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0: wir hier bei Antenne Niedersachsen. Wir haben gleich was mit den Bäckern bei uns im Land vor und wir versprechen, ihr werdet sie danach mit anderen Augen sehen bzw. mit anderen Ohren hören. Gleich bei uns hier in der Antenne Niedersachsen Moin Show.
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0: 5 Minuten vor 7:30 fragen sich gerade alle Kinder in Niedersachsen, na, wie stehen die Chancen auf Hitze frei?
12: Und jetzt guckst du mich an und ich soll eine Antwort geben?
0: Ja.
12: Gut, wir halten fest, jede Schule macht das für sich selber. Ihr müsst immer beim Direx heute Morgen nachfragen. Wie lange dauert es noch? Wie warm ist es auf Ihrem Thermometer? Ich sag mal so, heute haben wir so um 12, 25 Grad, morgen ähnlich. Am Mittwoch, da kratzen wir schon an der 30 Grad Marke mittags um 12. Also da halte ich die Chance auf hitzefrei relativ groß. Die Zeugnisse sind ja so gut wie geschrieben. Also alle Eltern, die irgendwie Homeoffice diese Woche einplanen, ab Mittwoch würde ich da mal mehr drüber nachdenken. Heute liegen die Höchstwerte bei 30 Grad. Ganz, ganz kleines Regenrisiko am Nachmittag. Ansonsten blauer Himmel und Sonnenschein.
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13: 7:55. Ich bin Hannes Westermann. Guten Morgen. Heute machen Städte und Gemeinden auf ihre angespannte Finanzlage aufmerksam. Die Botschaft ist klar, wer zu viel spart, trifft die Menschen direkt bei Schulen, Krankenhäusern, Nahverkehr und Kultur. Der Landkreistag fordert vom Land sofort 1 Milliarde Euro mehr im kommunalen Finanzausgleich. Die Brauerei Wolters aus Braunschweig hat Insolvenz beantragt. Der Grund? Zu wenig verkauft und stark gestiegene Kosten. Das Unternehmen will sich jetzt grundlegend sanieren und den Betrieb trotzdem weiterlaufen lassen. Löhne und Gehälter der Mitarbeiter sind laut Wolters gesichert. Und Überraschung bei der Fußball-WM, der zweimalige Weltmeister Uruguay ist nicht über ein 2:2 gegen Kap Verde hinausgekommen. Damit könnte Kap Verde weiterhin in die K.O.-Phase einziehen. Außerdem hat Ägypten 3:1 gegen Neuseeland gewonnen. Und jetzt mehr aus eurer Region.
14: Mit Sarah Buletta. Moin. Beim Hurricane in Chesel ist eine 41-jährige Frau gestorben. Die Festivalbesucherin hatte laut Polizei wohl eine Vorerkrankung und brach zusammen. Rettungskräfte konnten ihr nicht mehr helfen. Hinweise auf eine Straftat gibt es nicht. Die genaue Todesursache ist noch unklar. Die Begleiter der Frau wurden von Notfallseelsorgern betreut. Und auch in Stade gab es einen Schockmoment. Beim Altstadtfest ist dort ein Sänger aus Hamburg während seines Auftritts von einem Zuschauer attackiert und verletzt worden. Nach Polizeiangaben soll ein 43-Jähriger den Musiker an der Kleidung gepackt und von der Bühne gezogen haben. Der Sänger stürzte auf ein Metallgitter und verletzte sich an den Rippen. Die Hintergründe der Tat sind noch unklar. Die Polizei wertet derzeit ein Video aus, das den Vorfall in der Nacht zu Sonntag zeigen soll.
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0: Verkehrskreis Staumelder Björn, der hört uns jetzt gerade um kurz vor 7:30 auf der B401.
15: Und er meldet einen Transporter mit Panne zwischen Esterwegen und Saterland. Das ist die B401 in Richtung Oldenburg. Die Straßenlage A1 Osnabrück Richtung Bremen. Wir haben Baustellenstau ab Stur. Da wird es mehr, 25 Minuten zusätzlich vor der Weserbrücke. Auf der A2 Metallteile zwischen Hannover-Bodfeld und Lahe. A27 Bremen Richtung Cuxhaven. Hier der Baustellenstau in Bremerhaven. Die Echtzeitmessung meldet aktuell vor Geestemünde 11 Minuten mehr. Da ist ein Unfall passiert, die Unfallaufnahme auf der Standspur A30 Osnabrück Richtung Rheine zwischen Nahne und Sutthausen. Die A33 meldet im Berufsverkehr jetzt Staubildung zwischen dem Osnabrücker Südkreuz und Hilter 10 Minuten mehr. Und Kreis Aurich Vollsperrung nach einem Unfall bei Großheide. Die Straße heißt Am Schulweg. Die ist jetzt dicht. Die Antenne Niedersachsen Umleitungsempfehlung. Am besten fahrt ihr jetzt über Friederikenfeld. Die neuesten Blitz Christian hört uns im Kreis Peine. Danke für die Meldung. Du sagst, auf der B65 hast du einen Blitzer zwischen Dungelbeck und Fächelde gesehen. Und im Kreis Stade dreht Patrick seine Runden. Dein Blitzer in Deinste auf der Straße im Voss.
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0: Guten Morgen um 7:30. Johannes Oerding hat's getan. Er hat sich einen großen Traum erfüllt. Im Volksparkstadion in Hamburg ein Konzert gespielt, ausverkauft. 45.000 Menschen waren begeistert dabei und hatten richtig gute Tage. Und er hat richtig aufgefahren. Also es waren alle mit dabei. Stefanie Heinzmann stand mit auf der Bühne. Als Gast auch Herr Giesinger, Max Giesinger war mit dabei. Ja, deine Cousine war mit dabei.
15: Meine?
12: Die Band.
0: Ach so. Vincent Weiss stand mit auf der Bühne. Nico Santos, den wir ja vor kurzem noch bei uns beim Strandkonzert hatten.
12: What a
0: und
12: party.
0: Auch er hier, Michael Patrick Kelly. Ne? Man kann also sagen, das Konzert von Johannes Oerding oder anders gesagt, ein ganz normaler Morgen, eine ganz normale Musikzusammenstellung bei Antenne Niedersachsen. So. Die ganzen Stars. Hier ist der Beweis. Michael Patrick Kelly mit The One. Schönen guten Morgen.
15: Morgen.

0: Ola E. Ola, Ola E. Sag ich doch. 7:36 Uhr ist Antenne Niedersachsen, die Moin Show mit Sabrina heute für Moin. Tiziana, die hat Urlaub. Verkehrskar ist
1: Guten
0: da.
1: Morgen.
0: Ich bin's, der Flücki. Und wenn Niedersachsen feiert, dann können wir es nur richtig, ne? Also entweder wird's eine Matschschlacht in Schlüssel oder eine Hitzeschlacht, wie jetzt gerade am vergangenen Wochenende. Vielleicht kommen eure Kids auch völlig zerstört nach Hause.
2: Ja,
0: gestern
2: Familie,
0: Abend schon, heute
2: Frigge
0: schon.
2: Aus Mengebostel, wir meinen euch. Unsere Kollegin Jette war ja auch vor Ort.
1: Aber die haben ja einen großen Stall für Jette, da kann sich erstmal ausschlafen.
0: Über 80.000 Leute waren ja am Wochenende beim Hurricane Festival mit dabei, haben gefeiert zu The Offspring zum Beispiel, aber auch zu Roy Bianco und die Abruzzanti Boys.
1: Ich fass es nicht.
0: Es war eine wilde Mischung.
2: Ein Traum.
0: Und mittendrin auch Leonie, die hatte gestern Abend ihren großen Auftritt.
2: Und was für einen. Wir haben sie ja vor Ort zum Interview getroffen und sie hat uns verraten, dass sie am Samstag selber auf dem Zeltplatz unterwegs war, weil ganz viele Freunde von ihr natürlich auch in Schesel beim Hurricane zum Feiern waren. Und als Star auf dem Zeltplatz läuft es ungefähr so.
3: Niemand erwartet so wirklich, dass ich da rumlaufe und manche gucken mich dann so ganz verwirrt an, sind sie, bist du Leonie? Und ich sag so, ja, und dann glauben die das nicht, sind sie ja als ob. Gut, dann ich so, dann geh ich weiter. Tschüss.
2: Aber auch schön, erst fragen und dann die Antwort nicht hören wollen. Ja. Ne? Und wir wissen jetzt auch ganz genau, was sie in dieser Sekunde macht um 7.38 Uhr. Denn sie hat uns erzählt, dass sie erst um 7 nach Hause heute Morgen kommt.
3: Dann werde ich wahrscheinlich mich zu Hause nochmal hinlegen und wenn ich dann aufwache um 14 Uhr oder so, dann werde ich mir denken, wow, was für ein schönes, anstrengendes, turbulentes Wochenende, das ich wahrscheinlich nie wieder vergessen werde.
2: Ach schön.
0: Unglaublich sympathisch, oder? Leonie auf dem Hurricane Festival, einer der Stars. Und liebe Leonie, bevor du jetzt gleich ins Bett gehst und den verdienten Schlaf zu dir nimmst, könntest du noch einmal für uns. So für ganz Niedersachsen. Das wäre toll.
3: Hey Leute, hier ist Leonie und ihr hört Antenne Niedersachsen.

0: erst beim Hurricane Festival in Schesel und jetzt für euch hier bei Antenne Niedersachsen gerade gehört um 7.42 Uhr. Sabrina ist da.
1: Moin.
0: Verkehrs-Kai.
2: Morgen.
0: Ich bin's, der Flücki. Wir sind das ja gewohnt, dass wir ständig ein Mikrofon vor der Nase haben oder vor dem Mund. Bei den Fußballern merkt man, die haben sich da so reingefuchst. Ne? Mhm. Die Interviews nach den WM-Spielen sind auch oft abgeklärt. Wir suchen ja immer so nach den witzigen Momenten, die man so von damals kennt.
2: Klar.
0: Holdi, Schweinsteiger, Thomas Müller.
2: Genau.
0: Aber in diesem Jahr doch sehr abgeklärt.
1: Man hat so das Gefühl, die sagen immer das Gleiche, nur mit anderen Worten. Und wir haben uns gefragt, wie wäre das, wenn so diese typischen Fußballsprüche nach dem Spiel in anderen Berufsgruppen mal auftauchen würden. Und wir haben uns entschieden, wir beginnen einfach mal mit niedersächsischen Bäckern.
3: Ja, die Schicht hat uns heute wirklich alles abverlangt. Wir sind ganz früh in die Backstube reingekommen. Die Kommunikation im Team hat gestimmt, aber dann haben wir das große Backblech nicht gefunden. Hinterher kannst du dich natürlich immer fragen, wo hat es gelegen. Aber durch so einen Ausfall fehlte natürlich die nötige Stabilität im Ofen. Wir haben dann so weitergemacht. Wir haben über 90 Minuten wirklich alles reingeworfen. Nach der Anfangsviertelstunde hat die Teigbrühmaschine geklemmt. Genau da müssen wir aber den Hebel ansetzen. Die Plätzchen waren sehr gefragt heute. Am Ende musst du die Dinge halt machen. Dann kannst du dir zum Feierabend auch mal eins erlauben. Und jetzt heißt es ja, munter putzen und weiter geht's.
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0: Stand am Wochenende noch gemeinsam mit Johannes Oerding auf der großen Bühne. Nico Santos, Play With Fire hier bei Antenne Niedersachsen und gleich der Sommerhit von den Nachrichten.
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2: Das war ein wildes Wochenende. Von Hitze bis Unwetter war ja wirklich alles dabei. Vor allem Richtung Ems, Ostfriesland.
3: Ja, und da dachte ich wieder, wild feiern kann man in Ostfriesland. Aber das hätte sich das Brautpaar in Ido sicher gern erspart. Da haben die Unwetter das Partyzelt weggeweht, direkt aufs Scheunendach. Ich vermute, die Party ging dann in der Scheune weiter. Auch die Kinderzelt-Lagerparty in Mormerland mit locker 300 Teilnehmern wurde nach Hause verlegt. Wurde dann doch ein bisschen zu gefährlich. Alle Kinder ab nach Hause. Sicher ist sicher. Heute haben wir so einen richtig angenehmen Sommertag. Höchstwerte bis 30 Grad, keine Unwetter zu sehen, stattdessen blauer Himmel und Sonnenschein.
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5: 5:08, ich bin Hannes Westermann, guten Morgen. Weniger Geld in den Kassen der Städte, Gemeinden und Landkreise, das hat nach Einschätzung der Kommunen direkte Folgen für uns Bürgerinnen und Bürger. Beim Aktionstag Kommunen am Limit wollen sie heute zeigen, was das Sparen vor Ort konkret bedeutet. Der Hauptgeschäftsführer des Niedersächsischen Landkreistags Schwind.
6: Die Folgen der Sparpolitik sehen wir schon jetzt. In Schulen werden Renovierungen verschoben, Straßenunterhalt können wir nicht mehr machen. Es fehlt auch Geld für Personal und die Betriebskosten für Schwimmbäder und solche Einrichtungen explodieren. Also alles, worum wir uns kümmern, das können wir nicht mehr so, wie wir wollen. Und wir haben auch einen großen Frust beim Ehrenamt. Wir wollen gerne, dass man vor Ort auch was entscheiden und bewegen kann.
5: Hier in Niedersachsen sind unter anderem die Kreise Stade, Nienburg oder Holzminden heute dabei. Und Stichwort Stade, da war auch Altstadtfest und dabei ist ein Sänger während seines Auftritts von einem Zuschauer attackiert und verletzt worden. Nach Polizeiangaben soll ein 43-Jähriger den Musiker an der Kleidung gepackt und von der Bühne gezogen haben. Der Sänger ist auf ein Metallgitter gestürzt und hat sich dabei an den Rippen verletzt. Die Hintergründe der Tat sind noch unklar. Und weitere Meldung des Tages jetzt von Tanja Wagner.
7: Die Menschen in Deutschland sollen offenbar künftig schrittweise später in Rente gehen. Das ist nach Medienberichten Teil der 30 Vorschläge, die die Rentenkommission nach monatelanger Beratungszeit am Dienstag an die Regierung übergeben will. Die Deutsche Krankenhausgesellschaft warnt vor einer Pleitewelle und einem massiven Arbeitsplatzabbau in der Branche wegen der Sparpläne der schwarz-roten Regierung. Kommen die Einsparungen wie geplant, verlieren wir 2027 insgesamt 8% unserer Erlöse, sagte Verbandschef Gass dem Redaktionsnetzwerk Deutschland. Bei der Fußball-Weltmeisterschaft haben die Spanier ihr zweites Gruppenspiel deutlich gewonnen. Sie besiegten Saudi-Arabien mit 4:0. Für Kap Verde geht das WM-Märchen weiter. Der Außenseiter erkämpfte sich gegen Uruguay ein 2:2 Unentschieden und hat weiter die Chance, sich bei der ersten WM-Teilnahme für die K.O.-Runde zu qualifizieren.
2: 3:08. Der Antenne Niedersachsen Stau- und Blitzer-Service Verkehrskai, Vorsicht, Rehe an der B65.
8: Das ist in der Region Hannover, die Rehe in Fahrbahnnähe zwischen dem Zubringer nach Empelde und Siebentrappen auf der B65. Die Straßenlage, wir haben jetzt eine glatte halbe Stunde auf der A1 Osnabrück Richtung Bremen. Die kommt leider zusätzlich zur Fahrtdauer obendrauf durch Baustellenstau ab Stur vor der Weserbrücke. In der Gegenrichtung, oder kriege ich gerade einen 9-Minuten-Wert? Schau mal drauf, es bleibt bei 14 Minuten. A1 Bremen Richtung Osnabrück. Ab Opusen-Mahndorf. Auf der A27 Bremen Richtung Cuxhaven, Baustellenstau in Bremerhaven. Da haben wir vor Geestemünde jetzt 17 Minuten mehr. Unfallaufnahme A30 Rheine Richtung Osnabrück zwischen Lotterkreuz und Hasbergen-Gaste. Damit überhaupt erst nochmal guten Morgen in den Berufsverkehr Osnabrück. Bei euch auf der A33 Bielefeld Richtung Osnabrück ab Hilter 10 Minuten und Osnabrück Richtung Bielefeld ab dem Osnabrücker Südkreuz 9 Minuten mehr. Letzte Meldung kommt aus dem Kreis Aurich. Vollsperrung nach einem Unfall bei Großheide. Am Schulweg ist eine Vollsperrung, also die Straße heißt so. Das hat nichts mit einer Schule zu tun. Die Antenne Niedersachsen Umleitungsempfehlung. Solange der Schulweg dicht ist, fahrt am besten über Friederikenfeld. Und die neuesten Blitzer. Kreis Wittmund haben wir in Horsten einen Blitzer. Ortsteil von Friedeburg in der Horster Hauptstraße am Wiesenweg. Und in Wiesedamer Meer auch ein Ortsteil von Friedeburg. Da ist 100 in der Radarstraße wird geblitzt.
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2: Absolut. Liebe Sina Lücke aus Hessisch-Oldendorf, aus dem Landkreis Hameln-Pyrmont. Du schreibst, bei uns kennt noch keiner die Grüppchen, also perfekte Voraussetzung für ein echtes Teamwork. Und unsere Klassen bzw. die Schule ist so neu, dass wir noch nicht mal eine richtige Klassenlegende haben, die wir uns erzählen können. Helft uns, eine zu schreiben.
3: Na, das ist doch wohl mal ein Grund.
2: Oder? Ihr braucht auf jeden Fall 150 Tickets und die... die schenken wir euch. Ruft jetzt einfach an 0800 3123 100.
3: Sina, du, aber natürlich auch alle Menschen aus deinem Team von der neuen IGS Hessisch-Oldendorf, die können uns jetzt anrufen und dann sichert ihr euch die Tickets. 0800 3123 100. Drei Lieblingshits, habt ihr Zeit.

0: liegt ja oder ist rausgeflogen bei den Terra Wortmann Open in Halle. Im Halbfinale ist er da raus, musste im ersten Satz wegen körperlichen Problemen auch mal eine Pause einlegen und alle dachten, oh, das liegt vielleicht am heißen Wetter, aber nach dem Spiel wurde er auf diese körperlichen Probleme angesprochen, ob vielleicht auch Wimbledon in Gefahr sei, und das war seine Antwort.
1: Nö, ich denke nicht. Mein Rücken hat zugemacht, aber das war nicht der Grund. Ich hatte extrem Probleme mit meinem Zucker heute. Weil leider das Gerät vorm Match, der Sensor, den ich habe, leider einen falschen Zuckerwert angezeigt hat, so dass ich viel zu viel gespritzt habe und dann während des Matches oder in den ersten 45 Minuten vom Match habe ich knapp 350 Gramm Zucker zu mir genommen und da habe ich mich einfach scheußlich gefühlt und
2: Man vergisst immer, dass es wäre Typ 1 Diabetes hat.
0: Ich wusste das gar nicht. Das macht ja seine Leistung eigentlich noch größer, die er da jeweils auf den Plätzen
3: hat. Also wenn du als Diabetiker gut eingestellt bist, dann kannst du alles. Mein Freund Daniel aus Köln hat das auch.
2: Ja.
3: Aber der muss auch permanent gucken. Und dann gibt es immer so Momente, wo er sagt, nee, ich muss jetzt eine Cola haben. Mhm. Dann brauchen die mal Zucker und dann mal wieder nicht. Und er hat das gut im Griff. Aber erstaunlich, dass selbst jemand, so ein Profi, so ein Sportprofi, sowas mal unterschätzen kann und völlig daneben haut.
0: Wahnsinn. Es gibt noch eine Geschichte, die trendet. Nämlich Mozart. Es ist ein neues Manuskript aufgetaucht.
3: Ja, Verkehrskreis. Ja, da hatte ein Musikwissenschaftler in Frankreich diesen Sensationsfund. Im Archiv war so eine kleine Kladde mit handgeschriebenen Noten aufgetaucht. Von einer Herzogin, die noch vor der Französischen Revolution Musikunterricht von Wolfgang Amadeus Mozart bekommen hat. Und da hat der Meister auf 44 Seiten selber die Noten für ein paar Stücke als Übung aufgeschrieben. Hier habe ich so einen ganz kleinen Ausschnitt davon. Herz allerliebst. Harfe und Flöte. So, hier ist aber Schluss. Ich will hier nicht spoilern. Für alle, die sich auf das ganze Stück freuen. Ich meine, 240 Jahre habt ihr drauf gewartet. Da könnt ihr die paar Tage jetzt auch noch abwarten. Dann wird das veröffentlicht.
0: Ja, und das alles erfahren bei eurem Sport- und Kultursender Antenne Niedersachsen.
2: Lieblingshits können wir aber zum Glück auch. Und das gibt's jetzt. Sarah Larsson, Kantheim her.
0: Schönen guten Morgen. Um 9 Minuten nach 8.

0: Soundtrack zu diesem Wochenende. Wir sind dahin geschmolzen.
1: Och, ich sage dir, wie ein Rollmops habe ich heute Nacht in meinem Bett gelegen, beim Ventilator. Das war furchtbar.
0: Oh Gott, diese Bilder. 16 Minuten nach 8. Die Moin-Show hier, Sabrina, Verkehrsguy und Flücki.
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3: Und jetzt haben wir immer gesagt, um 8, ne, da müsst ihr ganz besonders gut hinhören. Und jetzt hoffen wir natürlich, dass Sina aus Hessisch-Oldendorf uns gut zugehört hat.
0: Guten Morgen.
4: Hallo.
0: Du hast uns geschrieben, ihr seid ganz neu, aber erzähl mal, was hast du denn für ein Team? Was seid ihr denn ganz Neues?
4: Also, wir starten jetzt in Hessisch-Oldendorf ganz neu mit einer IGS. Mhm. Und da war es erstmal ein bisschen tricky, ob wir diese Mindestgrenze an Schülern erreichen. Die haben wir jetzt also sowas von erreicht. Ja. Also, wir haben so viel Anmeldungen bekommen, das ist der Wahnsinn. Also, da ist wirklich ein Bedarf da. Und ja, wir haben eine Planungsgruppe und da sind wir jetzt gerade am Überlegen, was wir in den ersten 3 Wochen so einführungstechnisch machen, dass die Kinder sich kennenlernen. Und da kam das jetzt mega gelegen, dass wir uns überlegt haben, okay, dann melden wir uns bei euch mal an, weil es für die Kinder super wäre.
3: Wenn man aus einer Oberschule eine IGS macht, was muss man tun, außer das Schild zu wechseln?
4: Oh, das ist natürlich eine schwierige Frage. Also erstmal muss das ja die Schulbehörde entscheiden. Und die Oberschule, das ist ja so ein bisschen Auslaufmodell. Integrierte Gesamtschule bedeutet ja wesentlich mehr. Also die ersten 8 Jahre sind die Kinder ja zusammen, die bleiben in ihrem Schulverbund. Das ist schon richtig viel Aufwand, das umzuändern. Wir haben eine Planungsgruppe, wo aus allen Schulen aus dem Umkreis die Schulleiter und Lehrer gekommen sind. Wir haben das Beste rausgesucht von diesen jeweiligen Schulen, um unsere Schule dann vielleicht sogar nahezu perfekt zu machen.
3: Also Sina, wenn das so schön wird wie das, was du uns hier gerade erzählst, dann möchte ich auch noch mal in die Schule gehen.
4: Ja, also kannst uns gerne besuchen kommen.
0: Super spannend, auf jeden Fall auch dabei sein zu dürfen beim Aufbau von sowas Neuem. Ne? Und sag uns kurz, du bist eine Lehrerin oder bist du dann eine Schulrektorin oder eine Mama?
4: Ja, genau, ich bin Mama und die Stadtelternvertreterin der Stadt Hessisch-Oldendorf. Ah. Genau, und aus dem Grund sitze ich in dieser Planungsgruppe mit drin und habe mir gedacht, wir probieren das jetzt einfach mal.
3: Mega.
0: Ja, dann berichte bitte dem Rest der Planungsgruppe, dass ihr gleich schon mal den ersten Ausflug klar machen müsst. Denn für euch geht es in den Moviepark Germany. 150 Tickets für euch, für eure neue Schule.
4: Sehr geil, danke schön. Super.
0: Können die sich noch anmelden? Weil ansonsten könnte ich mir vorstellen, dass die Anmeldezahl auch nochmal hochhüpft. Einfach nur aufgrund dessen, weil man jetzt weiß, wo es hingeht.
4: Die können sich noch anmelden. Ja. Das ist noch offen. Also alle her.
3: Ich google noch mal eben schnell, wo ich mich da anmelden muss. Und ihr meldet euch bitte auch an auf antenne.com. Egal ob mit der Firma, mit dem Verein, mit der Schulklasse. Morgen früh um 8 wird dann euer Name genannt.
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0: Gleich geht's weiter. 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
3: Da läuft eine Unfallaufnahme. Reine Richtung Osnabrück. Bitte fahrt vorsichtig dran vorbei. Der Unfall zwischen Lotterkreuz und Hasbergen-Gaste. Gleich die komplette Übersicht, auch mit Minutenangaben. Wie viel verliert ihr vorm Stau Weserbrücke, sage ich euch.
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2: Verkehrskalt am Wochenende, sein Handy mal so aus dem Fenster gehalten und das klang dann ja so.
16: Das ist mir warm genug. Das ist mir warm genug.
2: Passt aber auf jeden Fall auch heute, oder Sabrina?
17: Ja, kurz vor 8:30 und für viele ist das Niedersachsen-Wetter gerade perfekt. Blauer Himmel, Sonnenschein, dazu angenehm warme 19 Grad in Nathendorf, Westenholz und Munstertraun. Ja, so ein paar Grad mehr werden das heute noch, bis zu 28, um ganz genau zu sein. Mini kleines Regenrisiko am Nachmittag. Rest der Woche Hitze, Schwitzewetter, Höhepunkt am Freitag und Samstag mit bis zu 35 Grad.
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2: 8:55, ich bin Hannes Westermann. Guten Morgen. Heute machen viele Gemeinden mit der Aktion Kommunen am Limit auf ihre Geldnot aufmerksam. Die Botschaft ist klar, wer zu stark spart, trifft die Menschen direkt bei Schulen, Krankenhäusern, Nahverkehr oder Jugendhilfe. Der Landkreistag fordert, dass das Land sofort 1 Milliarde Euro mehr in den kommunalen Finanzausgleich steckt. In Zukunft sollen wir offenbar schrittweise später in Rente gehen. Das ist ein Teil der 30 Vorschläge der Rentenkommission, die morgen an die Bundesregierung übergeben werden sollen. Ab 2042 soll das Rentenalter nach und nach steigen, um ein halbes Jahr pro Jahrzehnt. Und auf dem Hurricane Festival in Schesel ist eine 41-jährige Frau gestorben. Sie musste reanimiert werden, aber leider erfolglos. Nach Polizeiangaben hatte sie offenbar Vorerkrankungen. Hinweise auf Fremdverschulden gibt's nicht. Und jetzt mehr aus eurer Region.
18: Mit Daniel Flüß, moin. Vor dem Oberlandesgericht Celle startet heute der Prozess gegen ein mutmaßliches Hisbollah-Mitglied. Der Mann kommt aus Schaumburg.
19: Spätestens ab dem Jahr 2013, sagt die Generalbundesanwaltschaft Celle, soll sich der 51-Jährige für die Hisbollah engagiert haben. Als Elektrotechniker soll er 6 Jahre lang Raketen und Raketenabwehrsysteme repariert und gewartet haben. Als ihn die Hisbollah wegen Spionage festnehmen wollte, soll er nach Deutschland geflohen sein. Alena Tribold, Regionalredaktion.
18: Und wir schauen nach Seevetal. Kurz vor den Sommerferien sind da jetzt die Abrissarbeiten an der Grundschule Fleestedt gestartet. Das Ziel, nicht der Abriss, sondern die Schaffung eines neuen Erweiterungshauses. Das soll hier entstehen. 10 Millionen Euro kostet das Ganze. Finanziert wird es unter anderem vom Land oder von der Kreisschulbaukasse.
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15: 9:03.
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2: Aktuell sind Helfer auf der A1, Verkehrskeit.
3: Ja, Bremen Richtung Osnabrück ist nämlich die Einfahrt Osnabrück Nord jetzt gesperrt. Da läuft die Bergung eines Liegenbleibers. Wir haben dann im weiteren Verlauf ab Oppusen-Mahndorf 14 Minuten mehr vor der Weserbrücke. A1 Osnabrück Richtung Bremen, hier der Baustellenstau. Ab Stur 36 Minuten mehr vor der Weserbrücke durch die Bauarbeiten. Guten Morgen auf die A27, Baustellenstau in Bremerhaven. Vor Geestemünde 11 Minuten in der Echtzeitmessung in Richtung Cuxhaven. A33 ab Osnabrück Süd, 8 Minuten mehr in Richtung Bielefeld. Und im Kreis Aurich Vollsperrung nach einem Unfall bei Großheide. Die Straße heißt Am Schulweg. Zu lange fahrt ihr am besten über den Friederikenfeld, also wenn der da nicht durchkommt. Die neuesten Blitzer. Christian meldet im Kreis Peine Blitzer B65 zwischen Dungelbeck und Fächelde. Und wir haben im Kreis Wittmund einen Blitzer in Wiesener Meer, Ortsteil von Friedeburg. Da ist 100. In der Radarstraße wird geblitzt.
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0: 7 Minuten nach 8:30.
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0: Also egal, was ihr da gefeiert habt, aber das waren auf jeden Fall heiße Feste. Temperaturen sei Dank, Stader Altstadtfest zum Beispiel. Es war auch wirklich viel los, ne? Drachenboot, Wochenende, ja. In Salzgitter oder Osnabrück zapft an. Und deswegen fragen wir heute Morgen auch wieder www. Wie war Wochenende?
2: Auf jeden Fall hoffentlich mit viel Spaß verbunden. Und jetzt haben wir Jens dran.
0: Moin.
3: Guten Morgen.
0: Morgen. Wir wissen, wie dein Wochenende klang. Na? Nämlich so. Wir hören mal rein. Au. Au. Da geht's doch irgendwie zur Sache, oder nicht?
3: Ja.
0: Ich weiß, in Hechthausen gab's so ein Sandbahnrennen. Aber das seid ihr nicht.
3: Ja, wir. Doch, da sind wir.
0: Siehst du? Guck mal. Hätte ich in der Schule damals mal so aufgepasst, das hätte sich vielleicht gelohnt.
3: Ja gut, Hechthausen ist ja nicht bei jedem bekannt.
0: Nee, vor allem, ihr macht und das ja nicht zum ersten Mal, ne?
3: Nee, wir hatten jetzt die 30. Auflage und ja, wir hatten eigentlich einen sehr geilen Tag.
0: Aber erklär noch mal für alle, die nicht wissen, was Sandbahnrennen sind.
3: Also, Sandbahnrennen ist im Prinzip Speedway und wir fahren halt Langbahn-, Sand- und Gasbahnrennen. Das heißt, wir haben etwas andere Motorräder. Wir haben nur zwei Gänge, haben 500 Kubikzentimeter Motoren drunter mit 85 PS ungefähr. Die werden mit Methanol befeuert und sind vergleichbar von der Beschleunigung mit der Formel 1.
0: Und stimmt das, dass ihr keine Bremsen habt?
3: Ich wollte gerade sagen, und das Geilste ist, wir haben keine Bremsen.
2: Das heißt nicht umsonst, wer bremst, verliert.
3: Nee, Bremsen ist geht nicht.
2: Also zur 31. Sandbahnrennen-Auftaktveranstaltung in Hechthausen sehen wir uns nächstes Jahr am 20. Juni 2027. Hoffentlich bleibt es dann wieder so trocken wie gestern.
0: So machen wir das. 8 Uhr 39.
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0: Wir raten einfach mal, was ihr heute Morgen gemacht habt schon. Neben Zähneputzen, Frühstücken, vielleicht auch schon geguckt, na, wo ihr gerade steht beim WM-Tippspiel. Sind ja doch viele mit dabei, nicht nur bei uns, bei unserem Antenne Niedersachsen WM-Tippspiel.
1: Ich glaube, wir sind 979, ne?
0: Wow. Ja. Und aktuell, ich hab ganz gut getippt, muss ich sagen.
1: Ja, das ist ein wirklich guter Spieltag.
0: Immer noch nicht auf Platz 1 der internen Moderatorenliste.
2: Das ist auch nicht leicht.
1: Da habe ich es mit ganz viel Glück heute Morgen noch hingeschafft. Dank Ägypten, die noch ein Tor nachgelegt haben, sonst stündest du vor mir.
0: Was müssen wir heute Abend tippen?
1: Also wir müssen heute Abend auf jeden Fall das Spiel Argentinien-Österreich tippen. Und da sage ich euch, wie es ist. Mein Bauchgefühl sagt Ralf Rangnick und die Österreicher, die reißen da heute was.
0: Na, die Österreicher.
2: Ja, sicher.
0: Na, gucken wir mal. Aber schauen wir auch nochmal auf unser Spiel jetzt am Wochenende. Deutschland gegen die Elfenbeinküste 2:1. Sie haben spannend gemacht, die Jungs, aber dank des Siegs stehen sie jetzt auf jeden Fall in der K.O.-Runde und das als Gruppenerster. Und Patrick aus der Region Hannover, der war sogar mit dabei im Stadion in Toronto. Der hat sich einen Lebenstraum erfüllt, ist einfach rübergeflogen, hat sich Tickets organisieren können. Ja, und war auch beim Fanmarsch mit dabei, der stattgefunden hat. Also die deutschen Fans wollten sich, wie es sich gehört, am Brauhaus treffen. Und dann, wie war das dann?
3: Das Brauhaus war innerhalb kürzester Zeit brechend voll, sodass dann niemand mehr reinkam und sich alle dann auch vor dem Brauhaus und ringsherum getroffen haben. Und von dort aus ging dann auch der Fanmarsch los in Richtung Stadion. Und das war absolut großartig. Gab ganz viele Neugierige, die am Rand stehen geblieben sind und den deutschen Fanmarsch beobachtet haben und die Humba neugierig beobachtet haben und gefilmt haben. Also Stimmung war wirklich absolut großartig und es hat richtig viel Spaß gemacht und hat dann auch einige Zeit gedauert, bis wir dann letztendlich am Stadion ankamen. Aber das war echt eine Riesenparty.
1: Normalerweise interessiert sich Kanada ja eher für Sportarten mit Schlittschuhen, aber dieses Fußball-WM-Fieber schwappt auch langsam rüber, ne?
3: Alle Kneipen sind dekoriert mit Fahnen. Du hast überall Bildschirme hängen. Die Leute hängen vor den Bildschirmen und fiebern mit. Und alle laufen hier mit Trikots durch die Stadt. Das finde ich echt total beeindruckend. Auch zu sehen, dass ganz, ganz, ganz viele internationale Fans das Deutschland-Trikot tragen. Das fand ich echt total beeindruckend.
0: Ja, hoffen wir, dass diese WM-Party für uns noch ganz, ganz lange weitergeht.
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1: Dickes Dankeschön an dieser Stelle mal an alle Helfer am Wochenende.
2: Und da meinen wir jetzt nicht nur die Helfer in den Eisdielen und Freibädern, damit wir uns abkühlen können. Wir meinen vor allem die, die nachmittags und abends im Ems und in Ostfriesland mit ausgerückt sind, um Bäume von den Straßen und Bahnschienen zu holen, Keller trocken zu legen oder auch bei der Evakuierung des Kinderzeltlagers angepackt haben. So haben wir das Unwetter hier bei uns in Niedersachsen glimpflich überstanden. Heute haben wir nur Hochdrucklage, keine Gewitter, weit und breit, blauer Himmel, Sonnenschein, Spitzenwerte bis 30 Grad.
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4: 5 vor 9, ich bin Hannes Westermann. Guten Morgen. Die Kommunen warnen, wenn wir zu viel sparen müssen, trifft uns das alle. Bei Schulen, Krankenhäusern, im Nahverkehr, bei Jugendhilfe. Deshalb machen sie heute unter dem Motto Kommunen am Limit auf ihre angespannte finanzielle Lage aufmerksam. Dazu Landkreishauptgeschäftsführer Schwind.
5: Wir werden vielfach Bürgermeister und Landräte zusammen sehen, die sich auf Marktplätze stellen, die über die sozialen Medien oder beispielsweise Plakate auf ihre Probleme aufmerksam machen. Wir wollen gern sachlich informieren. Es ist kein Streik oder sowas, sondern es ist die sachliche Information derjenigen, die sich um ihre Bürgerinnen und Bürger kümmern. Das können wir nur weitermachen, wenn Land und Bund endlich was tun, um die Krise zu lösen.
4: Konkret soll das Land sofort 1 Milliarde mehr in den kommunalen Finanzausgleich zahlen. Noch wichtiger sei aber, dass der Bund endlich grundlegende Reformen anstößt und den Kommunen zum Beispiel mehr von den Umsatzsteuereinnahmen gibt. Sturmböen, Gewitter und Starkregen haben am Wochenende im Norden für viele Feuerwehreinsätze gesorgt. Besonders betroffen war Ostfriesland. Bäume sind auf Häuser und Autos gestürzt, Straßen wurden blockiert und in Emden hat sich sogar ein fast 180 Meter langes Schiff im Hafen losgerissen. Verletzt wurde niemand.
6: Die von der Bundesregierung eingesetzte Rentenkommission schließt heute ihre Beratung ab. Ihre Vorschläge sollen die Fachleute dann morgen offiziell im Kanzleramt an die Bundesregierung übergeben. Die wichtigsten Punkte sind, das Rentenniveau soll durch eine neue Kapitalrente langfristig gesichert und das Rentenalter in den nächsten Jahrzehnten schrittweise angehoben werden. Die Deutsche Krankenhausgesellschaft warnt vor einer Pleitewelle und einem massiven Arbeitsplatzabbau. Kommen die Einsparungen wie geplant, verlieren wir 2027 insgesamt 8% unserer Erlöse, sagte Verbandschef Gast dem Redaktionsnetzwerk Deutschland. Nach dem Zittersieg im 2. Gruppenspiel gegen die Elfenbeinküste ist die deutsche Mannschaft wieder im WM-Quartier in Winston-Salem angekommen. Die Mannschaft bereitet sich die kommenden Tage dort auf die Partie gegen Ecuador vor.
1: Der Antenne Niedersachsen Stau- und Blitzerservice Rehe auf der A27 Verkehrskai.
7: Ja, da haben wir ja Schwierigkeiten mit dem Wildzaun. Das haben wir häufiger mal im Verkehrsfunk. A27 Rehe ganz dicht in Fahrbahnnähe. Zwischen Hagen und Uglede ist das. Die Straßenlage jetzt auf der A1 Osnabrück Richtung Bremen. Baustellenstau ab Stur 28 Minuten plus, zeigt die Echtzeitmessung vor der Weserbrücke. A1 Bremen Richtung Osnabrück, die Gegenrichtung ab Opusen-Mahndorf 17 Minuten mehr vor der Weserbrücke. Auf der A27 Bremen Richtung Cuxhaven staut es sich in Bremerhaven. Vor den Bauarbeiten Geestemünde 9 Minuten mehr. Und Kreis Aurich hier eine Bergung, Vollsperrung nach einem Unfall bei Großheide. Die neuesten Blitzer B65 Kreis Peine zwischen Dungelbeck und Vechelde und im Kreis Wittmund in Horsten, Ortsteil von Friedeburg, in der Horster Hauptstraße am Wiesenweg.
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1: Kurz vor 9 mit Sabrina.
2: Moin.
1: Tiziana hat nämlich diese Woche Urlaub. Verkehrska ist da.
7: Guten Morgen.
1: Ich bin's, der Flücki, und gemeinsam wollen wir wieder rausfinden, was ihr so beruflich macht. Franziska ist dran. Aus Hannover. Moin.
9: Hi, guten Morgen.
2: Moin.
1: Wir haben gehört, du hast sogar 2 Sätze, die deinen Joballtag ganz gut beschreiben.
9: Das ist richtig, ja.
1: Schieß mal los.
7: Nehmen wir
1: Satz
7: beide.
1: Nummer 1, ja.
9: Einmal anziehen, auseinander und zusammen.
2: Oh, da hätte ich eine Idee. Jetzt bin ich gespannt, ob der 2. Satz auch dazu passt.
1: Anziehen.
9: Dann wird es wahrscheinlich einfach. Und zwar ist das große Pizza machen.
2: Große Pizza machen?
9: Mhm.
2: Jetzt bin große ich Pizza doch machen. Wieder nicht so sicher.
1: Sag mal, große Pizza machen, da fällt mir wiederum was ein. Also, pass auf, wir haben gleich nochmal 30 Sekunden Zeit für Ja-Nein-Fragen und dann geben wir einen Tipp ab, was du beruflich machst.
9: Okay, alles klar.
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0: 6 nach 9.
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0: Unsere Aufgabe jeden Morgen um 9 zu erraten, was ihr beruflich macht. Und heute machen wir das mit Franziska aus Hannover. Moin nochmal.
2: Hallo, guten Morgen.
0: Wir haben dich jetzt schon in unser Herz geschlossen. Du bist nämlich die allererste Kandidatin, die gleich zwei Sätze mitgebracht hat, die uns auf die richtige Fährte bringen sollen. Magst du die beiden nochmal nennen, deine Sätze?
2: Ja, auf jeden Fall. Das eine ist anziehen, auseinander und zusammen. Und der zweite Satz ist große Pizza machen.
0: Ja. Wir haben jetzt nochmal 30 Sekunden Zeit für Ja-Nein-Fragen. Das ist auch ganz gut so. Dann geben wir einen Tipp ab, was du beruflich machst. Die Zeit läuft ab jetzt.
3: Arbeitest du mit Kindern?
2: Ja.
0: Pizza machen. Große Pizza machen kenne ich vom Skifahren lernen. Da muss man auch mal Pizza machen. Schneeflug. Hat das was mit Skifahren zu tun?
2: Nein, überhaupt nicht.
3: Oh. Fängst du mit dem Seestern an und dann geht's in den Frosch?
2: Nein.
0: Was?
3: Ich dachte bei Anziehen, auseinander und zusammen.
4: Geht es um Spezialkleidung?
2: Nee, hat mit Kleidung nichts zu tun.
3: Mhm. Geht es ins Wasser?
2: Ja.
3: Bist du Schwimmlehrerin?

0: Es ist Anziehen, das ist ja quasi richtig. Das Signal für die Füße, für
1: genau,
0: die Beine.
1: Du ziehst die Beine an.
2: Aber wo kommt denn jetzt die Pizza her?
3: Die Armbewegung, das sind die Arme. Die sollen die Arme nach vorne machen, eine große Pizza, dann die Pizza durchschneiden und einpusten natürlich.
1: Ich glaube, so hätten wir alle gerne schwimmen gelernt.
3: Ja. Genau.
2: Ja, dann erzähl uns doch bitte noch, wo kann man so einen tollen Schwimmkurs buchen? Wo bist du denn? Wo arbeitest du denn genau?
3: Und zwar ist es die Schwimmschule Froschkönig in Hannover. Das ist ja auch gerade ein ganz aktuelles Thema. Wir werden jedes Jahr gefragt um die Sommerzeit, wie sieht das aus mit Kindern und Schwimmkursen und Schwimmen lernen. Ist ein super wichtiges Thema und die Urlaubszeit steht vor der Tür, die Ferien, die großen Ferien stehen vor der Tür und die Eltern kommen dann im Herbst nach den Ferien in unsere Schwimmkurse. Wir haben auch immer wieder fortlaufend freie Plätze und meldet euch alle gerne. Wir unterrichten eure Kinder mit Herzblut.
1: Und Schwimmen ist wirklich was, das braucht man sein ganzes Leben. Ach, schön, dass ihr das macht und schön, dass noch Plätze frei sind. Also für alle, die jetzt zugehört haben und gesagt haben, Mensch, da war doch noch was auf der To-Do-Liste für die Familie. Mhm. Jetzt ist die Gelegenheit.
3: Ganz genau, richtig.
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0: Antenne Niedersachsen informiert, wenn es passiert. Es gibt einen neuen Unfall, Verkehrskai auf der A7.
1: Kassel Richtung Hannover. Die Unfallaufnahme beginnt in Kürze zwischen Seesen und Rüden. Wir brauchen jetzt eine Rettungsgasse auf der A7. Neuer Unfall.

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11: Neben der Hitze und den Unwettern gab es am Wochenende noch was ganz Besonderes bei uns in Niedersachsen. Meeresleuchten. Kennt ihr das? Nee. Bei der Wärme, da haben so winzig kleine Planktonalgen die Nordsee in helles Blau und Grün getaucht. Das Ganze leuchtet so richtig. Direkt am Nordstrand auf Norderney. Falls ihr gerade da seid, schaut mal heute Abend ganz besonders hin. Blau leuchten kann auch der Himmel über Niedersachsen. Vor allem an der Küste heute. Da kommen bis zu 15 Sonnenstunden zusammen. Am wärmsten wird es im Süden von Niedersachsen mit bis zu 30 Grad.
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13: Mit Sarah Buletta. Moin. Beim Hurricane in Chesil ist eine 41-jährige Frau gestorben. Die Festivalbesucherin hatte laut Polizei wohl eine Vorerkrankung und brach zusammen. Rettungskräfte konnten ihr nicht mehr helfen. Hinweise auf eine Straftat gibt es nicht. Die genaue Todesursache ist noch unklar. Die Begleiter der Frau wurden von Notfallseelsorgern betreut. Und auch in Stade gab es einen Schockmoment. Beim Altstadtfest ist dort ein Sänger aus Hamburg während seines Auftritts von einem Zuschauer attackiert und verletzt worden. Nach Polizeiangaben soll ein 43-Jähriger den Musiker an der Kleidung gepackt und von der Bühne gezogen haben. Der Sänger stürzte auf ein Metallgitter und verletzte sich an den Rippen. Die Hintergründe der Tat sind noch unklar. Die Polizei wertet derzeit ein Video aus, das den Vorfall in der Nacht zu Sonntag zeigen soll.
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15: 3 Minuten vor 9:30 Verkehrskai. Auf der A7 hat sich jetzt ein Unfallstau gebildet.
16: Oh, ne? Und was für ein zähes Biest gleich. Nur 1 Kilometer lang, aber 21 Minuten. A7 Kassel Richtung Hannover. Der Unfallstau ab Seesen. Schaut bitte, dass wir deine Rettungsgasse freihalten für Helferinnen und Helfer. Die Unfallaufnahme läuft bereits, aber sonst kommt ja von hinten keiner der Helfer mehr durch. Auf der A1 Osnabrück Richtung Bremen. Baustellenstau, 20 Minuten mehr ab Stur vor der Weserbrücke. A1 Bremen Richtung Osnabrück, auch da gibt es einen 9-Minuten-Wert gerade. Bremen Richtung Osnabrück, Baustellenstau. Ab Uppusen-Mahndorf auf 4 Kilometern 16 Minuten mehr. Und Kreis Aurich, Vollsperrung nach einem Unfall bei Großheide am Schulweg. Die Antenne Niedersachsen Umleitungsempfehlung. Am besten fahrt ihr über Friederikenfeld. Neuester Blitzer von Patrick im Kreis Stade gemeldet. Der Blitzer steht in Deinste auf der Straße im Voss.
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15: Gleich 9:30.
11: Moin.
16: Morgen.
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0: 9.34 Uhr, Antenne Niedersachsen, die Moin Show. Und um diese Uhrzeit fragen wir ganz häufig, was bleibt von dieser Sendung, die heute und die jetzt gleich ein Ende findet?
1: Also ich habe heute gelernt, nichts wegwerfen. Schulhefte, die können auch nach 240 Jahren noch richtig was wert sein, wenn dein Lehrer Mozart war.
2: Das Niedliche ist ja dabei, die haben das entdeckt, weil der so einen besonderen Violinschlüssel immer gemalt hat. Also ein Violinschlüssel aus dem Musikunterricht, das kennt ihr vielleicht noch. Einmal. Und wie bei der persönlichen Handschrift hat der Komponist Wolfgang Amadeus Mozart, eben auch eine besondere Art, Noten zu schreiben und auch den Violinschlüssel. Und da hat eben ein Forscher festgestellt, Moment, dieser Notenschlüssel, der erinnert mich doch an wen. Und so sind die überhaupt der Geschichte auf die Spur gekommen.
0: Das waren quasi ganze Stücke, die vorher noch nicht bekannt waren.
1: Genau. Liegen auf dem Dachboden rum und jetzt werden sie einfach mal gespielt.
0: Ist doch Wahnsinn.
1: Wie schön ist das?
0: Ich habe gelernt, dass der Zverev, der ja gerade die French Open gewonnen hat und da ja auch irgendwie 5-Stunden-Matche hingelegt hat, dass das ein Diabetiker ist.
1: Nummer 1.
0: Das wusste ich gar nicht. Das heißt, der muss ja im Hinterkopf immer haben, Mensch, wie lange spiele ich? Wie anstrengend wird das? Was muss ich zu mir nehmen? Was muss ich auch wegspritzen dann, damit der Zuckerspiegel, der Insulinspiegel dann immer gleich bleibt?
1: Also, und ich finde, wir sollten da viel öfter drüber sprechen, denn es gibt ja den ein oder anderen Niedersachsen, der eben auch von Diabetes 1 betroffen ist. Ja. Und da nochmal so zu hören, so, das ist gar keine Einschränkung. Wenn ich das gut im Griff habe, dann kann ich einfach alles erreichen. Ich finde, dafür wäre er genau das richtige Vorbild.
2: Aber ich finde auch gerade jetzt bei diesen drückenden Temperaturen, ich möchte nur noch mal dran erinnern, ich habe gestern einfach mal mein Telefon aus dem Fenster gehalten und nur mal aufgenommen, was da war.
3: Das ist mir warm genug. Das ist mir warm genug.
2: Nehmt ein bisschen Rücksicht.

0: Ja, nicht mehr lange hin bis 10, aber lasst uns diese Zeit nutzen. Hier ist Antenne Niedersachsen, die Moin Show, Sabrina, Verkehrskai und Flücki. Wie wär's noch mit einem Sommerhit vor den Nachrichten?
1: Da hätten wir doch noch was Gutes im Angebot. Am Wochenende Hurricane in Schlüssel, da standen sie schon auf der Bühne. Und 50.000 Menschen davor, die wie Schmitzkatze abgehen.
0: Roy Bianco und die Abruzzanti Boys, ne?
1: So sieht's aus.
2: Ihr habt keinen Hitschlag gekriegt, das ist wirklich wahr.
1: Und ihren größten Hit, Bella, Bella, Bella, na.

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0: startet man den Montagvormittag. Hier ist Antenne Niedersachsen mit Kim Bruksch. Moin!
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0: Ja, viel Sonne ist heute angesagt und ordentlich Temperatur kriegen wir auch. 20 Grad auf Spiekeroog, 30 Grad bei euch in Hedemünden und naja, immerhin 25 Grad noch angenehm im Oberharz. Mehr kannst du an so einem Sommertag auch nicht erwarten, oder? Im südlichen Niedersachsen, gut, da gibt's einen kleinen Haken, da sind heute Nachmittag nochmal Schauer und Gewitter drin. Aber auch das gehört irgendwie zu so einem norddeutschen Sommer dazu, oder?
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3: 5:10, ich bin Hannes Westermann, guten Morgen. Weniger Geld in den Kassen der Städte, Gemeinden und Landkreise, das hat nach Einschätzung der Kommunen direkte Folgen für uns Bürgerinnen und Bürger. Beim Aktionstag Kommunen am Limit wollen sie heute zeigen, was das Sparen vor Ort konkret bedeutet. Der Hauptgeschäftsführer des niedersächsischen Landkreistags, Schwind.
4: In Schulen werden Renovierungen verschoben, Straßenunterhalt können wir nicht mehr machen. Es fehlt auch Geld für Personal und die Betriebskosten für Schwimmbäder und solche Einrichtungen explodieren. Also alles, worum wir uns kümmern, das können wir nicht mehr so, wie wir wollen.
3: Hier in Niedersachsen sind unter anderem die Kreise Stade, Nienburg oder Holzminden dabei. Auf dem Hurricane Festival in Schesel ist eine 41-jährige Frau gestorben. Rettungskräfte haben versucht, sie zu reanimieren, konnten ihr Leben aber nicht retten. Nach Polizeiangaben hatte sie offenbar Vorerkrankungen. Hinweise auf Fremdverschulden oder einen Zusammenhang mit dem Festival gibt es nicht. Die genaue Todesursache wird noch untersucht. Und die weiteren Meldungen des Tages jetzt mit Tanja Wagner.
5: Die von der Bundesregierung eingesetzte Rentenkommission schließt heute ihre Beratung ab. Ihre Vorschläge sollen die Fachleute dann morgen offiziell im Kanzleramt an die Bundesregierung übergeben. Die wichtigsten Punkte sind, das Rentenniveau soll durch eine neue Kapitalrente langfristig gesichert und das Rentenalter in den nächsten Jahrzehnten schrittweise angehoben werden. Nach dem Auftakt der Gespräche zwischen den USA und dem Iran in der Schweiz soll es weitere Beratungen auf Arbeitsebene geben. Ziel sei es, wie im Rahmenabkommen vorgesehen, innerhalb von 60 Tagen ein finales Abkommen zu erreichen, hieß es in der Nacht in einer gemeinsamen Erklärung der Vermittler Katar und Pakistan. Nach dem Zittersieg im zweiten Gruppenspiel gegen die Elfenbeinküste ist die deutsche Mannschaft wieder im WM-Quartier in Winston-Salem angekommen. Die Mannschaft bereitet sich die kommenden Tage dort auf die Partie gegen Ecuador vor.
0: 3:50, jetzt noch für euch der Antenne Niedersachsen. Stau- und Blitzerservice. Wir haben Baustellenstau auf der A1 Bremen Richtung Osnabrück ab Opusenbrem-Mahndorf. Hier sind es 17 Minuten mehr vor der Weserbrücke. A1 Osnabrück Richtung Bremen, Baustellenstau ab Brinkum 25 Minuten hier mehr. Hallo auf die A2 Berlin Richtung Hannover, Lasterunfall bei Hemlerwald, denkt hier bitte an die Rettungsgasse. A7 Hannover Richtung Kassel ab Hildesheim, hier kommen 10 Minuten dazu. Unfallstau auf der A7 Kassel Richtung Hannover, ab Seesen hier sind es 36 Minuten mehr. Unfallaufnahme läuft jetzt auf der A30 Osnabrück Richtung Rheine zwischen Ibbenbüren und Ibbenbüren West. Und im Kreis Aurich aktuell voll gesperrt nach dem Unfall bei Großheide am Schulweg. Die Antenne Niedersachsen Umleitungsempfehlung führt euch hier über Friederikenfeld. Und Patrick hat noch einen Blitzer gemeldet. Im Kreis Stade stehen sie in Deinste auf der Straße im Voss. Da nicht zu schnell fahren.
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0: Dinge, die an diesem Montag richtig gute Laune machen. Erstens, guck mal raus, die Sonne. Und zweitens, Deutschland hat am Wochenende gewonnen. Damit sind wir ganz klar Gruppensieger und sicher in der K.O.-Runde. Und Leute, was war danach bitte in der Innenstadt los? Vielleicht habt ihr das mitbekommen. Das war der Wahnsinn. Eine riesen Autokorso. Überall waren Fahnen, alle haben gehupt. Es war sogar Feuerwerk zu sehen. Ich habe schon gedacht, feiern wir jetzt schon, dass wir Weltmeister sind. Also, was war da los? Das war der Ich kann es gar nicht beschreiben. Das war so unglaublich. Ich habe gedacht, was ein Spiel so auslösen kann. Hammer! Heute haben die Jungs erstmal frei, haben sie sich auch verdient. Ich finde, wir hätten uns das auch verdient. Also das Mitfiebern war mindestens genauso anstrengend, muss ich sagen. Bis zum Schluss haben sie uns da auf die Folter gespannt. Aber ist ja nochmal gut gegangen. Also, wir gehen das heute Piano an. Hier ist erstmal Teddy Swims für euch. Mr. Know-It-All. Bei uns Antenne Niedersachsen.

Also ich fasse mal zusammen, dieses Wochenende war musikalisch auf jeden Fall sehr wild. Hier ist Antenne Niedersachsen mit Kim Bruck, Schmoin zusammen. Erst feiert halb Norddeutschland beim Hurricane Festival in Schesel. Johannes Oerding liefert in Hamburg ab. Ja, und dann droppt auch noch Wolfgang Amadeus Mozart neue Musik. Ja, jetzt sagt ihr, das kenne ich ja. Ja, das ist eine kleine Nachtmusik, ich weiß. Und Mozart, wie kann der jetzt neue Musik droppen? Der ist doch schon lange tot. Stimmt, seit über 200 Jahren. Aber genau deshalb ist die Geschichte ja noch verrückter. In der französischen Nationalbibliothek, da hat nämlich jemand jetzt ein altes Notenheft gefunden. Erstmal würde ich sagen, ja, ist jetzt nichts Besonderes, bis dann klar wurde, Moment mal, das ist ja von Mozart. Das sind tatsächlich Stücke, die bisher noch niemand kannte. Und man vermutet, aus irgendeiner Unterrichtsstunde, die Mozart damals in Paris vorbereitet hat. Komplett wild, oder? Stellt euch das mal vor. Ihr sitzt dann in irgendeinem Archiv, blättert irgendwelche vergilbten Seiten durch und denkt euch, was habe ich denn da gefunden? Das gibt's doch nicht. Das ist ja Mozart. Ja, das Stück soll heute im Laufe des Tages vorgestellt werden. Hört ihr dann natürlich bei mir in der Show. Neue Musik von Mozart nach über 200 Jahren. Verrückt. Jetzt erstmal ein bisschen was Jüngeres für euch hier. Hier ist Milo.

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8: Ich liebe das, ja. Wir sind gerade im längsten Tag des Jahres, beziehungsweise der war gestern, aber heute ist ja genauso viel Sonne noch mit dabei. Es ist morgens schon früh hell, abends auch noch. Ja, einfach wirklich lange hell. Wir haben viel von Tag, viel Sonne heute auch wieder. Das heißt, 16 Stunden Sonne sind möglich. Ganz im südlichen Niedersachsen, da klappt das heute nicht ganz so gut. Da sind später noch mehr Wolken mit dabei. Da gibt es auch noch mal den ein oder anderen Schauer. 25 bis 30 Grad heute maximal.
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8: 3 Minuten vor 10:30. Hallo liebe Autofahrer. A1 Bremen Richtung Osnabrück. Wir haben Baustellenstau ab Opposen Bremen-Mahndorf. Hier braucht ihr 22 Minuten mehr. In der Gegenrichtung A1 Osnabrück Richtung Bremen. Baustellenstau auch hier ab Ringkum. 15 Minuten plus vor der Weserbrücke. Es hat einen Lasterunfall gegeben auf der A2 Berlin Richtung Hannover bei Hemlerwald. Helfer winken euch da jetzt aber an der Unfallstelle vorbei, deswegen ab Peine, braucht ihr trotzdem eine Dreiviertelstunde dann mehr. Und bitte, bitte denkt da an die Rettungsgasse. Danke euch. A7 Hannover Richtung Kassel, ab Hildesheim, hier braucht ihr 10 Minuten mehr. Dann haben wir A7 Kassel Richtung Hannover, voll gesperrt für eine Unfallaufnahme jetzt. Zwischen Seesen und Rüden heißt für euch hier, letzte freie Abfahrt ist echte, danach schon eine Stunde mehr. Und Vollsperrung nach einem Unfall auch im Kreis Aurich bei Großheide am Schulweg. Die Antenne Niedersachsen Umleitungsempfehlung führt euch über Friederikenfeld.
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8: Tja, es ist Montag, ihr Lieben. Wir müssen da jetzt gemeinsam durch. Hier ist Antenne Niedersachsen, der Vormittag mit Kim Brugsch. Ich würde sagen, Augen sind noch halb zu, macht nichts. Dieser Song, der holt euch da jetzt wieder raus. Hier ist Marcus Sambello mit Maniac.

14 Menschen in einem Auto mit 5 Sitzen. Also bei mir kommen da Fragen auf. Wie geht das und vor allem, warum das Ganze? Hier ist Antenne Niedersachsen. Grüßt euch erstmal. Kim Brugschein eurer Seite. Und ja, früher wärst du damit auf jeden Fall sofort bei Wetten, dass gelandet. Genau so ein Fall gab es jetzt nämlich in Baden-Württemberg. Da ist ein Autofahrer mit insgesamt 14 Menschen unterwegs gewesen. Klar, irgendwem kam das Ganze dann so ein bisschen spanisch vor. Der hat dann die Polizei angerufen und die hat das Auto auch kurzerhand später gestoppt. Und das Ergebnis? Ja, es waren eben nur 5 Sitze, aber 14 Menschen. Gut, Gott sei Dank, der Fahrer hat auch ein ordentliches Bußgeld bekommen. Zum Glück war es ja auch gar nicht heiß am Wochenende, also war angenehm im Auto bestimmt. Ich hoffe, bei euch geht die Klima im Auto. Ist heute auch wieder ziemlich heiß. Und ein bisschen 90er-Vibes gibt's dazu. Fond en Blanc jetzt für euch. Bei uns, Antenne Niedersachsen. Moin zusammen.

0: draußen.
1: Ich hoffe, ihr habt alle ein schön kühles Plätzchen gefunden. Ich muss sagen, hier im Studio bleibe ich, glaube ich. Hier ist nämlich schön klimatisiert. Grüßt euch erstmal. Antenne Niedersachsen mit Kim Brugsch. Und ich finde, es gibt manchmal so Songs, die schaffen es, innerhalb von 2 Sekunden richtig Stimmung zu machen. Egal, wo man gerade ist. Ob ihr bei der Arbeit seid, ob ihr im Homeoffice seid, beim Fitness. Dieser hier ist einer davon.

0: wertvolle Nachrichten gibt's gleich bei mir. 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

0: Kiss.
1: Da habe ich zu viel versprochen, wenn die Stimmung noch nicht bei 100% war, dann aber jetzt.
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1: 16 Stunden Sonne sind heute angesagt, bis 30 Grad. Ja, das gehört auch zu so einem Sommertag heute einfach mal dazu. Seit gestern ist ja offiziell Sommer bei uns in Niedersachsen. Einen ganz kleinen Haken gibt's. So Richtung Süden, da kann es heute noch mal einen Schauer geben mit Gewittern. Aber auch das gehört irgendwie zum norddeutschen Sommer dazu.
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4: 5:11. Ich bin Hannes Westermann. Guten Tag. Sollen Beamte auch in die Rentenkasse zahlen? Niedersachsens Ministerpräsident Lies sieht das kritisch.
5: Lies hält die Forderung für wenig hilfreich. Für ihn ist das Einzelthema aus einem größeren Paket herausgerissen und lenkt vom eigentlichen Ziel ab, Wirtschaftswachstum. Heute trifft er sich in Hannover mit rund 150 Leuten aus Politik, Wirtschaft und Gewerkschaften, um unter dem Titel Rente im Umbruch über die Zukunft der Altersvorsorge zu reden. Kai von Hefen, Nachrichtenredaktion.
4: Nach dem schweren Angriff auf einen 23-Jährigen in Göttingen ist der Tatverdächtige wieder auf freiem Fuß. Die Ermittlungen der Mordkommission gehen inzwischen weiter. Ein Mann war in der Nacht zu Sonntag mit einem spitzen Gegenstand schwer verletzt worden. Die Hintergründe sind noch unklar. Die Polizei schließt aber ein politisches Motiv nicht aus. Als Reaktion auf die Tat haben gestern Abend rund 600 Menschen in der Göttinger City demonstriert. Und die weiteren Meldungen des Tages mit Tanja Wagner.
6: Die Sommerhitze hat Deutschland und weite Teile Europas nach wie vor fest im Griff. Der Deutsche Wetterdienst warnt zu Wochenbeginn vor starker, gebietsweise sogar extremer Wärmebelastung im Südwesten des Landes. Gleichzeitig könnte es markante Gewitter geben. Die Wetterexperten hatten zuvor mitgeteilt, dass sich die Hitze in der Wochenmitte auch wieder auf Norddeutschland ausdehnt und im Südwesten lokal die 40-Grad-Marke erreicht werden könne. Die Gewerkschaft Erziehung und Wissenschaft fordert angesichts von Mobbing und Gewalt an Schulen dringend Maßnahmen dagegen. So müsse etwa die Schulsozialarbeit ausgebaut werden, sagte GEW-Vorstandsmitglied Bensinger Stolze der Deutschen Presseagentur. Gut einen Monat nach Beginn des Ebola-Ausbruchs in der Demokratischen Republik Kongo ist die Zahl der bestätigten Fälle auf mehr als 1000 gestiegen. Nach Angaben des Informationsministeriums in Kinshasa sind unter den 1000 bestätigten Fällen in 3 Provinzen des Landes insgesamt 254 Ebola-Tote.
1: Ganz genau, 3:53 der Antenne Niedersachsen. Stau- und Blitzerservice jetzt noch für euch. A1 Bremen Richtung Osnabrück, wir haben Baustellenstau ab Uphusen-Mahndorf, das sind 23 Minuten plus. A1 Osnabrück Richtung Bremen, Baustellenstau auch hier ab Brinkum, 18 Minuten mehr vor der Weserbrücke. Auf der A2, da hat es einen Lasterunfall gegeben Richtung Hannover. Helfer winken euch da jetzt aber an der Unfallstelle vorbei, deswegen aber ab Peine eine Stunde da mehr. Denkt weiterhin bitte an die Rettungsgasse, danke euch. A7 Kassel Richtung Hannover, Vollsperrung aufgehoben, das sind doch mal gute Nachrichten hier. Zwischen Seesen und Rüden läuft noch die Bergung. Helfer winken euch da über den Standspurtrand vorbei. Letzte freie Abfahrt ist echte, danach immer noch eine Stunde Stau. Unfall auf der A31, leer Richtung Emden, zwischen Emden Mitte und Pesum. Und das war's, Gott sei Dank.
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1: Ich muss sagen, vom Gefühl war es jetzt in letzter Zeit im Pink ziemlich ruhig geworden. Ne? Hat man gedacht, Mensch, was macht die? Wo ist die? So, jetzt kommt die Erklärung. Das 10. Studioalbum ist so gut wie fertig. Pink arbeitet nämlich am Comeback. Also heißt, es gibt bald noch

Ich weiß, das ist schon fast so eine Glaubensfrage hier bei uns in Niedersachsen. Die einen sagen, Nordsee, da gibt's tolle Wellen, frische Brise, das Watt. Und die anderen sagen, nee, ganz klar die Ostsee, schön ruhiges Wasser, kannst du entspannt schwimmen gehen, ist entspannter. So, und ich habe eine kleine Entscheidungshilfe jetzt für euch. Für ein aktuelles Ranking wurden nämlich tausende Google-Bewertungen ausgewertet. Und der beliebteste Strand Deutschlands liegt in St. Peter-Ording, und zwar in der Nordsee. Dahinter kommt dann der Strand in Zinnowitz auf Usedom und Platz 3 ist Kühlungsborn an der Ostsee. Also, die Ostsee hat es auch noch aufs Treppchen geschafft. Aber wir müssen ganz klar sagen, der Sieger kommt von der Nordsee und ja, ich muss auch sagen, St. Peter-Ording ist schon schön. Kann man sich schon aufhalten, weißt du, da schlägst du dein Lager auf, deine Strandmuschel, hast immer noch 5 Meter Platz zum Nachbarn. Ist einfach herrlich da. Team Nordsee oder Team Ostsee, die Google-Bewertung, die haben auf jeden Fall jetzt einen Favoriten. Und ich sag immer, am Ende ist doch egal, Hauptsache mehr. Hier ist Avicii für euch mit Levels.

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Hi, Kim Brooks hier und ich finde, es riecht so schön nach Sonnencreme bei der Arbeit. Ich liebe das. Ich bringe euch jetzt erstmal durch diesen Montag rein in die neue Woche hier mit euren Lieblingshits.

0: gleich. Mehr Lieblingshits für euch bei uns.
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1: Ich fühle heute auf jeden Fall mit allen, die im Dachgeschoss wohnen. Sauna ist da heute angesagt. Maxi-Werte 25 bis 30 Grad. Dazu heute viel Sonne mit dabei. Kleine Ausnahme im südlichen Niedersachsen. Bei euch gibt es nachher ein paar mehr Wolken. Da kann es auch noch mal einen Schauer oder Gewitter geben. Ansonsten heute aber den ganzen Tag trocken. Morgen auch viel Sonne mit dabei. Und wir steigern uns mit den Temperaturen noch. Wie schön, bis 31 Grad morgen.
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1: 4 Minuten vor 11:30. Hallo, liebe Autofahrer. A1 Bremen Richtung Osnabrück. Wir haben Baustellenstau. Ab Opusen-Mahndorf. Hier sind es 29 Minuten mehr. Lasterunfall auf der A2 Berlin Richtung Hannover bei Hemlerwald. Fahrt da bitte vorsichtig. Helfer winken euch da jetzt an der Unfallstelle vorbei. Deswegen abwarten. Büttel eine Stunde plus. Auf die A7 gucken wir jetzt. A7 Kassel Richtung Hannover. Gute Nachrichten, da Vollsperrung aufgehoben. Zwischen Seesen und Rüden läuft's nach der Bergung wieder. Helfer winken euch da jetzt zumindest schon mal an der Standspur dran vorbei. Heißt für euch aber immer noch, letzte freie Abfahrt ist echte danach immer noch 41 Minuten mehr. Und vorsichtig bitte, es hat auch einen Unfall auf der A31 gegeben. Leer Richtung Emden zwischen Emden-Mitte und Pesum.
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1: Den Wochenstart haben wir doch jetzt erstmal gut gemeistert. Hier ist Antenne Niedersachsen, euer Vormittag mit Kim Brugsch. Gleich erstmal Mittagspause.
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0: entspannt geht's hier Richtung Mittagspause mit uns, Antenne Niedersachsen. Moin, Kim Brucksch hier. Ja, und für Deutschland würde ich mal sagen, da läuft's ganz gut hier. Gruppensieger, am Donnerstag wartet jetzt noch Ecuador auf uns. Aber das Ticket für das 16. Finale ist ja auch schon lange gebucht und gefeiert wurde am Wochenende. Ich dachte, das hat sich so angefühlt, als ob wir den Pott schon gewonnen haben. Das war wirklich verrückt in der Innenstadt von Hannover. Autokorso, Hubkonzerte, wehende Flaggen. Und zu verdanken haben wir diese ganze Fußball-Euphorie einem Gymnasiallehrer aus Braunschweig. Der hatte nämlich vor 150 Jahren eine ziemlich gute Idee.
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0: Braunschweig bringt tatsächlich den Fußball nach Deutschland. Es ist das Jahr 1874. Gymnasiallehrer Konrad Koch aus Braunschweig hat genug davon, dass seine Schüler nur rumsitzen. Er will raus mit ihnen an die frische Luft und schaut dafür nach England. Von dort lässt er sogar einen Ball kommen. Eine mit Leder umhüllte Ochsenblase. Klingt heute eher nach Mittelalter, gebe ich zu, als nach Bundesliga. Aber am 29. September 1874 ist es dann soweit. Schüler des Martino-Katharineums spielen unter Kochs Leitung das erste Fußballspiel im Unterricht. Und genau damit fällt in Braunschweig der Startschuss für den Fußball in Deutschland. Dazu gibt's übrigens auch einen ganz tollen Film mit Daniel Brühl, Der ganz große Traum. Große Empfehlung von mir.
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0: Dann trauen wir uns mal kurz weg hier. 3 Minütchen.
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0: ist gerade mal 3 Grad wärmer geworden hier in den letzten 2 Minuten.
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0: Gucken wir doch nochmal, was das Wetter so heute mit uns vorhat. Angesagt sind 16 Stunden Sonne, das ist wirklich das Maximum heute, dazu bis 30 Grad. Ja, seit gestern offiziell Sommer, so gehört sich das auch für so einen Sommertag. Einen kleinen Haken gibt's aber. Richtung südliches Niedersachsen, da kommen jetzt immer mehr Wolken zusammen, da kann es auch nochmal einen Schauer geben, sogar mit Gewittern. So, und morgen Sonne für alle, Temperaturen gehen noch ein bisschen nach oben, bis 31 Grad.
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3: 5:05. Ich bin Hannes Westermann. Guten Tag. Beamte in die Rentenkasse mit einzubeziehen, das sieht Niedersachsens Ministerpräsident Lies kritisch. Passend dazu präsentiert die Rentenkommission morgen offiziell ihre Vorschläge.
4: Lies hält die Forderung für wenig hilfreich. Für ihn ist das Einzelthema aus einem größeren Paket herausgerissen und lenkt vom eigentlichen Ziel ab, Wirtschaftswachstum. Heute trifft er sich in Hannover mit rund 150 Leuten aus Politik, Wirtschaft und Gewerkschaften, um unter dem Titel Rente im Umbruch über die Zukunft der Altersvorsorge zu reden. Kevin Hefen, Nachrichtenredaktion.
3: Beim Altstadtfest in Stade ist am Wochenende ein Sänger aus Hamburg während seines Auftritts von einem Zuschauer attackiert und verletzt worden. Nach Polizeiangaben soll ein 43-Jähriger den Musiker an der Kleidung gepackt und von der Bühne gezogen haben. Der Sänger ist auf ein Metallgitter gestürzt und hat sich dabei an den Rippen verletzt. Die Hintergründe der Tat sind noch unklar. Und weitere Meldungen des Tages mit Tanja Wagner.
5: Der britische Premierminister Keir Starmer hat seinen Rücktritt angekündigt. Er gebe den Posten als Chef der Labour-Partei ab, sagte der 63-Jährige in einer Ansprache vor dem Regierungssitz 10 Downing Street. Bis ein Nachfolger gewählt sei, werde er als Regierungschef noch im Amt bleiben, so Starmer weiter. Er beugt sich damit dem seit Wochen steigenden Druck aus seiner Partei. Mit Andy Burnham steht bereits ein potenzieller Nachfolger bereit. Die Deutsche Krankenhausgesellschaft warnt vor einer Pleitewelle und einem massiven Arbeitsplatzabbau in der Branche wegen der Sparpläne der schwarz-roten Regierung. Kommen die Einsparungen wie geplant, verlieren wir 2027 insgesamt 8% unserer Erlöse, sagte Verbandschef Gast dem Redaktionsnetzwerk Deutschland. Viele Berufstätige in Deutschland können sich einen Job im Ausland vorstellen. Das ergab eine Umfrage im Auftrag der Jobseite Indeed. 2/3 der Arbeitnehmer wären dazu bereit, 1/3 hat demnach schon ganz konkret gesucht.
0: 3:12, jetzt noch für euch der Antenne Niedersachsen Stau- und Blitzerservice. A1 Bremen Richtung Osnabrück, wir haben Baustellenstau. Ab Uppusen-Mahndorf, hier sind es 28 Minuten mehr. A2 Berlin Richtung Hannover, Lasterunfall bei Hemlerwald. Gute Nachrichtenhelfer winken euch jetzt an der Unfallstelle dran vorbei. Deswegen ab Wartenbüttel eine Stunde mehr, fahrt da bitte vorsichtig. A7 Kassel Richtung Hannover, wir haben eine Bergung zwischen Seesen und Rüden. Auch hier winken euch jetzt die Helfer an der Standspur vorbei. Deswegen aber noch ab Echte Rückstau 36 Minuten plus. Im Kreis Kloppenburg aktuell noch voll gesperrt für einen Polizeieinsatz zwischen Bösel und Westerlo, hier in beiden Richtungen. Und es blitzt im Kreis Stade in Deinster auf der Straße im Forst, den hat Patrick gemeldet. Ich danke dir.
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0: Ja, heute aktuell bis 30 Grad angesagt und ausgerechnet heute kommt diese Studie hier um die Ecke. Frieren hilft uns beim Abnehmen. Na toll, was dahinter steckt, das verrate ich euch gleich in 10 Minuten. Jetzt erstmal Robbie Williams, All of My Life. Schön, dass ihr bei mir seid.

mit der Swedish House Mafia. Geht's hier rein in die Mittagspause. Und das hier ist wirklich die unpassendste Fitness-News des Tages, möchte ich mal sagen. Antenne Niedersachsen an eurer Seite. Ich bin's, Kim Brugsch. Forscher sagen nämlich, wenn uns kalt ist, verbrennt der Körper mehr Fett, um warm zu bleiben. Ja, das ist super. Nur super blöd, dass es diese Woche eigentlich eher zum Dahinschmelzen ist, als zum Frieren. Also, wenn vielleicht jemand gerade bei euch im Büro an der Klimaanlage dreht und die auf Polarwinter stellt, dann wisst ihr Bescheid. Der macht das eigentlich gar nicht fürs Wohlfühlen, sondern für die Strandfigur. Jetzt für euch Lana Del Rey, Summertime Sadness.

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10: Das wird diese Woche immer heißer. Wir haben auch schon ordentlich Temperatur draußen. 24 Grad bei euch in Stade, 26 messen wir in Penkefitz und in Gönn steht ebenfalls 26. Bisschen was geht noch. Topwerte heute bis 30 Grad. Dazu auch viel Sonne heute mit am Start. Nur bei euch im südlichen Niedersachsen. Da gibt's heute ein paar mehr Wolken und da kann es später auch nochmal einen Schauer oder Gewitter geben. Ansonsten bleibt das heute aber trocken. Morgen steigern wir uns mit den Temperaturen, Topwerte bis 31 Grad. Ganz genau, 5 Minuten vor 12:30. Wir gucken nochmal auf die Straßen der Antenne Niedersachsen. Stau und Blitzerservice für euch. Baustellenstau auf der A1 Bremen Richtung Osnabrück ab Opusen-Mahndorf, 33 Minuten hier mehr. A1 Osnabrück Richtung Bremen, ab Bremen-Brinkum eine Viertelstunde plus. Lasterunfall auf der A2 Berlin Richtung Hannover bei Himmler Wald. Helfer winken euch da jetzt aber durch, deswegen aber noch ab Peine Ost eine Stunde mehr. A7 Hannover Richtung Hamburg. Hier hat es einen Unfall gegeben zwischen Schwarmstedt und Westenholz. Denkt hier bitte an die Rettungsgasse. A7 Kassel Richtung Hannover. Bergung läuft zwischen Seesen und Rüden. Helfer winken euch hier an der Standspur dran vorbei. Deswegen aber noch ab echte 20 Minuten plus. Und letzte Meldung aus dem Kreis Kloppenburg. Vollgesperrt jetzt für einen Polizeieinsatz zwischen Bösel und Westerloh. Auch hier in beiden Richtungen. Ich wünsche euch jetzt eine gute Fahrt. Hitze draußen, arbeiten drin. Ach, aber wir stehen noch. Und der passende Song kommt jetzt von Elton John. I'm still standing. Kommt mir gut durch diesen Montag.

Es ist Montag hier, Augen zu und durch mit uns, Antenne Niedersachsen. Hi, hier ist Kim Brugsch. Leute, was war das für eine Zitterpartie am Samstag, oder? Ganz Deutschland hat beim 2:1 gegen die Elfenbeinküste mitgefiebert und am Ende konnten wir Gott sei Dank alle durchatmen. Es gab allerdings einen kleinen Dämpfer und zwar Nico Schlotterbeck, der musste ja zur Halbzeit raus. Jetzt geht er ins MRT. Ja, wie schlimm die Verletzung wirklich ist, das soll heute im Laufe des Tages noch bekannt gegeben werden. Wir drücken auf jeden Fall alle Daumen. Gute Besserung in der Hoffnung, dass er dann bei Ecuador wieder mit dabei ist. So, und dann müssen wir nochmal über Julian Nagelsmann jetzt hier sprechen. Der ist ganz schön emotionsgeladen gewesen. Ich habe den noch nie so gesehen. Darauf wollte ich jetzt eigentlich gar nicht hinaus. Ich wollte nämlich auf sein T-Shirt hinaus. Mir ist nämlich aufgefallen, der wechselt ganz schön oft die Outfits bei den Spielen. Und ein schwarzes T-Shirt mit Schrift hinten drauf, das fällt immer wieder auf. Das hat er auch bei den anderen Spielen angehabt. Und falls ihr euch schon gefragt habt, sag mal, was steht denn da eigentlich drauf? Ja, das sind die Namen der Fans der Nationalmannschaft. Die konnten nämlich vor dem Turnier so als Glücksbringer sich bewerben und stehen jetzt auf dem Rücken vom Trainer. Ich finde das ein Megazeichen. Mega cool. Mal gucken, ob er es beim nächsten Spiel gegen Ecuador auch wieder anhat. Dann hoffentlich gebügelt und gewaschen. So, ihr Lieben, wir haben was zum Runterkommen jetzt erstmal. In der Mittagspause, hier ist Alec Benjamin für euch.

0: So, kurz mal den Kopf freikriegen, bevor es hier gleich weitergeht. Hitze, da kommt man auch schon mal ein bisschen durcheinander hier. Gucken wir mal. Siehst du, meine Technik nämlich kommt auch ein bisschen durcheinander. Ich habe was Schönes für euch. Weißt du, so ein Motivationsding kommt gleich. Und zwar, wenn meine Technik das will. Aber jetzt sieht es so aus, als ob sie will. Das wäre doch traurig gewesen, wenn ich euch den nicht hätte vorspielen können. Don't worry, be happy. Der Sommerhit vor den Nachrichten gibt's hier schon in 2 Minütchen.
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1: Ich sag's doch, könnte schlechter laufen für so einen Montag, oder?
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1: Ja, das Wetter spielt auch mit, ist auf Sommer eingestellt. Das ist auch richtig so, wir haben Sommer, darf auch Sommer sein. 16 Stunden Sonne sind heute angesagt, ordentlich Temperatur mit dabei. 20 Grad angenehm bei euch auf Spiekeroog. 30 Grad kriegen wir heute in Hedemünden und 25 Grad im Oberharz. Ja, mehr kann man von so einem Sommertag, finde ich, auch nicht erwarten. Im südlichen Niedersachsen, da sind noch ein paar Schauer und Gewitter drin. Aber auch, ja, das gehört irgendwie zum norddeutschen Sommer mit dazu.
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4: 5:01, ich bin Hannes Westermann. Guten Tag. In mehreren Städten bei uns in Niedersachsen unterstützen Sicherheits- und Ordnungskräfte im Moment das Personal in Freibädern. Der Grund ist der große Andrang bei dem heißen Wetter.
5: Die Security-Leute helfen dabei, den Betrieb zu organisieren und die Hausordnung durchzusetzen, etwa bei Müll, Alkohol oder starkem Gedränge. In Hannover und Braunschweig ist das bei vollen Liegewiesen meistens der Fall. Auch in Osnabrück wird im Moskaubad bereits seit Jahren ein solcher Dienst eingesetzt, dort vor allem zur Entlastung der Mitarbeitenden am Beckenrand. Ziel sei vor allem, dass das Badepersonal sich stärker auf die Wasseraufsicht konzentrieren kann. Sandra Meyer, Nachrichtenredaktion.
4: Niedersachsens Ministerpräsident Lies ist skeptisch, was die Einbeziehung von Beamten in die Rentenkasse angeht. Für ihn lenkt dieses Einzelthema vom eigentlichen Ziel ab, nämlich Wirtschaftswachstum. Heute trifft er sich in Hannover mit rund 150 Leuten aus Politik, Wirtschaft und Gewerkschaften, um unter dem Titel Rente im Umbruch über die Zukunft der Altersvorsorge zu diskutieren. Und die weiteren Meldungen des Tages hat Tanja Wagner.
6: Der britische Premierminister Keir Starmer hat seinen Rücktritt angekündigt. Er gebe den Posten als Chef der Labour-Partei ab, sagte der 63-Jährige in einer Ansprache vor dem Regierungssitz 10 Downing Street. Bis ein Nachfolger gewählt sei, werde er als Regierungschef noch im Amt bleiben, so Starmer weiter. Er beugt sich damit dem seit Wochen steigenden Druck aus seiner Partei. Mit Andy Burnham steht bereits ein potenzieller Nachfolger bereit. Die Gewerkschaft Erziehung und Wissenschaft fordert angesichts von Mobbing und Gewalt an Schulen dringend Maßnahmen dagegen. So müsse etwa die Schulsozialarbeit ausgebaut werden, sagte GEW-Vorstandsmitglied Bensinger Stolze der Deutschen Presseagentur. Gut einen Monat nach Beginn des Ebola-Ausbruchs in der Demokratischen Republik Kongo ist die Zahl der bestätigten Fälle auf mehr als 1000 gestiegen.
1: Ganz genau. 4:01, jetzt noch für euch der Antenne Niedersachsen. Stau- und Blitzerservice. A1 Bremen Richtung Osnabrück. Wir haben hier Baustellenstau ab Uphusen-Mahndorf. 34 Minuten mehr vor der Weserbrücke. In der Gegenrichtung A1 Osnabrück Richtung Bremen. Ab Bremen-Brinkum eine Viertelstunde plus. Lasterunfall auf der A2 Berlin Richtung Hannover bei Himmlerwald. Helfer winken euch da jetzt aber dran vorbei. Deswegen ab Heine-Ost aber noch eine Stunde mehr. Fahrt da bitte ganz besonders vorsichtig. A7 Hamburg Richtung Hannover. Hier läuft ein Feuerwehreinsatz zwischen Hamburg-Heimfeld und Dreieck Hamburg-Südwest. A7 Hannover Richtung Hamburg. Ab Allertal hier sind es 25 Minuten mehr. A31 Leer Meppen. Auch hier bitte ganz besonders vorsichtig fahren. Hier ist eine kleine Entenfamilie unterwegs zwischen Jemgum und Wiener. Und im Kreis Kloppenburg aktuell voll gesperrt hier für einen Feuerwehreinsatz und einen Polizeieinsatz zwischen Bösel und Westerloh, auch hier in beiden Richtungen.
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1: Das ist hier eine Glaubensfrage in Niedersachsen bei uns. Nord- oder Ostsee, welches Team seid ihr? Wir haben mal nachgefragt und ein aktuelles Ranking zeigt jetzt einen ganz klaren Favoriten, der da vorne liegt. Das hört ihr gleich bei mir.

0: Ja, was so ein bisschen Regen, sag ich mal. Als Abkühlung. Heute Abend würde ich wohl nehmen. Hier ist Antenne Niedersachsen mit Kim Bruck. Schmorn zusammen. Vorhin haben wir ja die große Frage gestellt. Team Nordsee oder Team Ostsee? Und Andreas aus Celle schreibt, definitiv Nordsee, ohne Watt fehlt doch was. Und Renate hat noch eine Sprachnachricht geschickt.
1: Ich bin Team Nordsee. Erstens bin ich ein Ostfriesenkind. Ich bin an der Nordsee geboren. Und ja, die Nordsee ist einfach die Nordsee.
0: So.
1: Da geht nichts drüber. Liebe Grüße aus dem Ammerland.
0: Da geht nichts drüber, sagt sie. Und auch, muss man sagen, der beliebteste Strand Deutschlands kommt von der Nordsee. Also für ein aktuelles Ranking wurden dann nämlich jetzt tausende Google-Bewertungen ausgewertet und auf Platz 1 landet St. Peter-Ording. Dahinter folgen Zinnowitz auf Usedom und Kühlungsborn an der Ostsee. Also das heißt, Ostsee ist vertreten, aber der Gewinner, würde ich sagen, ja, ist die Nordsee. Und ganz ehrlich, St. Peter-Ording ist doch auch einfach ein Träumchen, oder? Wir waren auch wirklich als Kinder sehr oft da. Und das war einfach herrlich. Du konntest ein Riesenlager da aufbauen, deine Strandmuschel daneben, irgendwie noch einen Strandkorb und der Nachbar war

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20: Ja, es sind gerade die längsten Tage des Jahres. Gestern war der längste Tag. Es ist wirklich schön. Morgens früh hell, abends lange hell. 16 Stunden Sonne sind angesagt. Ja, sonst wäre das nicht möglich hier mit den 16 Stunden. Ansonsten haben wir ein paar Wolken, die sind im südlichen Niedersachsen unterwegs. Da kann es heute Abend auch nochmal Regen geben oder ein Gewitter geben. Ansonsten bleibt das heute trocken und die nächsten Tage werden auch nochmal deutlich heißer. Morgen bis 31 Grad und ja, am Ende der Woche möchte ich gar nicht so genau hingucken. 5 Minuten vor 2:30. Hallo, liebe Autofahrer. A1 Bremen Richtung Osnabrück. Wir haben Baustellenstau ab Uphusen-Mahndorf. Hier sind es 34 Minuten mehr. A1 Osnabrück Richtung Bremen ab Bremen-Brinkum. Eine Viertelstunde hier plus. Lasterunfall auf der A2 Berlin Richtung Hannover bei Hemlerwald. Helfer winken euch da jetzt aber dran vorbei. Deswegen aber noch ab Peine Ost eine Stunde plus. A7 Kassel Richtung Hannover ab Hildesheim-Dristenstedt. 37 Minuten mehr. Und Kreis Kloppenburg, aktuell immer noch voll gesperrt hier für einen Polizeieinsatz zwischen Bösel und Westerlo, hier in beiden Richtungen. Da wo es geht, wünsche ich euch jetzt erstmal eine gute Fahrt. Kommt mir gut durch diesen Montag. Ich begleite euch sehr gerne. Kim Brugsch hier, moin.
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1: Ja, nach dem 2:1-Sieg gegen die Elfenbeinküste am Samstag gab es erstmal große Erleichterung bei allen DFB-Fans. Allerdings jetzt natürlich auch die Frage, was ist eigentlich mit Nico Schlotterbeck? Der musste ja zur Halbzeit raus ins MRT. So, und jetzt sind die Untersuchungen da. Frederik Heimann aus den Nachrichten ist bei mir. Es sieht nicht gut aus für ihn.
2: Leider gar nicht. Offenbar hat er sich echt einen Bänderriss im linken Sprunggelenk zugezogen. Berichten jetzt Sky und Bild. Und das bedeutet, ihm droht tatsächlich eine Pause von rund 2 Monaten. Die WM ist durch für Schlotterbeck. Bundestrainer Nagelsmann, für den ist das echt hart. Jetzt ist ja schon der 2. Turnierausfall nach Lennart Kahl. Nachnominieren kann Nagelsmann jetzt aber nicht mehr. Da ist die FIFA-Frist abgelaufen. Nur noch ein Torwart könnte er nachnominieren. Für Kahl ging das ja noch. Da wurde ja Uedra Gogo nachnominiert.
1: Der hat aber auch einen fiesen Namen, ne?
2: Ja, ich hab's wirklich, deswegen noch der Atmer gerade.
1: Also gut, man muss wirklich sagen, also nicht nur für Nagelsmann ist das bitter, auch natürlich für Schlotterbeck. Da wartest du wirklich Jahre drauf und dann, dann sowas. Aber was genau bedeutet das jetzt für Nagelsmann? Also wie geht's jetzt weiter im Team?
2: Also gerade Schlotterbeck konnte ihm als Linksfuß da helfen beim Spielaufbau, dass der wirklich aus der Abwehr heraus auch mal die Bälle nach vorne bringt. Und das fehlt jetzt natürlich. Und man geht davon aus, dass deshalb jetzt am Donnerstag, wenn wir im Gruppenspiel gegen Ecuador antreten, Antonio Rüdiger in die Startelf rücken wird.
1: Na, dann drücken wir weiter die Daumen. Danke dir erstmal, Frederik, und gute Besserung an dieser Stelle nochmal an Schlotterbeck.
2: Alles Gute.
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0: Oh, Konzentration lässt auch langsam so ein bisschen nach. Hier ist Antenne Niedersachsen mit Kim Brugsch. Ich finde, das ist okay bei dem Wetter. So ein bisschen geht's uns doch allen so. Ich hab den perfekten Sound für euch. Wegträumen hier mit Crow. Traum. Ja, auf die Liga. Schon mit Aperol in Hand heute Abend im Feierabendmodus. Ich sag tschüss, wir hören uns morgen wieder.
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1: Ja, von Ostfriesland bis zur Mitte von Niedersachsen ganz viel Sonne heute Nachmittag. Weiter südlich Richtung Harz, da haben wir so ein paar mehr Wolken und es kann stellenweise auch mal tröpfeln. Bei 22 Grad im Harz und 30 Grad an der Küste und morgen dann überall trocken, viel Sonne und maximal 31 Grad.
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3: 2:05, ich bin Hannes Westermann. Guten Tag. Bei dem Angriff auf einen 23-Jährigen in Göttingen am Wochenende gilt jetzt ein 17-Jähriger als tatverdächtig. Bei ihm wurde die mutmaßliche Tatwaffe gefunden. Er soll das Opfer mit einem Messer lebensgefährlich verletzt haben, weil sich aber ein dringender Tatverdacht nicht begründen lässt und Notwehr auch nicht ausgeschlossen werden kann, ist er im Moment wieder auf freiem Fuß. Ein politisches Motiv schließen die Ermittler aktuell nicht aus. Gestern Abend haben rund 600 Leute in der Innenstadt demonstriert. In mehreren Städten in Niedersachsen unterstützen Sicherheits- und Ordnungskräfte im Moment das Personal in Freibädern. Der Grund ist der große Andrang bei dem heißen Wetter.
4: Die Security-Leute helfen dabei, den Betrieb zu organisieren und die Hausordnung durchzusetzen, etwa bei Müll, Alkohol oder starkem Gedränge. In Hannover und Braunschweig ist das bei vollen Liegewiesen meistens der Fall. Auch in Osnabrück wird im Moskaubad bereits seit Jahren ein solcher Dienst eingesetzt, dort vor allem zur Entlastung der Mitarbeitenden am Beckenrand. Ziel sei vor allem, dass das Badepersonal sich stärker auf die Wasseraufsicht konzentrieren kann. Sandra Meyer, Nachrichten. Redaktion.
3: Und die weiteren Meldungen des Tages mit Jan-Henner Reitze.
5: Der britische Premierminister Keir Starmer hat seinen Rücktritt angekündigt. Er gebe den Posten als Chef der Labour-Partei ab, sagte Starmer in London. Bis ein Nachfolger gewählt sei, werde er als Regierungschef noch im Amt bleiben. Die Bundesregierung hat sich vorgenommen, bei der Ausarbeitung weiterer Reformen mit Arbeitgebern und Gewerkschaften zusammenzuarbeiten. Dazu ist heute Nachmittag wieder ein Treffen im Kanzleramt mit Kanzleramtschef Thorsten Frey geplant. Mehr als 20% der jungen Erwachsenen in Deutschland fühlen sich stark einsam. Das zeigen Zahlen des Bundesinstituts für Bevölkerungsforschung. Zu den jungen Erwachsenen zählen Menschen im Alter zwischen 21 und 30 Jahren. In der älteren Altersgruppe zwischen 31 und 54 Jahren sagen nur 14%, sich stark einsam zu fühlen.
1: Der Antenne Niedersachsen, Stau- und Blitzerservice. A1 Bremen Richtung Osnabrück, Baustellenstau ab Uphusen-Mahndorf 25 Minuten mehr. A1 Osnabrück Richtung Bremen, ab Bremen-Brinkum 20 Minuten und die A2 Berlin Richtung Hannover ab Peine-Ost, da braucht ihr eine Stunde länger. Die A7 Kassel Richtung Hannover, Unfallstau ab Derneburg-Salzgitter eine Stunde mehr und Kreis Kloppenburg, Vollsperrung für einen Polizeieinsatz zwischen Bösel und Westerloh in beide Richtungen. Das war's, wir wünschen euch eine gute Fahrt.
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1: Tja, guck mal, da ist man 2 Wochen nicht da und dann ist niemand mehr hier. Mareike hat frei, deshalb ist die liebe Kim nochmal hier zur Stelle, um den Feierabend da freizulassen.
6: Ja, ich dachte, ich muss ja erstmal Händchen halten. Nach 2 Wochen bist du ja vollkommen raus.
1: So, wo geht's hin? Oh, nach Ostfriesland.
6: Ja, wir sind an der Küste gelandet. In Schortens, Wittmund, Jever, Aurich.
1: Ja, können wir sagen, einfach wenn ihr am Wasser wohnt.
6: Ja, ja? Oder wenn ihr an der Küste wohnt.
1: Ruft uns jetzt an 0803-123-100. Eröffnet mit uns zusammen die Show. Geht ganz einfach. Ihr müsst einfach nur bis uns...
6: Bitte schneiden.
1: Die Zunge habe ich irgendwo vergessen. Ihr müsst einfach nur mit uns quatschen, wollte ich sagen. 0803-123-100. Ruft uns jetzt an, wenn ihr irgendwo am Wasser wohnt.
6: Ja, da freuen wir uns auf euch.
7: Baby!

0: ja also nichts damit Baby Goodbye. Jetzt fängt der Spaß erst an.
1: Jetzt geht's hier richtig rund. Aber wir brauchen euch.
0: Richtig, hier ist Antenne Niedersachsen und wenn ihr mit uns die Show eröffnet, dann ruft jetzt an 0800 3123 100. Kim hat den Feierabend-Dart-Pfeil nach Friesland geschickt.
1: Richtung Küste, also wir haben ja gesagt, wenn ihr am Wasser wohnt, ruft uns an, wir freuen uns auf euch.
0: 0800 3123 100.

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4: Jasmin, herzlich willkommen. Du bist der erste Gast in unserer Show und der erste Gast hier nach meinem Urlaub. Hattest du ein schönes Wochenende?
0: Ja, doch. Wir waren mit den Kindern unterwegs. Wir haben die Sonne genossen. Ja.
5: Sag mal, bei euch ist heute noch ganz angenehm von den Temperaturen, ne? Oben an der Küste, da müsste es noch ganz gut sein.
0: Ja, 21 Grad haben wir.
5: Oh. Ja, das ist ja tiefenentspannt.
4: Das ist fast ein bisschen kalt.
0: Gott sei Dank.
4: Ja, ich war jetzt die letzte Woche auf Mallorca und da haben alle zu mir am Anfang gesagt, als ich angekommen bin, boah, Micha, also du hast hier eine Hitze mitgebracht. Bevor du gekommen bist, waren es angenehme 25 Grad. Dann waren es plötzlich 36 und total hohe Luftfeuchtigkeit. Dann komme ich hier nach Deutschland geflogen und dann ist es hier so heiß.
5: Na, herzlichen Glückwunsch. Schön, dass du wieder bei uns bist.
4: Ja. Nehmen wir uns ein Beispiel an Emden. 21 Grad ist auf jeden Fall auch mehr meine Temperatur.
0: Ja, meine auch.
4: Ja.
0: Ich mag das nicht so heiß.
4: Ja, aber wir steigern uns ja in den nächsten Tagen noch so ein bisschen, ne?
5: Micha, das wollten wir weglassen heute.
4: Okay. Gut. Genießen wir erstmal das, was wir haben.
5: Genau.
4: Jasmin, vielen Dank, dass du die Show eröffnet hast und schönen Nachmittag.
0: Danke, gleichfalls.
4: Okay.
5: Mach's gut.
4: Tschüss.

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1: Ja, also an der Küste, da gibt es heute eine 1 mit Sternchen fürs Wetter, würde ich sagen. Viel Sonne, wenige Wolken. Und wir haben es gerade von Jasmin aus Emden zum Beispiel gehört, die Show eröffnet hat. Angenehme 21 Grad dort. Weiter südlich sieht das ein bisschen anders aus. Heute Nachmittag sind wieder bis zu 30 Grad drin. Und in Richtung Harz, da gibt es auch wieder mehr Wolken. Und es kann auch einen kurzen Schauer geben.
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3: Mit Daniel Flüß, moin. Zum neuen Schuljahr gibt's auch neue Busverbindungen im Kreis Lüchow-Dannenberg. Rund 4.700 Schülerinnen und Schüler wurden befragt und der bisherige Fahrplan punktuell ergänzt. Alena Triebold.
4: Insgesamt sind das 400 Anpassungen im ÖPNV und im Schülerverkehr. Am meisten merkt ihr das zwischen Klenze und Hitzacker. Hier wird's 3 zusätzliche Fahrten geben. Zwischen Dannenberg und Rosche fahren dafür weniger Busse. Hier hat sich gezeigt, dass die Nachfrage zu gering ist. Ab dem 1. August gilt der neue Fahrplan. Zustimmen muss aber erst noch die Landesnahverkehrsgesellschaft.
3: Autofahrer müssen sich im Kreis Uelzen heute und morgen auf Umwege einstellen. Der Grund: mehrere Brücken werden turnusmäßig auf Sicherheit geprüft. Betroffen sind Straßen- und Bahnbrücken in Bienenbüttel, Medingen, Suderburg und Groß-Süstedt. Dafür werden die Abschnitte teilweise gesperrt.
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1: Der Antenne Niedersachsen, Stau- und Blitzerservice. A1 Bremen Richtung Osnabrück, Baustellenstau ab Opusen-Mahndorf, 25 Minuten mehr vor der Weserbrücke. Die A1 Osnabrück Richtung Bremen, ab Bremen-Brinkum 20 Minuten mehr und A2 Berlin Richtung Hannover, ab Heine-Ost 1 Stunde. Die A7 Kassel Richtung Hannover, Unfallstau ab Derneburg-Salzgitter, hier braucht ihr 1 Stunde länger. Und Kreis Kloppenburg, Vollsperrung für einen Feuerwehreinsatz zwischen Bösel und Westerlo in beide Richtungen. Das war's, wir wünschen euch eine gute Fahrt mit Genesis. That's all hier bei Antenne Niedersachsen.

Freitag Nachmittag. Micha, ohne Mareike heute mal hier bei Antenne Niedersachsen. Und trotzdem dürfen Klatsch- und Tratsch-Themen natürlich nicht fehlen. Und da ist Dua Lipa ganz, ganz vorne dabei aktuell. Sie hat vor knapp 2 Wochen ihren Schauspieler Callum Turner in Palermo geheiratet. Ganz Popstar-like, natürlich sehr groß und glamourös. Die ersten Bilder davon, die hat sie jetzt bei Instagram geteilt. Ein unfassbar schönes Paar, das muss man erstmal sagen. Und der absolute Hingucker ist ihr Kleid. Denn das sprengt also wirklich alle Rekorde. Ist von Chanel, hat eine 6 Meter lange Schleppe, einen tiefen Rückenausschnitt, der mit ganz, ganz viel Bling-Bling geziert ist. Und jetzt haltet euch fest, das besteht nämlich aus sage und schreibe 480.000 Perlen, 25.000 Federn und hat 1.155 Arbeitsstunden gedauert. Bei einem regulären Arbeitstag sind das mal knapp eben 144 Tage. Ja, also vom Preis liest man da nichts, ist wahrscheinlich auch besser so, obwohl das bei Dua Lipa wahrscheinlich auch eher so aus der Portokasse kommt, ne? Aber bei ihr und diesem Callum, da hat man so ein bisschen das Gefühl, ja, das könnte was Echtes sein, da ist der Preis dann auch irgendwie egal, ne? Und bei uns geht's jetzt hier deshalb auch ganz romantisch weiter mit Truly, Madly, Deeply und Savage Garden bei Antenne Niedersachsen. Oh.

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1: Ja, und da haben wir an der Küste heute Nachmittag perfektes Sommerwetter mit ganz viel Sonne. Ja, und so kuscheligen 25 Grad im Schnitt. Richtung Süden wird es ein bisschen grauer und im Harz kann es auch mal tröpfeln bei maximal 30 Grad. Und morgen dann Sonne wirklich für alle und es bleibt trocken bei bis zu 31 Grad.
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3: 5:03, ich bin Frederik Heimann. Guten Tag. Mit einem Aktionstag machen gerade Städte, Gemeinden und Landkreise auf ihre dramatische Lage aufmerksam. Sie sagen nämlich, wir sind finanziell am Limit. Und das zeigen auch die Zahlen. Hier in Niedersachsen haben sich die Schulden der Kommunen seit 2019 fast verdoppelt auf 23 Milliarden Euro. Ja, für uns die Folgen sind wirklich merkbar. Weniger Busse, geschlossene Schwimmbäder, kaputte Straßen, Sanierungsstau bei Kitas oder Schulen. Nachdem in Göttingen am Wochenende ein 23-Jähriger mit einem Messer lebensgefährlich verletzt worden ist, gilt jetzt ein 17-Jähriger als tatverdächtig. Bei ihm wurde auch die mutmaßliche Tatwaffe gefunden.
4: Weil sich ein dringender Tatverdacht aber nicht begründen lässt und eine Notwehrsituation auch noch nicht ausgeschlossen werden kann, ist der 17-Jährige wieder auf freiem Fuß. Das Opfer ist noch nicht vernehmungsfähig. Aktuell schließen die Ermittler ein politisches Motiv nicht aus. Gestern Abend haben rund 600 Leute in der Innenstadt demonstriert, ohne Zwischenfälle. Hannes Westermann, Nachrichtenredaktion.
3: Und alles, was jetzt noch wichtig ist, hat Jan-Henna Reitze.
5: Der britische Premierminister Keir Starmer hat seinen Rücktritt angekündigt. Er stand schon seit Wochen unter Druck. Den Posten als Chef seiner Labour-Partei gebe er ab, sagte Starmer in London. Bis ein Nachfolger gewählt sei, werde er als Regierungschef noch im Amt bleiben. Die DLRG hat am vergangenen Wochenende in Deutschland 6 tödliche Badeunfälle registriert. Bis auf einen Fall seien alle Opfer junge Männer zwischen 16 und 29 Jahren gewesen. Neben den Todesopfern werden weitere Menschen noch vermisst. Und zum Fußball. Für Nico Schlotterbeck ist die WM in den USA, Kanada und Mexiko vorzeitig zu Ende. Der 26-Jährige von Borussia Dortmund hat sich beim 2:1 der deutschen Nationalmannschaft im zweiten Gruppenspiel gegen die Elfenbeinküste einen Bänderriss zugezogen. Der Abwehrspieler muss vermutlich etwa 2 Monate lang pausieren.
1: Der Antenne Niedersachsen, Stau- und Blitzerservice. A1 Bremen Richtung Osnabrück, Baustellenstau ab Uphusen-Mahndorf, 26 Minuten mehr vor der Weserbrücke. Die A1 Bremen Richtung Osnabrück, zwischen Kloppenburg und Vechta, eine Autopanne im Baustellenbereich, deshalb dauert es hier 12 Minuten länger. Und A1 Osnabrück Richtung Bremen, ab Bremen-Brinkrum 18 Minuten mehr. Die A2 Berlin Richtung Hannover, ab Braunschweig-Hafen, da braucht ihr aktuell 45 Minuten Geduld. Und auf der A7 Flensburg Richtung Hamburg, da haben wir jetzt eine Unfallaufnahme zwischen Hamburg Volkspark und Hamburg Bahrenfeld. 11 Minuten dauert es hier länger. A7 Kassel Richtung Hannover, Unfallstau ab Derneburg-Salzgitter, 1 Stunde mehr. Und Kreis Kloppenburg, Vollsperrung für einen Polizeieinsatz zwischen Bösel und Westerloh in beide Richtungen. Gute Fahrt.
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1: Ja, mit Micha. In dieser Woche ohne Mareike. Dafür mit ganz viel toller Sommermucke für euren Montagnachmittag. Den Anfang macht Purple Disco Machine und Dopamin.

herrlich. Tag 1 nach meinem Urlaub und die Kollegen, die geben schon das erste Eis aus. So macht Arbeiten auf jeden Fall Spaß. Micha hier bei Antenne Niedersachsen. 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

0: der ein oder andere Kollege von euch, der ist heute vielleicht auch noch ganz heißer. Entweder vom Fußball, vielleicht aber auch vom Hurricane Festival. So wie unsere Kollegin Jette, die für euch ganz fleißig Insta-Content in den letzten Tagen aufgenommen hat. Hier ist Micha bei Antenne Niedersachsen. Und die Polizei, die hatte auch richtig Spaß auf dem Hurricane und hat auch ganz viel Content produziert. Und zwar echt sehr unterhaltsam. Zum Beispiel haben die eine Top 3 erstellt von den dümmsten Sprüchen auf dem Festival gegenüber Beamten. Hört mal.
1: Kannst du mich festnehmen? 15 Striche. Ist die Uniform echt? 13. Kann ich mal pusten? Der Vorreiter, ganze 16 Mal.
0: Ja, also dafür klicken mal nicht die Handschellen, sondern dafür gibt es aktuell haufenweise Likes bei TikTok und Co. Also Humor hat unsere niedersächsische Polizei auf jeden Fall. Pink jetzt für euch und Runaway hier bei Antenne Niedersachsen. Macht euch einen schönen, kuscheligen Montagnachmittag.

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11: Ja, also von der Küste bis zur Mitte von Niedersachsen ganz viel Sonne heute Nachmittag. Weiter südlich Richtung Harz, da haben wir ein paar mehr Wolken und es kann stellenweise auch mal tröpfeln. Bei 22 bis 30 Grad maximal im Westen. Und morgen dann überall trocken, viel Sonne bei maximal 31 Grad.
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12: Mit Kai von Heven, moin. In den meisten Jahren gleicht das Gelände des Hurricane Festivals einer Matschfläche. In diesem Jahr war es dagegen eher eine Wüste. Die Hitze hat es Besuchern und Mitarbeitenden nicht leicht gemacht. Gut gefeiert wurde aber trotzdem. Die Veranstalter sind zufrieden. Allerdings gab es auch einen Trauerfall.
13: 78.000 Besucher sind zur 30. Auflage des Festivals nach Schesel gekommen. Und im Großen und Ganzen haben sie friedlich gefeiert und die Konzerte angesehen. Trotz Hitze ist die Bilanz also positiv. Überschattet wird sie allerdings von einem Todesfall auf dem Gelände. Eine 41-Jährige ist gestorben. Vermutlich litt die Frau an Vorerkrankungen. Hannes Westermann, Regionalredaktion.
12: Und einen etwas kuriosen Diebstahl gab es in Sittensen. Eine Frau hat dort einen teuren Wagen zur Probefahrt ausgeliehen und ist dann nicht mehr zum Autohaus zurückgekehrt. Die Polizei sucht nun nach Hinweisen, damit das 50.000 Euro Auto wieder auftaucht.
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11: Der Antenne Niedersachsen, Stau- und Blitzerservice. A1 Bremen Richtung Hamburg, ab Hamburg-Harburg 14 Minuten mehr. Die A1 Bremen Richtung Osnabrück, Baustellenstau ab Bremer Kreuz 25 Minuten vor der Weserbrücke. Und A1 Bremen Richtung Osnabrück zwischen Kloppenburg und Vechta, da gab es eine Autopanne im Baustellenbereich. Deshalb glänzt hier auch 15 Minuten, müsst ihr mehr einplanen. A1 Osnabrück Richtung Bremen, ab Bremen-Brinkum 22 Minuten mehr. Und die A2 Berlin Richtung Hannover, ab Heine-Ost braucht ihr 30 Minuten Geduld. A7 Flensburg Richtung Hamburg. Eine Unfallaufnahme zwischen Hamburg-Volkspark und Hamburg-Bahrenfeld. Die Polizei ist jetzt hier vor Ort. 45 Minuten kommen da oben drauf. Und A7 Kassel Richtung Hannover. Unfallstau ab Derneburg-Salzgitter. Eine Stunde mehr. Kreis Kloppenburg. Vollsperrung für einen Polizeieinsatz zwischen Büssel und Westerloh in beide Richtungen. Das war's. Wir wünschen euch eine gute Fahrt.
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macht einfach Laune. Taylor Dane. Großartiger Song aus den 80ern. Tell it to my heart. Und ich habe gerade mal nachgeschaut, von wegen früher war alles besser, ne? Als der Song rauskam, 22. Juni 1988, da hatten wir in Cuxhaven zum Beispiel dicke Wolken und Regen bei 15 Grad und in Hannover ebenfalls nass bei 17 Grad. Also genießt mit uns den Sommer jetzt mit Jazz DJ und

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1: Ja, und da haben wir an der Küste heute Nachmittag perfektes Sommerwetter mit ganz viel Sonne und kuscheligen 25 Grad im Schnitt. In Richtung Süden wird es ein bisschen grauer und im Harz, da kann es auch mal tröpfeln bei maximal 30 Grad. Und morgen dann aber Sonne für alle und es bleibt trocken bei bis zu 31 Grad.
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3: 5 vor 4, ich bin Frederik Heimann. Schönen guten Tag. Mit einem Aktionstag machen Städte, Gemeinden und Landkreise heute auf ihre dramatische Lage aufmerksam. Deutschlands Kommunen schlagen Alarm. Finanziell sind sie am Limit, sagen sie.
4: Hier in Niedersachsen haben sich die Schulden der Kommunen seit 2019 fast verdoppelt auf 23 Milliarden Euro. Die Folgen für uns? Weniger Busse, geschlossene Schwimmbäder, kaputte Straßen, Sanierungsstau bei Kitas und Schulen. Die kommunalen Spitzenverbände fordern jetzt echte strukturelle Reformen, vor allem im Bund. Und als Sofortmaßnahme mindestens 1 Milliarde Euro vom Land. Hannes Westermann, Hannover.
3: Unser niedersächsischer Ministerpräsident Lies ist skeptisch, was die Einbeziehung von Beamten in die Rentenkasse angeht. Für ihn lenkt dieses Einzelthema vom eigentlichen Ziel ab, nämlich Wirtschaftswachstum. Heute trifft er sich in Hannover mit rund 150 Vertretern aus Politik, Wirtschaft und Gewerkschaften, um unter dem Titel Rente im Umbruch über die Zukunft der Altersvorsorge zu diskutieren. Morgen stellt dann die Rentenkommission offiziell ihre Vorschläge vor. Da ist ja in den letzten Tagen schon einiges durchgesickert. Und alles, was jetzt noch wichtig ist, gibt's von Jan-Henner Reitze.
5: Wegen schlechter Ergebnisse seiner Labour-Partei bei verschiedenen Wahlen stand der britische Premierminister Keir Starmer seit Wochen unter Druck. Jetzt zieht er Konsequenzen und hat seinen Rücktritt angekündigt. Als Nachfolger steht der frühere Bürgermeister von Greater Manchester, Andy Burnham, bereit. Viele Menschen in Deutschland bewerten ihre Mietkosten als hoch. Das zeigt eine Allensbach-Umfrage. Gut jeder zweite befragte Mieter spricht von einer großen oder sehr großen Belastung. Bei Razzien in Nordrhein-Westfalen, Spanien und Österreich sind Polizei und Staatsanwaltschaft gegen mutmaßliche Drogenhändler vorgegangen. Es wurden Wohnungen, Geschäftsräume und Verstecke durchsucht. Ermittelt wird gegen insgesamt 31 Beschuldigte. 9 Haftbefehle wurden vollstreckt.
1: Der Antenne Niedersachsen, Stau- und Blitzerservice. A1 Bremen Richtung Osnabrück, Baustellenstau ab Bremer Kreuz, 30 Minuten mehr vor der Weserbrücke. Die A1 Osnabrück Richtung Bremen, ab Bremen-Brinkum 20 Minuten mehr. A2 Berlin Richtung Hannover, ab Heine-Ost 30 Minuten. Und A2 Hannover Richtung Dortmund, neuer Unfall auf der rechten Spur zwischen Hannover-Langenhagen und Herrenhausen. Hier dauert es aktuell 22 Minuten länger. Die A7 Flensburg Richtung Hamburg, Unfallaufnahme zwischen Hamburg-Volkspark und Hamburg-Bahrenfeld. Hier ist die Polizei aktuell vor Ort, 40 Minuten dauert es länger. Und A7 Kassel Richtung Hannover, Unfallstau ab Derneburg-Salzgitter, da braucht ihr 50 Minuten Geduld. Kreis Aurich, Vollsperrung für eine Unfallaufnahme zwischen Aurich-Fischteichweg und Backband. Und Kreis Uelzen, neue Unfallaufnahme zwischen Rätzlingen und Rosche. Kreis Kloppenburg, Vollsperrung für einen Polizeieinsatz zwischen Bösel und Westerloh in beide Richtungen. Und das war's, wir wünschen euch eine gute Fahrt. Ja, mit Micha, in dieser Woche ohne Mareike, dafür aber jetzt mit einer anderen tollen Frau. Hoffentlich hört das Mareike nicht. Tiffany Aris und Vertigo. Habt einen schönen Montagnachmittag.

Abend, Micha hier bei Antenne Niedersachsen. Ich habe die letzten Tage viel Zeit auf Malle und am Ballermann verbracht. Nicht um zu saufen, leider, sondern um zu arbeiten. Und so ganz nüchtern ist das teilweise wirklich, also ja, wow, also schon eine ganz schöne Herausforderung. Und da achtet man natürlich irgendwie auch auf ganz andere Sachen, als wenn man da Urlaub macht. Zum Beispiel auf die Outfits der Leute. Und das waren wirklich ungelogen, keine Ahnung, also 99,9% gefühlt Fußballtrikots. Zum einen, weil jetzt natürlich auch aus Niedersachsen ganz, ganz viele Vereine ihre Abschlussfahrten zum Ballermann machen, aber natürlich hauptsächlich wegen der WM. Also wenn es ums Trikot tragen geht, dann sind wir auf jeden Fall schon jetzt Weltmeister. Zumindest auf Malle.

0: Montag Feierabend, Micha hier ohne Mareike bei Antenne Niedersachsen. Ja, mit 2 Siegen bisher geht's am Donnerstag in die nächste Partie. Deutschland gegen Ecuador, 22 Uhr ist dann Anpfiff. Spannend bleibt jetzt nur, wer in der Startelf stehen wird.
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0: Ja, denn seit heute Mittag steht fest, Nico Schlotterbeck fällt mit einem Bänderriss den Rest der WM aus. WM-Experte Uli Borowka, das ist jetzt richtig bitter, oder?
2: Moin zusammen. Das ist natürlich eine Verletzung, die kommt zum ungünstigsten Zeitpunkt. Es gibt auch keinen guten Zeitpunkt, glaube ich, für eine Verletzung. Nico war wirklich in einer Topform und das wird uns richtig wehtun. Der war einer hinten, der die Schnelligkeit noch hat, um eben da gegen die schnellen Stürmer gegenzuhalten, der im Aufbauspiel sehr, sehr wichtig ist. Also mir tut es richtig weh. Nach dem Ausfall vom Karl und jetzt von Nico sind wir doch geschwächt und jetzt müssen wir mal schauen, ob wir die richtigen Leute finden, die in die Bresche springen, um diese Lücken zu stopfen. Ja, ich kann

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8: Ja, an der Küste, da haben wir heute Nachmittag perfektes Sommerwetter mit ganz viel Sonne. Weiter Richtung Süden, da wird es ein bisschen grauer und im Harz, da kann es auch mal tröpfeln. Das Ganze bei Temperaturen in Bettmar bei 28 Grad. In Aberheu, da sind es 29 und in Haderode 28 Grad. Ja, und morgen dann Sonne für alle. Es bleibt trocken und es geht bis auf 31 Grad rauf.
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9: Mit Daniel Flüß, moin. Zum neuen Schuljahr gibt's auch neue Busverbindungen im Kreis Lüchow-Dannenberg. Rund 4.700 Schülerinnen und Schüler wurden befragt und der bisherige Fahrplan punktuell ergänzt. Alena Triebold.
10: Insgesamt sind das 400 Anpassungen im ÖPNV und im Schülerverkehr. Am meisten merkt ihr das zwischen Klenze und Hitzacker. Hier wird's 3 zusätzliche Fahrten geben. Zwischen Dannenberg und Rosche fahren dafür weniger Busse. Hier hat sich gezeigt, dass die Nachfrage zu gering ist. Ab dem 1. August gilt der neue Fahrplan. Zustimmen muss aber erst noch die Landesnahverkehrsgesellschaft.
9: Autofahrer müssen sich im Kreis Uelzen heute und morgen auf Umwege einstellen. Der Grund: mehrere Brücken werden turnusmäßig auf Sicherheit geprüft. Betroffen sind Straßen- und Bahnbrücken in Bienenbüttel, Medingen, Suderburg und Groß-Süstedt. Dafür werden die Abschnitte teilweise gesperrt.
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8: Der Antenne Niedersachsen, Stau- und Blitzerservice. A1 Bremen Richtung Osnabrück, Baustellenstau ab Bremer Kreuz, 35 Minuten mehr vor der Weserbrücke. Die A1 Osnabrück Richtung Bremen, ab Bremen-Brinkum, da braucht ihr 20 Minuten länger. A2 Berlin Richtung Hannover, ab Peine Ost 30 Minuten und A2 Hannover Richtung Dortmund. Unfallaufnahme auf der rechten Spur zwischen Hannover-Langenhagen und Herrenhausen. Hier kommen 42 Minuten obendrauf. Die A7 Flensburg Richtung Hamburg, Unfallaufnahme zwischen Hamburg-Volkspark und Hamburg-Bahrenfeld. Die Polizei ist aktuell vor Ort, 44 Minuten dauert es hier länger. Und A38 Thüringen Richtung Göttingen, neuer Unfall mit mehreren Verletzten zwischen Heilbad-Heiligenstadt und Ahrenshausen. Kreis Aurich, Vollsperrung für eine Unfallaufnahme zwischen Aurich und Bergband. Und Kreis Cloppenburg, da haben wir ebenfalls eine Vollsperrung für einen Polizeieinsatz zwischen Bösel und Westerloh in beide Richtungen. Das war's. Wir wünschen euch eine gute Fahrt. Jetzt mit Deep Blue Something und Breakfast at Tiffany's hier bei Antenne Niedersachsen.
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Also das Wochenende, das hat uns schon mal so einen kleinen Vorgeschmack auf diese heiße Woche gegeben. Micha hier bei Antenne Niedersachsen. Viele von euch waren im Freibad. Auch eine Frau aus Osnabrück. Und also die ist der Polizei auf dem Weg nach Hause aufgefallen, weil sie nicht mehr so richtig zielsicher unterwegs war. Sie hat den Weg zum Bahnhof nämlich gesucht und die Beamten, die dachten sich, Mensch, machen wir mal einen Alkoholtest. Und das Ergebnis, haltet euch fest, 5,25 Promille. Ja, also ich habe mal die KI gefragt, das sind mindestens 5 Flaschen Wein auf der Liegewiese gewesen und dafür wahrscheinlich keine Freibad-Pommes. Und die Frau, die wurde dann auch ganz schnell ins Krankenhaus gebracht, denn 5 Promille, das ist schon auf jeden Fall lebensgefährlich. Mittlerweile geht's ihr aber wieder gut. Ja, wir bringen euch jetzt mit 0 Promille, aber 100% Lieblingssitz nach Hause. John Osborne habe ich für euch. One of Us hier bei Antenne Niedersachsen. Schönen Feierabend.

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1: Tja, also an der Küste gibt's heute auf jeden Fall eine 1 mit Sternchen fürs Wetter. Viel Sonne, wenige Wolken, um die 25 Grad. Weiter südlich, da sieht's so ein bisschen anders aus. In Richtung Harz, da gibt's mehr Wolken und es kann auch kurze Schauer geben. Maxi-Werte heute zum Feierabend, teilweise 30 Grad. Und morgen gibt's dann viel Sonne für alle bei bis zu 31 Grad.
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3: 5:05, ich bin Frederik Heimann. Guten Tag. In den nächsten Jahren will die Landesregierung hier bei uns Schwerpunkte setzen auf öffentlichen Nahverkehr, Bildung, Polizei und Justiz und auf soziale Projekte. Das sagten SPD und Grüne heute zu Beginn der Beratungen für den nächsten Landesdoppelhaushalt. Grünen-Fraktionschefin Kura betonte, gerade in unsicheren Zeiten bräuchten Menschen und Kommunen Verlässlichkeit. Und darauf weist auch der Deutsche Gewerkschaftsbund Niedersachsen hin und fordert, die Landesregierung müsse die Altschulden der Kommunen komplett übernehmen. Nachdem in Göttingen am Wochenende ein 23-Jähriger mit einem Messer lebensgefährlich verletzt worden ist, gilt jetzt ein 17-Jähriger als tatverdächtig. Bei ihm wurde auch die mutmaßliche Tatwaffe gefunden.
4: Weil sich ein dringender Tatverdacht aber nicht begründen lässt und eine Notwehrsituation auch noch nicht ausgeschlossen werden kann, ist der 17-Jährige wieder auf freiem Fuß. Das Opfer ist noch nicht vernehmungsfähig. Aktuell schließen die Ermittler ein politisches Motiv nicht aus. Gestern Abend haben rund 600 Leute in der Innenstadt demonstriert, ohne Zwischenfälle. Hannes Westermann, Nachrichtenredaktion.
3: Und alles, was jetzt noch wichtig ist, gibt's von Jan-Henna Reitze.
5: Die Reformvorschläge der Rentenkommission werden erst morgen offiziell der Bundesregierung übergeben. Doch schon jetzt gibt es Diskussionen, Lob, aber auch Kritik, zum Beispiel von Opposition und Gewerkschaften. Ein Knackpunkt, der Vorschlag, das Rentenalter in den kommenden Jahrzehnten schrittweise anzuheben. Beim Tanken ist Diesel erstmals wieder günstiger als vor Beginn des Iran-Kriegs. Das geht aus Zahlen des ADAC hervor. Der Tagesdurchschnittspreis für einen Liter Diesel lag von Freitag bis Sonntag jeweils zwischen 1,73 Euro und 1,74 Euro und damit unter dem vom 27. Februar, dem Tag, bevor der Iran-Krieg begann. Heute ging der Preis noch weiter runter. E10 ist noch etwas teurer als vor Kriegsbeginn. Der britische Premierminister Keir Starmer hat seinen Rücktritt angekündigt. Er beugt sich damit dem seit Wochen steigenden Druck aus seiner Labour-Partei. Andy Burnham steht als potenzieller Nachfolger bereit.
1: Der Antenne in Niedersachsen, Stau- und Blitzerservice. A1 Bremen Richtung Osnabrück, Baustellenstau ab Uphusen, Mahndorf 25 Minuten mehr. Die A1 Osnabrück Richtung Bremen ab Bremen-Brinkum 20 Minuten und A2 Berlin Richtung Hannover ab Hannover-Lahe, dickes Problem, 50 Minuten braucht ihr hier länger. Die A2 Berlin Richtung Hannover zwischen der Raststätte Zweidorfer Holz Nord und Peine Ost, da steht ein kaputter Laster auf dem Standstreifen, 30 Minuten mehr. Und A38 Thüringen Richtung Göttingen, eine ungesicherte Unfallstelle zwischen Heilbad Heiligenstadt und Ahrenshausen. Kreis Aurich, Vollsperrung für eine Unfallaufnahme zwischen Aurich Fischteichweg und Bergband. Gute Fahrt.
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1: Tja, 2 Wochen war ich jetzt nicht da, jetzt ist Mareike nicht da. So ist das manchmal, aber dafür ist Frederik Heimann da aus den Nachrichten.
6: Moin, hallo.
1: Du vertrittst heute Mareike und hast welchen Song dabei?
6: Hey, guck mal raus, es ist warm, es ist ja, es ist ein bisschen drückend und da war aber noch was ganz Entspanntes. Wir wollen den hier. Ist doch jetzt richtig, richtig gechillt, richtig entspannt in den Feierabend. Beck ist das mit Wonderful Life.
1: Ja, stimmt, das ist sehr bedrückend.
6: Was? Nein, das ist richtig entspannend.
1: Na, ich habe, finde ich, ein bisschen was Sommerliches dabei oder was Sommerlicheres, um genau zu sein. Und zwar ein Song, da muss ich auch ein bisschen weiter ausholen. Ich mache nebenbei auch noch immer so ein bisschen Fernsehen und ich habe einen ganz tollen Kameramann und immer wenn der mich zu Hause abgeholt hat, über Jahre, hat er immer, wenn ich ins Auto gestiegen bin, einen Song angemacht und das war dieser hier. Enrique Iglesias und Be With You. Das war so ein bisschen unsere Hymne. Und das könnte jetzt auch eure Hymne zum Nachhausefahren sein. Ruft uns jetzt an. Womit wollt ihr nach Hause düsen? 0803 123 100 mit Black und Wonderful Life oder mit Enrique Iglesias?
6: Kommt schon. Ja.
1: 0803 123 100. Wir freuen uns auf euch.

0: Ja, um 5:11 geht's hier bei Antenne Niedersachsen wieder um die große Frage, mit welchem Song fahrt ihr jetzt nach Hause? Frederik Heimann aus den Nachrichten vertritt heute Mareike und hat Black dabei und ich schicke Enrique Iglesias ins Rennen. Moin!
1: Ja, und der Rainer aus Goslar wieder.
0: Hallöchen, wir grüßen dich.
1: Hallo.
0: Was darf's denn für dich sein?
1: Ja, für mich darf's der Freddy sein.
2: Ja, sehr schön, vielen Dank.
0: Der Freddy.
1: Genau.
0: Na toll, vielen Dank.
1: Jo.
0: Tschüss.
2: Tschüss. Ja.
0: Ach, ich würde mich so freuen über Enrique Iglesias. Ich habe Freddy gerade schon die Geschichte erzählt, während die Musik lief. Ich habe Enrique Iglesias mal in Berlin live gesehen und bei meinem Lieblingssong von ihm, da ist tatsächlich während des Konzerts sein Mikrofon ausgefallen und man hat einfach nichts gehört und er hat den kompletten Song von vorn bis hinten zerstört. Das war nicht schön. So, aber jetzt hier der Nächste bitte. Wer ist dran?
3: Hallo, ich bin Laura aus Hildesheim.

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10: Ja, an der Küste mit so richtig perfektem Sommerwetter aktuell mit viel Sonne und kuscheligen 25 Grad. Im Schnitt in Richtung Süden ist es ein bisschen grauer und im Harz, da kann es auch immer mal noch ein bisschen tröpfeln bei aktuell um die 30 Grad. Und morgen dann Sonne für alle und es bleibt trocken bei bis zu 31 Grad.
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12: Mit Kai von Heven, moin. In den meisten Jahren gleicht das Gelände des Hurricane Festivals einer Matschfläche. In diesem Jahr war es dagegen eher eine Wüste. Die Hitze hat es Besuchern und Mitarbeitenden nicht leicht gemacht. Gut gefeiert wurde aber trotzdem. Die Veranstalter sind zufrieden. Allerdings gab es auch einen Trauerfall.
13: 78.000 Besucher sind zur 30. Auflage des Festivals nach Schesel gekommen. Und im Großen und Ganzen haben sie friedlich gefeiert und die Konzerte angesehen. Trotz Hitze ist die Bilanz also positiv. Überschattet wird sie allerdings von einem Todesfall auf dem Gelände. Eine 41-Jährige ist gestorben. Es gibt keine Hinweise auf Fremdverschulden. Vermutlich litt die Frau an Vorerkrankungen. Hannes Westermann, Regionalredaktion.
12: Zum neuen Schuljahr gibt es auch neue Busverbindungen im Kreis Lüchow-Dannenberg. Rund 4.700 Schülerinnen und Schüler wurden befragt und dann der bisherige Fahrplan punktuell ergänzt. Alena Triebold.
14: Insgesamt sind das 400 Anpassungen im ÖPNV und im Schülerverkehr. Am meisten merkte das zwischen Klenze und Hitzacker. Hier wird es 3 zusätzliche Fahrten geben. Zwischen Dannenberg und Rosche fahren dafür weniger Busse. Hier hat sich gezeigt, dass die Nachfrage zu gering ist. Ab dem 1. August gilt der neue Fahrplan. Zustimmen muss aber erst noch die Landesnahverkehrsgesellschaft.
12: Auch in Stade gab es am Wochenende einen Schockmoment. Beim Altstadtfest ist dort ein Sänger aus Hamburg während seines Auftritts von einem Zuschauer attackiert und verletzt worden. Nach Polizeiangaben soll ein 43-Jähriger den Musiker an der Kleidung gepackt und von der Bühne gezogen haben. Der Sänger stürzte auf ein Metallgitter und verletzte sich an den Rippen. Die Hintergründe der Tat sind noch unklar.
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10: Der Antenne Niedersachsen, Stau- und Blitzerservice. A1 Bremen Richtung Osnabrück, Baustellenstau ab Uphusen, 20 Minuten mehr vor der Weserbrücke. Die A1 Osnabrück Richtung Bremen, ab Bremen-Brinkum 17 Minuten. Und A2 Berlin Richtung Hannover, ab Langenhagen, da braucht ihr 20 Minuten Geduld. Auf der A2 Berlin Richtung Hannover, zwischen der Raststätte Zweidorfer Holz Nord und Peine Ost, da steht ein kaputter Laster immer noch auf dem Standstreifen. 12 Minuten dauert es hier länger. Und A38 Thüringen Richtung Göttingen, eine Unfallaufnahme zwischen Heilbad, Heiligenstadt und Ahrenshausen. Aktuell ist hier die Polizei vor Ort. Geblitzt wird im Kreis Emsland auf der B401 beim Hedersee in beide Richtungen. Da sind 100 erlaubt. Gute Fahrt.

einen schönen Montag Feierabend. Micha hier bei Antenne Niedersachsen. Ja, wir sind mittendrin in der Hochzeitssaison. Sieht man auf Social Media gerade überall. Gegoogelt werden Abendkleider, Geschenkideen und natürlich Junggesellenabschied. Und das hat wahrscheinlich auch der zukünftige von Taylor Swift gemacht. Travis Kelce hat nämlich am Wochenende Fotos gepostet, über die die Swifties auf der Welt ganz, ganz wild diskutieren. Er war mit seinen Kumpels und mit Taylors Bruder auf einem Konzert in einem der exklusivsten Clubs von L.A. Er hat sich auf dem Deck eines Flugzeugträgers gezeigt, ein NASCAR-Rennen besucht und golfen war auch noch mit seinen 10 besten Freunden. Also entweder so ein völlig übertriebenes, vollgestopftes Wochenende oder tatsächlich halt ein Junggesellenabschied in der Superstar-Variante. Ich habe am Wochenende genau eine Sache gemacht. Ich war im Kino bei Toy Story 5 und jetzt fragt ihr euch wahrscheinlich, was hat das bitte schon mit Travis Kelce zu tun? Seine zukünftige, die hat den Titelsong zum Film gemacht und den gibt's jetzt für euch neu hier bei Antenne Niedersachsen. Hier ist Taylor Swift. Schön.

0: da gehen gleich mal Grüße raus an alle, die gerade ins überhitzte Fitti fahren und Sport machen wollen. Micha hier bei Antenne Niedersachsen. 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Die Zeit, die könnt ihr aber vielleicht ganz gut für die Planung nutzen und schon mal abfragen, wann denn mal so ein freier Tag ist, an dem am besten wirklich alle eures Teams oder Vereins Zeit haben. 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
1: Ja, und das sieht gut aus, vor allem an der Küste. Viel Feierabend, Sonne und Temperaturen um die 25 Grad. In Richtung Süden, da ist es noch kuscheliger, teilweise schwüle 30 Grad, aber auch mehr Wolken. Und in Richtung Harz, da kann es auch noch ein bisschen tröpfeln. Ja, morgen dann aber Sonne für alle und es bleibt trocken bei bis zu 31 Grad.
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3: 5:06, ich bin Frederik Heimann. Guten Abend. SPD und Grüne hier in Niedersachsen haben heute die Beratungen für den nächsten Doppelhaushalt begonnen. Die Koalition will die Schwerpunkte auf Nahverkehr, Bildung, Polizei, Justiz und soziale Projekte legen. Grünen-Fraktionschefin Kura betonte, dass Menschen und Kommunen gerade in unsicheren Zeiten Verlässlichkeit bräuchten. Der DGB in Niedersachsen fordert in diesem Zusammenhang, dass das Land die Altschulden der Kommunen übernimmt. In mehreren Städten in Niedersachsen unterstützen Sicherheits- und Ordnungskräfte derzeit das Personal in Freibädern. Grund ist der große Andrang bei dem heißen Wetter.
4: Die Security-Leute helfen dabei, den Betrieb zu organisieren und die Hausordnung durchzusetzen, etwa bei Müll, Alkohol oder starkem Gedränge. In Hannover und Braunschweig ist das bei vollen Liegewiesen meistens der Fall. Auch in Osnabrück wird im Moskaubad bereits seit Jahren ein solcher Dienst eingesetzt, dort vor allem zur Entlastung der Mitarbeitenden am Beckenrand. Ziel sei vor allem, dass das Badepersonal sich stärker auf die Wasseraufsicht konzentrieren kann. Sandra Meyer, Nachrichten. Redaktion.
3: Und alles, was noch wichtig ist, gibt's jetzt von Jan-Henna Reitze.
5: Die Reformvorschläge der Rentenkommission werden erst morgen offiziell der Bundesregierung übergeben. Doch schon jetzt gibt es Diskussionen, Lob, aber auch Kritik, zum Beispiel von Opposition und Gewerkschaften. Ein Knackpunkt, der Vorschlag, das Rentenalter in den kommenden Jahrzehnten schrittweise anzuheben. Beim Tanken ist Diesel erstmals wieder günstiger als vor Beginn des Iran-Kriegs. Das geht aus Zahlen des ADAC hervor. Der Tagesdurchschnittspreis für einen Liter Diesel lag von Freitag bis Sonntag jeweils zwischen 1,73 Euro und 1,74 Euro und damit unter dem vom 27. Februar, dem Tag, bevor der Iran-Krieg begann. Heute ging der Preis noch weiter runter. Der britische Premierminister Keir Starmer hat seinen Rücktritt angekündigt. Er beugt sich damit dem seit Wochen steigenden Druck aus seiner Labour-Partei. Andy Burnham steht als potenzieller Nachfolger bereit.
1: Der Antenne Niedersachsen, Stau- und Blitzerservice. A1 Bremen Richtung Osnabrück, Baustellen, Stau ab Ophusen, 13 Minuten aktuell mehr vor der Weserbrücke. Die A1 Osnabrück Richtung Bremen, ab Bremen-Brinkum 11 Minuten mehr. A2 Berlin Richtung Hannover ab Langenhagen, da braucht ihr 22 Minuten Geduld. Und die A7 Kassel Richtung Hannover, neuer Unfall zwischen Nürtenhartenberg und Nordheim-West. Hier ist die Polizei aktuell vor Ort. A38 Thüringen Richtung Göttingen, Unfallaufnahme zwischen Heilbad Heiligenstadt und Ahrenshausen. Und B441 Hannover Richtung Wunsdorf, neuer Unfall zwischen dem Zubringer nach Harenberg und Seelze Süd. Geblitzt wird im Kreis Emsland auf der B401 beim Hedersee in beide Richtungen. Das sind 100 erlaubt. Das war's. Wir wünschen euch eine gute Fahrt.
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1: Ja, ich bin Micha. Mareike hat frei und wir genießen jetzt das Sommerwetter gleich mit Leif Eldin. Und den Anfang macht Joe. Hier ist End of Beginning.

0: Montag, Feierabend, Micha hier ohne Mareike bei Antenne Niedersachsen. Ja, mit zwei Siegen bisher geht's am Donnerstag in die nächste Partie. Deutschland gegen Ecuador. 22 Uhr ist dann Anpfiff. Spannend bleibt jetzt nur, wer in der Startelf stehen wird.
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0: Ja, denn seit heute Mittag steht fest, Nico Schlotterbeck fällt mit einem Bänderriss den Rest der WM aus. WM-Experte Uli Borowka, das ist jetzt richtig bitter, oder?
2: Moin zusammen. Das ist natürlich eine Verletzung, die kommt zum ungünstigsten Zeitpunkt. Es gibt auch keinen guten Zeitpunkt, glaube ich, für eine Verletzung. Nico war wirklich in einer Topform und das wird uns richtig wehtun. Der war einer hinten, der die Schnelligkeit noch hat, um eben da gegen die schnellen Stürmer gegenzuhalten, der im Aufbauspiel sehr, sehr wichtig ist. Also mir tut es richtig weh. Nach dem Ausfall vom Karl und jetzt von Nico sind wir doch geschwächt und jetzt müssen wir mal schauen, ob wir die richtigen Leute finden, die in die Bresche springen, um diese Lücken zu stopfen. Ja, ich kann nur das Beste hoffen und ihm gute Besserung wünschen.
0: Ja, das wünschen wir natürlich auch und sind ganz gespannt, wer statt Schlotti auf dem Platz stehen wird. Eine Nachnominierung von Nagelsmann wird es nicht geben. Heißer Kandidat für die Position ist jetzt vermutlich Antonio Rüdiger. Aber wer weiß, was sich bis Donnerstag noch alles tut.
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0: Ziemlich warm, ziemlich heiß, so geht's rein in den Montagabend. Bei trockenen Werten und auch in den nächsten Tagen bleibt uns der Sommer natürlich erhalten. Donnerstag sogar Werte bis zu 35 Grad.
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2: Mit Kai von Heven, moin. In den meisten Jahren gleicht das Gelände des Hurricane Festivals einer Matschfläche. In diesem Jahr war es dagegen eher eine Wüste. Die Hitze hat es Besuchern und Mitarbeitenden nicht leicht gemacht. Gut gefeiert wurde aber trotzdem. Die Veranstalter sind zufrieden. Allerdings gab es auch einen Trauerfall.
3: 78.000 Besucher sind zur 30. Auflage des Festivals nach Schesel gekommen. Und im Großen und Ganzen haben sie friedlich gefeiert und die Konzerte angesehen. Trotz Hitze ist die Bilanz also positiv. Überschattet wird sie allerdings von einem Todesfall auf dem Gelände. Eine 41-Jährige ist gestorben. Vermutlich litt die Frau an Vorerkrankungen. Hannes Westermann, Regionalredaktion.
2: Und einen etwas kuriosen Diebstahl gab es in Sittensen. Eine Frau hat dort einen teuren Wagen zur Probefahrt ausgeliehen und ist dann nicht mehr zum Autohaus zurückgekehrt. Die Polizei sucht nun nach Hinweisen, damit das 50.000-Euro-Auto wieder auftaucht.
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5: Ja, das war jetzt der höchste Eisenbahn.
0: So, die Stimme kennt ihr jetzt auch wieder am Nachmittag. Michael ist da.
5: Vielen Dank für die Rettung. Mein Hund ist hier nämlich gerade ausgebüxt und ich musste ihn gerade vom Hof auflesen, bevor er irgendwie Hannover erkundet oder irgendwo in ganz Niedersachsen gesucht werden muss.
0: Ich saß draußen in der Redaktion, ich hörte die bekannte Melodie und guckte rein, wo ist denn Micha? Deshalb das Wetter jetzt auch ein bisschen seltsam klang. Genau, aber du hast auf jeden Fall jetzt den Verkehr, da kommt es drauf an, das ist wichtig.
5: Genau, richtig. Damit ich habe 4000 Kalorien auf jeden Fall verbrannt. Das Ziel für die ganze Woche ist jetzt erreicht.
0: Hat Yassin doch gut gemacht.
5: Ja. Der kriegt jetzt erstmal Hausarrest. So, jetzt der Antenne Niedersachsen Stau und Blitzerservice. A1 Bremen Richtung Osnabrück. Baustellenstau ab Uphusen 13 Minuten mehr vor der Weserbrücke. Die A1 Osnabrück Richtung Bremen ab Bremen-Brinkum 11 Minuten mehr. A2 Berlin Richtung Hannover ab Langhagen 22 Minuten. Und die A7 Kassel Richtung Hannover. Neuer Unfall zwischen Nürtenhardenberg und Northeim West. Hier ist die Polizei aktuell vor Ort. B441 Hannover Richtung Wunsdorf. Neuer Unfall zwischen dem Zubringer nach Harenberg und Seelze Süd. Und geblitzt wird im Kreis Emsland auf der B401 beim Hedersee in beide Richtungen. Da sind 100 erlaubt. Das war's. Wir wünschen euch eine gute Fahrt jetzt mit Britney Spears und Baby One More Time. Sowas machen wir nicht nochmal.

0: der großartigen Billie Eilish geht's hier durch den Montagfeierabend mit Micha bei Antenne Niedersachsen.
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0: Es gibt viele Vorurteile gegenüber Menschen, die glücksspielsüchtig sind. Eines, was stimmt, betroffen sind meistens Männer, sagt Diakonie-Suchtberaterin Silke Quast aus Hannover.
2: Tatsächlich belegen das die aktuellen Zahlen und nicht nur die aktuellen, sondern auch die Zahlen seit der Erhebung des Glücksspielverhaltens der deutschen Bevölkerung, dass über 90% der betroffenen ProblemspielerInnen Männer sind. So, und das ist auch das, was wir im Beratungsalltag feststellen. Mindestens 90% sind Männer.
0: Viele denken, die haben ja alle eh keine Jobs und hängen den ganzen Tag in der Spielhalle rum. Dazu sagt die Expertin, das war vor allem eher Anfang der 2000er bis vor ein paar Jahren so.
2: Da waren 80% der problemspielenden Personen automatenabhängig. Das heißt, die Spielhalle hat da eine ganz hohe Funktion gehabt. Das hat sich spätestens seit Corona total verändert. Also wir sind viel mehr im Online-Glücksspielbereich und wir sind nicht mehr bei diesem klassischen Automatenspieler. Das ist tatsächlich eher mittlerweile ein Randphänomen geworden.
0: Oft steckt auch was ganz anderes hinter einer Spielsucht, sagt die Beraterin.
2: Das macht ja einen Sinn, warum ich spiele. Um etwas zu vermeiden, um etwas nicht zu fühlen, um mir vielleicht etwas Besseres zu ermöglichen. Und das tritt ja erst zutage und kann damit auch behandelt werden oder beraten werden, wenn eben nicht mehr gespielt wird. Dann kommen wir zu den eigentlichen Problemen und da sind wir bei den Depressionen, bei den Angstzuständen und all diesen Dingen.
0: Allein in Deutschland gibt es etwa 1,3 Millionen Menschen, die glücksspielsüchtig sind und 3 Millionen andere sind mindestens gefährdet, in einer Sucht zu rutschen. Suchtberatungsstellen gibt es unter anderem bei den Wohlfahrtsverbänden hier bei uns in Niedersachsen.
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0: Das typische Montag-Feierabend-Gefühl.
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0: Ja, das Niedersachsen-Wetter, das ist jetzt schon im Sommerferienmodus. Wenig Wolken unterwegs, vielerorts immer noch Werte knapp unter 30 Grad. In der Nacht dann teilweise sternklar bei 10 bis 17 Grad. Also gute Möglichkeit, dann frische Luft mal wieder in die Wohnung zu lassen. Und auch in den nächsten Tagen bleibt sommerlich. Donnerstag sogar bis zu 35 Grad.
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3: 5:07, ich bin Frederik Heimann. Guten Abend. In den nächsten Jahren will die Landesregierung hier bei uns Schwerpunkte setzen auf öffentlichen Nahverkehr, Bildung, Polizei und Justiz sowie auf soziale Projekte. Das sagten SPD und Grüne heute zu Beginn der Beratungen für den nächsten Landesdoppelhaushalt. Grünen-Fraktionschefin Kura betonte, gerade in unsicheren Zeiten bräuchten Menschen und Kommunen Verlässlichkeit. Darauf weist auch der Deutsche Gewerkschaftsbund Niedersachsen hin und fordert, dass die Landesregierung die Altschulden der Kommunen übernimmt. Unser niedersächsischer Ministerpräsident Lies ist skeptisch, was die Einbeziehung von Beamten in die Rentenkasse angeht. Für ihn lenkt dieses Einzelthema vom eigentlichen Ziel ab und das ist für ihn mehr Wirtschaftswachstum. Heute hat er sich in Hannover deshalb mit rund 150 Vertretern getroffen von Politik, Wirtschaft und Gewerkschaften, um unter dem Titel Rente im Umbruch über die Zukunft der Altersvorsorge zu diskutieren. Morgen wird die Rentenkommission dann offiziell ihre Vorschläge vorstellen. Da ist ja in den letzten Tagen schon einiges durchgesickert. Die Brauerei Wolters aus Braunschweig hat Insolvenz beantragt. Der Grund: zu wenig Bier verkauft und dabei stark gestiegene Kosten. Das Unternehmen will sich grundlegend sanieren und den Betrieb trotzdem weiterlaufen lassen. Löhne und Gehälter der Mitarbeiter sind laut Wolters gesichert. Und alles, was heute Abend noch wichtig ist, gibt's jetzt von Jan-Henner Reitze.
4: Probleme bei der Finanzierung gibt es nicht nur bei der Rente, auch die Kassen der Kommunen sind leer. Die kommunalen Spitzenverbände appellieren deshalb an Bund und Länder gegenzusteuern. Die Rücklagen seien vielerorts aufgebraucht. Für das laufende Jahr erwarten die Verbände ein Defizit von 29,7 Milliarden Euro. Wegen schlechter Ergebnisse seiner Labour-Partei bei verschiedenen Wahlen in den vergangenen Wochen stand der britische Premierminister Keir Starmer unter Druck. Jetzt zieht er Konsequenzen und hat seinen Rücktritt angekündigt. Als Nachfolger steht der frühere Bürgermeister von Manchester, Andy Burnham, bereit. Die Übergabe der Amtsgeschäfte könnte Mitte Juli beginnen. Und zum Fußball. Nico Schlotterbeck kann bei der WM in den USA, Kanada und Mexiko nicht mehr zum Einsatz kommen. Der 26-Jährige von Borussia Dortmund hat sich einen Innenbandriss im linken Sprunggelenk zugezogen.
0: Der Antenne Niedersachsen Stau- und Blitzerservice. Vorsicht, Baustellenstau auf der A1 Bremen-Osnabrück. Ab Uphusen 15 Minuten mehr für euch. 20 Minuten plus auf der A2 Berlin Richtung Hannover ab Langenhagen. Wir haben die A7 Hannover Richtung Hamburg. Neue Unfallaufnahme hier zwischen Hamburg-Hausbruch und Hamburg-Waltershof. Da bitte Vorsicht. Außerdem läuft eine Unfallaufnahme auf der A7 Kassel-Hannover zwischen Nörten-Hartenberg und Nordheim-West. Polizei ist hier schon vor Ort. Und weitere Unfallaufnahme auf der Bundesstraße B441 Hannover Richtung Wunsdorf ist das, zwischen dem Zubringer nach Harenberg und Seelze Süd. Blitzer: steht einer im Kreis Emsland auf der B401 beim Hedersee. In beiden Richtungen blitzt er hier, 100 ist erlaubt.
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0: Ja, der einfachste und schönste Weg, um die Kollegen mal so richtig kennenzulernen, ist nicht literweise Kaffee auszugeben, sondern vielleicht mal eine Runde Achterbahn zu fahren oder beim Slush-Eis einfach mal ins Quatschen kommen. Ab heute schicken wir euch auf euren Teamtag mit all euren Kollegen. Wie, was ihr dafür machen müsst, gleich in 10 Minuten.

0: Und ganz Niedersachsen freut sich schon auf morgen 8 Uhr. Da sichert ihr euch wieder nämlich den nächsten Teamtag mit euren Kollegen.
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0: Ja, und kurz vor den Sommerferien jetzt ist Sina bei der IGS Hessische Oldendorf die Mama der Woche, kann man sagen. Sie hat heute den ersten Ausflug im neuen Schuljahr klar gemacht in den Moviepark Germany. Ihr Name fiel heute in der Moin Show. Sie war rechtzeitig dran, hat sich gemeldet und mit Sabrina und Flücki gequatscht.
2: Ja, dann berichtet bitte dem Rest der Planungsgruppe, dass ihr gleich schon mal den ersten Ausflug klar machen müsst. Denn für euch geht es in den Moviepark Germany. 150 Tickets für euch, für eure neue Schule.
3: Sehr geil, danke schön. Super.
2: Können die sich noch anmelden? Weil ansonsten könnte ich mir vorstellen, dass die Anmeldezahl auch nochmal hochhüpft. Einfach nur aufgrund dessen, weil man jetzt weiß, wo es hingeht.
3: Die können sich noch anmelden. Ja. Das ist noch offen. Also alle her.
0: Da gehe ich mal davon aus, die wird über die Ferien jetzt einen ordentlichen Zulauf kriegen, die Schule. Meldet gern auch eure Firma, eure Schule, euren Verein an antenne.com. Da auch alle Infos zum Mitmachen. Und dann morgen ab 8 wieder Moin Show hören. Ich drücke euch die Daumen.
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0: Der Blick aufs Niedersachsen-Wetter und sieht immer noch richtig gut aus. Werte um die 22 Grad haben wir noch in Soltau. In Edewecht sind es 18 und auf Nordamnei fast schon kühle und luftige 15 Grad. Es bleibt auch in den nächsten Tagen warm und trocken. Also der Rasensprenger hat noch nicht Feierabend in dieser Woche. Auch in den nächsten Tagen noch Werte bis zu 27 Grad bei uns.
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2: Mit Kai von Heven, moin. In den meisten Jahren gleicht das Gelände des Hurricane Festivals einer Matschfläche. In diesem Jahr war es dagegen eher eine Wüste. Die Hitze hat es Besuchern und Mitarbeitenden nicht leicht gemacht. Gut gefeiert wurde aber trotzdem, die Veranstalter sind zufrieden. Allerdings gab es auch einen Trauerfall.
3: 78.000 Besucher sind zur 30. Auflage des Festivals nach Schesel gekommen. Und im Großen und Ganzen haben sie friedlich gefeiert und die Konzerte angesehen. Trotz Hitze ist die Bilanz also positiv. Überschattet wird sie allerdings von einem Todesfall auf dem Gelände. Eine 41-Jährige ist gestorben. Es gibt keine Hinweise auf Fremdverschulden. Vermutlich litt die Frau an Vorerkrankungen. Hannes Westermann, Regionalredaktion.
2: Zum neuen Schuljahr gibt es auch neue Busverbindungen im Kreis Lüchow-Dannenberg. Rund 4.700 Schülerinnen und Schüler wurden befragt und dann der bisherige Fahrplan punktuell ergänzt. Alena Triebold.
4: Insgesamt sind das 400 Anpassungen im ÖPNV und im Schülerverkehr. Am meisten merkt ihr das zwischen Klenze und Hitzacker. Hier wird es 3 zusätzliche Fahrten geben. Zwischen Dannenberg und Rosche fahren dafür weniger Busse. Hier hat sich gezeigt, dass die Nachfrage zu gering ist. Ab dem 1. August gilt der neue Fahrplan. Zustimmen muss aber erst noch die Landesnahverkehrsgesellschaft.
2: Auch in Stade gab es am Wochenende einen Schockmoment. Beim Altstadtfest ist dort ein Sänger aus Hamburg während seines Auftritts von einem Zuschauer attackiert und verletzt worden. Nach Polizeiangaben soll ein 43-Jähriger den Musiker an der Kleidung gepackt und von der Bühne gezogen haben. Der Sänger stürzte auf ein Metallgitter und verletzte sich an den Rippen. Die Hintergründe der Tat sind noch unklar.
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0: Der Antenne Niedersachsen Stau- und Blitzerservice. Vorsicht, da läuft eine Unfallaufnahme auf der A31 Emsland Richtung Ostfriesland zwischen Dörpen und Rehde. Meldung von der A352 Eckverbindung Hannover Richtung A2. Vorsicht, hier auch Unfallaufnahme und da liegen noch Fahrzeugteile auf der Straße zwischen Langenhagen-Kaltenweide und Hannover Flughafen. Bitte Vorsicht. Es staut sich deshalb auch zwischen Langenhagen und... A2, Hannover Richtung Dortmund. Das ist eine neue Meldung. Ab Langenhagen für euch 17 Minuten mehr. Dann die A7, Kassel Richtung Hannover. Zwischen Hildesheim-Dristenstedt und Dreieck Hannover Süd aktuell eine Vollsperrung. Da läuft die Unfallaufnahme 27 Minuten mehr. Und Blitzer. Steht einer in Wolfenbüttel auf der Friedrich-Ebert-Straße am grünen Platz an der Oka. Ich bin Daniel Flüß, wünsche eine gute Fahrt.
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0: rein in den Montagabend mit Antenne Niedersachsen. Mal abgesehen von der Schreckensnachricht, die wir heute bekommen haben zur schweren Verletzung von Nico Schlotterbeck, muss man sagen, Deutschland, das Team ist so gut unterwegs bei der Weltmeisterschaft wie zuletzt 2014. Schon vom letzten Spiel stehen wir als Gruppensieger fest. Am Donnerstag wartet dann Ecuador und die Fans beschäftigen sich natürlich auch schon mit anderen Mannschaften, die dann irgendwann im Laufe des Turniers dann kommen. Frankreich wird genannt, aber auch die Engländer sind ja gefährlich unterwegs und die singen ja immer dieses bekannte Lied Football's Coming Home und da meinen sie damit dann so, der Pokal kommt zu denen nach Hause. Wobei, Kim Brugsch vom Vormittag, eigentlich ist die Geburtsstunde des Fußballs mal auf einem Feld bei Braunschweig passiert, vor ungefähr 150 Jahren.
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2: Braunschweig bringt tatsächlich den Fußball nach Deutschland. Es ist das Jahr 1874. Gymnasiallehrer Konrad Koch aus Braunschweig hat genug davon, dass seine Schüler nur rumsitzen. Er will raus mit ihnen an die frische Luft und schaut dafür nach England. Von dort lässt er sogar einen Ball kommen. Eine mit Leder umhüllte Ochsenblase. Klingt heute eher nach Mittelalter, gebe ich zu, als nach Bundesliga. Aber am 29. September 1874 ist es dann soweit. Schüler des Martino-Katharineums spielen unter Kochs Leitung das erste Fußballspiel im Unterricht. Und genau damit fällt in Braunschweig der Startschuss für den Fußball in Deutschland. Dazu gibt es übrigens auch einen ganz tollen Film mit Daniel Brühl, Der ganz große Traum. Große Empfehlung von mir.
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0: Antenne Niedersachsen am ersten Feierabend der Woche. Und wir schauen aufs Niedersachsenwetter. Ja, mit wenig Wolken und den letzten warmen Sonnenstrahlen geht's rein in den Montag Feierabend. Um die Wohnung zu lüften, müssen wir vielerorts aber noch ein bisschen warten. In der Nacht dann teils sternklar und Tiefstwerte von 10 bis 17 Grad, also auch noch relativ warm. Morgen wird's tagsüber ähnlich wie heute.
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2: Ich bin Jan-Henner Reitze. Erst morgen werden die Reformpläne der Rentenkommission offiziell an die Bundesregierung übergeben. Doch schon jetzt gibt es Diskussionen, Lob und Kritik. Ein Knackpunkt, der Vorschlag, das Rentenalter in den kommenden Jahrzehnten schrittweise anzuheben.
3: Noch länger arbeiten, völlig ungerecht, sagen Kritiker. Tenor, ein Professor könne das vielleicht, ein Fliesenleger nicht. Hintergrund: nach dem aktuellen Vorschlag soll die sogenannte Rente mit 63 wegfallen und ein Teil der Rentenbeiträge soll künftig am Aktienmarkt angelegt werden. Das finden die Grünen gar nicht so schlecht, fordern nun aber vor allem von der Regierung schnell Klarheit. Alles andere sorge nur für Verunsicherung. Claudia Wächter, Nachrichtenredaktion.
2: Die USA setzen Sanktionen gegen den Iran vorübergehend aus und begründen das mit produktiven Gesprächen über eine Lösung des Konflikts mit Teheran. Die Entscheidung könnte dem Iran Milliarden an Einnahmen bringen und zu weiterer Entspannung in Sachen Spritpreise führen.
4: Die gelockerten Sanktionen betreffen vor allem den Verkauf und Export von iranischem Öl. Die USA wollen damit vor allem die Energiemärkte beruhigen. Die jüngsten Verhandlungen mit dem Iran werden als produktiv beschrieben. Teheran habe freie Schifffahrt durch die Straße von Hormuz versprochen und gewähre auch Inspekteuren der Internationalen Atomenergiebehörde Zugang, hieß es. Dem Iran werden bei weiteren Zugeständnissen weitere wirtschaftliche Vorteile versprochen. Die Verhandlungen in der Schweiz dauern an. Tina Eck, USA.
2: Wegen eines Waldbrandes in Griechenland ist ein Abschnitt der Autobahn zwischen der Hauptstadt Athen und Thessaloniki gesperrt worden. Rauch behindert die Sicht. Auch Löschflugzeuge und Hubschrauber sind im Einsatz, um die Brände einzudämmen. Und zum Fußball. Für Nico Schlotterbeck ist die WM zu Ende. Er hat sich beim 2:1 der deutschen Nationalmannschaft gegen die Elfenbeinküste einen Bänderriss zugezogen. Schlotterbeck fehlt damit auch im abschließenden Gruppenspiel der deutschen Mannschaft am Donnerstag gegen Ecuador. Und in der Bundesliga wird Martin De Michelis Trainer von RB Leipzig und damit Nachfolger von Ole Werner, der nach internen Differenzen nach dem Saisonende gehen musste. De Michelis war als Spieler lange beim FC Bayern München unter Vertrag und als Trainer zuletzt auf Mallorca tätig.
0: 3 Minuten vor 8. Der Antenne Niedersachsen Stau- und Blitzerservice A31 Emsland Richtung Ostfriesland. Hier läuft die Unfallaufnahme zwischen Dörpen und Rehde. Bitte Vorsicht. A352 Eckverbindung Hannover Richtung A2. Immer noch Unfallaufnahme hier zwischen Langenhagen, Kaltenweide und Hannover Flughafen. Damit schauen wir auf die Staus. A2 Hannover Richtung Dortmund, 19 Minuten mehr jetzt ab Langenhagen. Und die A7, hier haben wir eine Vollsperrung zwischen Hildesheim-Drissenstedt und dem Dreieck Hannover Süd. Unfallaufnahme läuft hier aktuell 20 Minuten mehr für euch.
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0: Und wir schauen mal kurz zur Fußball-Weltmeisterschaft. Gerade läuft Argentinien gegen Österreich. Argentinien führt mit 1:0. Ihr dürft dreimal raten, wer das Tor gemacht hat. Richtig, Lionel Messi hat es gemacht. Und damit können wir auch sagen, das ist ein absoluter Rekord. Er ist damit WM-Rekordtorschütze mit nun 17 WM-Toren, hat Miroslav Klose abgelöst. Herzlichen Glückwunsch an der Stelle. Miro Klose hat auch schon vor dem Turnier gesagt, ja, ich mache mir da gar keine Illusion. Er wird das packen und das soll er auch. Ganz herzlichen Glückwunsch. Großartiger Spieler. Wir schauen gleich mal auf eine der großen Neuerungen dieser Fußball-Weltmeisterschaft. Und ich meine damit nicht die 5-Sekunden-Regel bei Einwürfen oder bei Auswechslung, sondern eine Neuerung, die nach jedem Tor wirklich für richtig, richtig gute Laune sorgt. Welche das ist? Gleich in 10 Minuten.

0: mit Antenne Niedersachsen durch den WM-Sommer 2026. Und eins ist klar. Dankeschön, Micha, habe ich vom Nachmittag. Ja,
1: Das war die Vuvuzela, oder wie hieß die?
0: Dass man auch weiß, dass du Überstunden machst und noch da bist. Ja, richtig, genau. Vuvuzela. Um Musik geht's jetzt tatsächlich auch, weil wir haben festgestellt, diese Weltmeisterschaft ist nicht nur die längste und teilnehmerstärkste aller Zeiten, sondern auch irgendwie die musikalischste. Denn jedes Team darf seine eigene Tormusik ja spielen. Bei uns, wenn Dennis Undaff mal wieder ein Tor spielt. Wenn Dennis Undaff mal wieder ein Tor schießt, dann läuft Major Tom. Und wir schauen deshalb mal auf zwei andere Teams. Micha, vor allem auf den Gastgeber jetzt, ne?
1: Ja, genau. Nach den Touren der US Boys läuft ein Song aus den 70ern von der Gruppe Lynyrd Skynyrd, Free Bird.
0: Sweet Home Alabama haben die gemacht, ne?
1: Richtig.
0: Free Bird. Das läuft nach einem Tor der US-Boys.
1: Ja, das ist ganz schön traurig, ne? Oh, müssen wir jetzt wieder nach Hause? Ach nein, wir sind schon zu Hause.
0: Wobei, also der Song handelt tatsächlich von einem Mann, der nach vielen Jahren seine Frau verlässt. Also ja, dazu kann man ja mal feiern, ne?
1: Ja, ist irgendwie schwierig.
0: Wahnsinn, genau. Nachher ab 23 Uhr spielen dann die Franzosen ja ihr zweites Gruppenspiel gegen den Irak.
1: Ja, und die setzen auf einen der bekanntesten Radiosongs überhaupt.
0: Oh! Ja, Daft Punk.
1: Major Tom ist in guter Gesellschaft.
0: Ja, Micha, dankeschön.
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0: Es kühlt so ganz, ganz langsam runter nach dem doch sehr, sehr warmen Wochenstart. Wir schauen auf die aktuellen Niedersachsen-Temperaturen. Pilsum meldet 16 Grad, in Nienburg sind es 22 und bei euch in Goslar noch warme 23 Grad. Ja, und der Sommer gibt jetzt kurz vor den Ferien nochmal alles. Auch morgen wird es ähnlich sommerlich wie heute, also Werte knapp unter 30 Grad. Zum Wochenende hin, kurz vor dem Wochenende, kriegen wir sogar Temperaturen bis 36 Grad. Der Antenne Niedersachsen Stau- und Blitzerservice. Vorsicht, wir haben einen Falschfahrer auf der Bundesstraße. B68 Kloppenburg Richtung Osnabrück. Vorsicht, hier ist ein Fahrradfahrer unterwegs zwischen Bramsche, Hesepe und Bramsche. Nochmal, Vorsicht, Fahrradfahrer auf der Bundesstraße. Kloppenburg Richtung Osnabrück ist das. Der ist unterwegs zwischen Bramsche, Hesepe und Bramsche. Außerdem Vollsperrung im Kreis Cuxhaven zwischen Lockstedt und Bexhövede läuft aktuell die Unfallaufnahme. Dann A2 Hannover Richtung Dortmund ab Langenhagen hier vor der Baustelle 20 Minuten mehr. Die A31, Emsland Richtung Ostfriesland zwischen Dörpen und Rehde. Hier läuft immer noch die Unfallaufnahme. Vorsicht und Unfallaufnahme auch auf der A352, Eckverbindung Hannover Richtung A2 zwischen Langenhagen-Kaltenweide und Hannover Flughafen. Ich bin Daniel Flüß, wünsche eine gute Fahrt.
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Antenne Niedersachsen hier. Ja, und das Wochenende hat uns schon mal so einen kleinen Vorgeschmack auf diese heiße Woche gegeben, die wir jetzt auch noch kriegen. Moin, Daniel Flüß hier, eure Antenne Niedersachsen Spätschicht. Viele von euch waren sicherlich am Wochenende im Freibad, auch eine Frau aus Osnabrück. Und die ist der Polizei auf dem Weg nach Hause doch schon aufgefallen, weil sie nicht mehr so richtig zielsicher unterwegs war. Sie hat den Weg zum Bahnhof gesucht und die Beamten dachten sich, na gut, machen wir einfach mal so einen Alkoholtest. Ne? Mal gucken, was bei rauskommt. Und das Ergebnis hat die komplett umgehauen. 5,25 Promille. Ich habe da mal die KI gefragt, also das sind mindestens 5 Flaschen Wein auf der Liegewiese gewesen, wahrscheinlich ohne Freibad-Pommes. Die Frau wurde dann ganz schnell ins Krankenhaus gebracht, weil 5 Promille, das ist wirklich schon lebensgefährlich. Mittlerweile, das ist das Gute, geht's ihr aber wieder gut.

0: Wir schauen aufs Niedersachsen-Wetter. Mit ein paar mehr Wolken geht's rein in diesen Montagabend. Bei immer noch sehr warmen Temperaturen über 20 Grad zum Teil. 10 bis 17 Grad, das sind die Tiefstwerte in dieser Nacht. Nur wenig Wolken unterwegs, also teils kriegen wir einen richtig schönen Blick auf die Sterne. Trocken bleibt's natürlich, muss man, glaube ich, die Tage irgendwie nicht groß betonen. Und auch morgen am Dienstag bleibt es trocken. Das Sommerwetter geht weiter, wird sogar noch ein Tick wärmer als heute.
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2: Ich bin Jan-Henner Reitze. Die Rentenkommission übergibt ihre Reformvorschläge erst morgen offiziell an die Bundesregierung. Diskussionen um die Ideen gibt es jetzt schon. Kritik kommt zum Beispiel von Gewerkschaften an der Idee, das Rentenalter in den nächsten Jahrzehnten schrittweise anzuheben. Ein weiterer Vorschlag, Altersteilzeit soll nicht mehr ab 55, sondern erst ab 58 beginnen können und die Möglichkeit blockweise noch voll und dann gar nicht mehr zu arbeiten wegfallen. Kritik gibt es auch schon am Vorschlag einer Kapitalrente, also Geld vom Einkommen verpflichtend am Aktienmarkt fürs Alter zurücklegen zu müssen. Großbritanniens Premierminister Keir Starmer hat seinen Rücktritt angekündigt. Ein Nachfolger steht schon bereit, noch sind aber Details offen, wie es weitergeht.
3: Der ehemalige Bürgermeister von Manchester, Andy Burnham, gilt als aussichtsreichster Kandidat auf die Nachfolge von Starmer. Das Bewerbungsverfahren beginnt am 9. Juli. Um ins Rennen zu gehen, braucht man eine Unterstützung von mindestens 20% der Labour-Abgeordneten und Nominierungen aus der Partei und von Gewerkschaften. Bleibt Burnham der einzige Kandidat, könnte er schon im Juli Parteichef werden. Charles III. Würde ihn dann formell mit der Regierungsbildung beauftragen. Gibt es weitere Bewerber, entscheidet eine Mitgliederabstimmung bis Anfang September. Aus London, Philipp Detlefs.
2: Viele Menschen in Deutschland empfinden ihre Mietkosten als hoch. Das zeigt eine Allensbach-Umfrage. Gut jeder zweite befragte Mieter spricht von einer großen oder sehr großen Belastung.
4: Die Folge? Viele bleiben auch in ihren Wohnungen, scheuen einen teuren Umzug und vor allem befürchten sie, dass sie am Ende vielleicht eine höhere Miete zahlen müssen. Im Durchschnitt bleiben die Leute mittlerweile 18 Jahre in ihrer Bude. Aber laut den Forschenden sind die allermeisten auch völlig zufrieden mit ihrer Wohnsituation, auch mit der Lage des Hauses. Kritik gibt's aber auch, und zwar vor allem an der Parkplatzsituation. Claudia Wächter, Nachrichtenredaktion.
2: In der EU soll Kindesmissbrauch im Internet künftig strenger bestraft werden. Europaparlament und Mitgliedstaaten haben sich auf einheitliche Strafen geeinigt. Unter anderem soll es europaweit in Zukunft strafbar sein, für einen Livestream von sexuellem Kindesmissbrauch zu bezahlen. Genauso KI zu kaufen, zu besitzen oder zu verbreiten, die für Missbrauch genutzt wird.
0: 9:02, hier ist der Antenne Niedersachsen Stau- und Blitzerservice. A2 Hannover Richtung Dortmund an der Baustelle hier ab Langenhagen, gut 16 Minuten mehr für euch. Dann die A7 Kassel Hannover, immer noch die Vollsperrung hier zwischen Hildesheim-Drispenstedt und dem Dreieck Hannover Süd, da läuft die Unfallaufnahme. Unfallaufnahme auch auf der A352 Eckverbindung Hannover Richtung A2 zwischen Langenhagen-Kaltenweide und Hannover Flughafen, und wir haben eine Vollsperrung beidseitig hier im Kreis Cuxhaven. Unfallaufnahme läuft hier zwischen Lockstedt und Bexhövede. Euch eine gute Fahrt.
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0: Ja, so ganz, ganz, ganz langsam wieder die Zeit, die Fenster aufzureißen. Man tastet sich da ja so ein bisschen vor, ne? Fenster auf, mal Nase raus, ne? Geht ein Lüftchen oder hängt der Dunst des Tages noch so ein bisschen. Ich drücke euch die Daumen, dass so langsam das Erstere wieder der Fall ist. Euch ansonsten einen ganz schönen, gemütlichen Sommerabend mit Antenne Niedersachsen. Wir liefern nur Lieblingshits, gleich Iggy Kelly, Nick Cayman mit I Promise Myself steht in den Startlöchern, gibt's direkt nach Musik von Kamrat, Hug Yourself.

0: 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Nur Lieblingshits, gleich Michael Schulte mit Lovesick. Und bei den Temperaturen jetzt Sport zu machen, ist schon ein bisschen mutig. Bei vielen Vereinen fällt das Training diese Woche vermutlich auch aus, weil es einfach zu warm ist. Ja, Fußball, Handball, Volleyball, brauchen wir bei den Temperaturen jetzt nicht so zu spielen. Diese Zeit könnt ihr aber vielleicht richtig gut für Planungen nutzen, um schon mal so ein bisschen abzufragen, wann denn mal so ein freier Tag ist, an dem am besten alle eures Teams oder eures Vereins können. 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
4: Auch jetzt noch gutes Eisesswetter bei uns in Niedersachsen. Otterndorf meldet 17 Grad, in Weihhausen sind 26, in Hildesheim sogar 27 Grad aktuell. Ja, der Sommer ist gestartet, das merken wir vor allem auch morgen wieder. Da kratzen wir dann wieder an der 30 Grad Marke. Dazu bleibt es trocken mit nur wenigen Wolken. Gegen Ende der Woche wird es dann sogar noch heißer. Also kurz vor den Sommerferien zieht es nochmal ordentlich an. Werte bis 36 Grad ab Donnerstag.
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5: Mit Kai von Heven, moin. In den meisten Jahren gleicht das Gelände des Hurricane Festivals einer Matschfläche. In diesem Jahr war es dagegen eher eine Wüste. Die Hitze hat es Besuchern und Mitarbeitenden nicht leicht gemacht. Gut gefeiert wurde aber trotzdem, die Veranstalter sind zufrieden. Allerdings gab es auch einen Trauerfall.
6: 78.000 Besucher sind zur 30. Auflage des Festivals nach Schesel gekommen. Und im Großen und Ganzen haben sie friedlich gefeiert und die Konzerte angesehen. Trotz Hitze ist die Bilanz also positiv. Überschattet wird sie allerdings von einem Todesfall auf dem Gelände. Eine 41-Jährige ist gestorben. Es gibt keine Hinweise auf Fremdverschulden. Vermutlich litt die Frau an Vorerkrankungen. Hannes Westermann, Regionalredaktion.
5: Zum neuen Schuljahr gibt es auch neue Busverbindungen im Kreis Lüchow-Dannenberg. Rund 4.700 Schülerinnen und Schüler wurden befragt und dann der bisherige Fahrplan punktuell ergänzt. Alena Triebold.
7: Insgesamt sind das 400 Anpassungen im ÖPNV und im Schülerverkehr. Am meisten merkte das zwischen Klenze und Hitzacker. Hier wird es 3 zusätzliche Fahrten geben. Zwischen Dannenberg und Rosche fahren dafür für weniger Busse. Hier hat sich gezeigt, dass die Nachfrage zu gering ist. Ab dem 1. August gilt der neue Fahrplan. Zustimmen muss aber erst noch die Landesnahverkehrsgesellschaft.
5: Auch in Stade gab es am Wochenende einen Schockmoment. Beim Altstadtfest ist dort ein Sänger aus Hamburg während seines Auftritts von einem Zuschauer attackiert und verletzt worden. Nach Polizeiangaben soll ein 43-Jähriger den Musiker an der Kleidung gepackt und von der Bühne gezogen haben. Der Sänger stürzte auf ein Metallgitter und verletzte sich an den Rippen. Die Hintergründe der Tat sind noch unklar.
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4: Der Antenne Niedersachsen Stau- und Blitzerservice. Vorsicht, da liegt ein Plastikteil auf der A7 Hamburg Richtung Hannover. Vorsicht hier bitte zwischen Evendorf und Bispingen. Hier liegt ein Plastikteil. Außerdem A7 Kassel Richtung Hannover. Immer noch Vollsperrung hier zwischen Hildesheim-Drispenstedt und dem Dreieck Hannover Süd. Hier läuft die Unfallaufnahme. Unfallaufnahme auch auf der A352 Eckverbindung Hannover Richtung A2 zwischen Langenhagen-Kaltenweide und Hannover Flughafen. Außerdem Nachtbaustelle mit Vollsperrung auf der B65 Südschnellweg Hannover. Hier in beiden Richtungen zwischen Landwehrkreisel und dem Seelhorster Kreuz. Noch bis heute Nacht um 1.
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0: Hörerchen in Niedersachsen. Jetzt mit neuer Musik von BTS. Und da stellt sich die Frage der Zeit, sind das die Beatles der 2020er? Also zumindest haben die Jungs was geschafft, was nur den Beatles bislang gelungen ist. Nämlich 4 Nummer 1 Songs in Folge in den USA. Liegt unter anderem daran, dass die Band aus Südkorea, man muss sagen, einfach zur richtigen Zeit am richtigen Ort ist gerade. Einer der großen Vorreiter der K-Pop-Welle aus Korea. Haben sie jetzt Amerika erobert und jetzt sagen sie bei uns in Europa und in Niedersachsen vor allem auch mal richtig laut Moin. Ihre aktuelle Single, Swim, passt wunderbar jetzt zum Runterkühlen und Relaxen nach so einem heißen Montag.
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0: Ein Sommersong, der jetzt gerade auch wunderbar passt. Wir schauen aufs Niedersachsenwetter. 17 Grad bei uns an der Küste, sonst Werte bis zu 24 Grad jetzt noch um diese Uhrzeit. Also macht euch einen schönen, gemütlichen Sommerabend bei uns in Niedersachsen. In der Nacht geht es dann runter, zum Teil auf 10 Grad Tiefstwerte, nur wenig Wolken unterwegs, also zum Teil besten Blick auf die Sterne bei trockenen Temperaturen. Und auch morgen und in den nächsten Tagen bleibt der Sommer. Es wird Stück für Stück immer ein bisschen wärmer. Gegen Ende der Woche kriegen wir Werte bis zu 36 Grad.
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2: Ich bin Dirk Zeitler. Die Experten der Rentenkommission schlagen vor, dass wir zukünftig einen Teil unserer Rente am Aktienmarkt finanzieren, mit Unterstützung der Arbeitgeber. Doch deren Verbände stellen sich quer. Auch vom geplanten Ende der Minijobs halten sie wenig.
3: Minijobs, die soll's bald nur noch für Schüler und Studierende geben. So zumindest der Plan der Rentenexperten. Und Millionen, die im Moment sozialversicherungsfrei arbeiten, die sind ziemlich verunsichert. An den Minijobs festhalten will auf jeden Fall der Arbeitgeberpräsident. Es geht wie so oft ums Geld und deshalb sieht er auch die Kapitalmarktrente kritisch. Die, sagt er, sei zwar im Prinzip sinnvoll, aber für die Unternehmer, die die Hälfte schultern sollen, schlicht zu teuer. Claudia Wächter, Nachrichtenredaktion.
2: Die USA lockern Sanktionen für iranisches Öl, US-Verbote für Produktion, Lieferung und Verkauf von Rohöl aus dem Iran oder Produkte, die etwas damit zu tun haben, sind bis Ende August ausgesetzt. Nach Aussagen der USA ist das ein Teil der getroffenen Vereinbarung mit dem Iran, mit dem der Krieg in der Region beendet und die Straße von Hormuz wieder geöffnet werden soll. Unter anderem als Folge des Iran-Kriegs erwartet der Bundesverband der deutschen Industrie für Deutschland im laufenden Jahr nur noch ein Wachstum von 0,4%. Zu Jahresbeginn war der BDI noch von einem Wachstum von 1% für 2026 ausgegangen.
4: Der Verband hat zwar schon die jüngste Einigung auf ein Rahmenabkommen zwischen den USA und dem Iran berücksichtigt, trotzdem sind die Folgen des Kriegs wohl noch länger zu spüren. Der BDI geht davon aus, dass der Druck auf die deutsche Wirtschaft hoch bleibt und hofft nun auf die Bundesregierung. Ein beherztes Reformpaket der Koalition könnte die Stimmung im Land positiv beeinflussen und für Impulse sorgen. Aktuell investieren viele Unternehmen aber lieber im Ausland. Dadurch kommt es zu Insolvenzen und Arbeitsplätze gehen verloren. Und bei einem geringeren Wachstum dürfte das so weitergehen. Thomas Brock, Berlin.
2: Zum Sport. Ausnahmekönner Lionel Messi hat Argentinien vorzeitig in die K.O.-Runde geschossen und Miroslav Klose als WM-Rekordtorschützen abgelöst. Messi trumpfte wieder groß auf und war mit einem Doppelpack beim 2:0 im zweiten Gruppenspiel gegen Österreich erneut umjubelter Matchwinner des Weltmeisters.
0: 3 Minuten vor 10, der Antenne Niedersachsen Stau- und Blitzerservice hier. Vorsicht, wir haben Rehe auf der Autobahn, das ist die A1 Bremen-Osnabrück. Vorsicht hier in beiden Richtungen zwischen Vechta und Lohne-Dinklage. Hier sind Rehe auf der Autobahn. Außerdem A2 Dortmund Richtung Hannover. Unfallaufnahme hier auf dem Standstreifen zwischen Feldheim und Bad Eilsen. Bitte Vorsicht. Die A7 Kassel-Hannover zwischen Hildesheim-Drispenstedt und dem Dreieck Hannover-Süd. Immer noch die Vollsperrung. Hier läuft die Unfallaufnahme. Außerdem A2 Hannover Richtung Dortmund ab Langenhagen hier an der Baustelle 20 Minuten mehr für euch. Die B65 Südschnellweg Hannover, aktuell Nachtbaustelle, deshalb Vollsperrung in beiden Richtungen zwischen dem Landwehr Kreisel und dem Seelhorster Kreuz. Das Ganze geht noch bis 1 Uhr nachts.
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0: Ja, moin aufs Revier oder in die Kliniken. Nur Lieblingshits jetzt für eure Nachtschicht mit einer Künstlerin, die diesen Sommer hier in Niedersachsen auftritt. Beim Apple Tree Festival in Diepholz wird sie auf der Bühne stehen. Holly Humberstone mit To Love Somebody. Schönen Start in die Montagnacht.

Nur Lieblingshits bei Antenne Niedersachsen. Und dieser Song, den wir jetzt hören, der fühlt sich im Grunde an wie so eine Antiquität für die Ohren. Ed Sheeran und DJ Martin Garrix. Vor 12 Jahren haben die mal eine Studio-Session gestartet und erst jetzt gibt's für uns das Ergebnis zu hören. War ziemlich crazy. Garrix hatte den kurz nach der Session tatsächlich mal live gespielt, aber groß veröffentlicht wurde der nie. Hat auch wirklich Kultstatus erlangt unter den Fans. Aber wir halten fest, dieser Song ist zeitlos, den hätte man auch in 20 Jahren rausbringen können. Ja, und vor allem, er pusht jetzt nochmal so richtig für die Nachtschicht. Repeat It von Ed Sheeran und Martin Garrix bei Antenne Niedersachsen.

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1: Ich bin Dirk Zeitler. Nach neuen produktiven Gesprächen mit dem Iran setzen die USA Teile ihrer Sanktionen gegen den Iran vorübergehend aus. Die Maßnahme könnte dem Iran Milliarden einbringen und die Energiemärkte beruhigen.
2: Die gelockerten Sanktionen betreffen vor allem den Verkauf und Export von iranischem Öl. Die USA wollen damit vor allem die Energiemärkte beruhigen. Die jüngsten Verhandlungen mit dem Iran werden als produktiv beschrieben. Teheran habe freie Schifffahrt durch die Straße von Hormuz versprochen und gewähre auch Inspekteuren der Internationalen Atomenergiebehörde Zugang, hieß es. Dem Iran werden bei weiteren Zugeständnissen weitere wirtschaftliche Vorteile versprochen. Die Verhandlungen in der Schweiz dauern an. Aus den USA, Tina Eck.
1: Die Experten der Rentenkommission schlagen vor, dass wir zukünftig einen Teil unserer Rente am Aktienmarkt finanzieren, mit Unterstützung der Arbeitgeber. Doch deren Verbände stellen sich quer. Auch vom geplanten Ende der Minijobs halten sie wenig.
3: Minijobs, die soll es bald nur noch für Schüler und Studierende geben. So zumindest der Plan der Rentenexperten. Und Millionen, die im Moment sozialversicherungsfrei arbeiten, die sind ziemlich verunsichert. An den Minijobs festhalten will auf jeden Fall der Arbeitgeberpräsident. Es geht wie so oft ums Geld und deshalb sieht er auch die Kapitalmarktrente kritisch. Die, sagt er, sei zwar im Prinzip sinnvoll, aber für die Unternehmer, die die Hälfte schultern sollen, schlicht zu teuer. Claudia Wächter, Nachrichtenredaktion.
1: Bei einem Schusswaffenvorfall im kanadischen Montreal sind 3 Menschen getötet worden. Dabei handele es sich um einen Polizisten, einen Bürger und einen Angreifer, sagte ein Polizist. Der Beamte sprach von einem Albtraum, dessen Hintergründe noch offen seien. Er erwarte neue Erkenntnisse in den kommenden Stunden. Zum Sport. Ausnahmekönner Lionel Messi hat Argentinien bei der Fußball-WM vorzeitig in die K.O.-Runde geschossen und Miroslav Klose als WM-Rekordtorschützen abgelöst. Messi trumpfte wieder groß auf und war mit einem Doppelpack beim 2:0 im zweiten Gruppenspiel gegen Österreich erneut umjubelter Matchwinner des Weltmeisters.

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2: Mit Kai von Heven, moin. In den meisten Jahren gleicht das Gelände des Hurricane Festivals einer Matschfläche. In diesem Jahr war es dagegen eher eine Wüste. Die Hitze hat es Besuchern und Mitarbeitenden nicht leicht gemacht. Gut gefeiert wurde aber trotzdem. Die Veranstalter sind zufrieden. Allerdings gab es auch einen Trauerfall.
3: 78.000 Besucher sind zur 30. Auflage des Festivals nach Schesel gekommen. Und im Großen und Ganzen haben sie friedlich gefeiert und die Konzerte angesehen. Trotz Hitze ist die Bilanz also positiv. Überschattet wird sie allerdings von einem Todesfall auf dem Gelände. Eine 41-Jährige ist gestorben. Es gibt keine Hinweise auf Fremdverschulden. Vermutlich litt die Frau an Vorerkrankungen. Hannes Westermann, Regionalredaktion.
2: Zum neuen Schuljahr gibt es auch neue Busverbindungen im Kreis Lüchow-Dannenberg. Rund 4.700 Schülerinnen und Schüler wurden befragt und dann der bisherige Fahrplan punktuell ergänzt. Alena Triebold.
4: Insgesamt sind das 400 Anpassungen im ÖPNV und im Schülerverkehr. Am meisten merkte das zwischen Klenze und Hitzacker. Hier wird es 3 zusätzliche Fahrten geben. Zwischen Dannenberg und Rosche fahren dafür weniger Busse. Hier hat sich gezeigt, dass die Nachfrage zu gering ist. Ab dem 1. August gilt der neue Fahrplan. Zustimmen muss aber erst noch die Landesnahverkehrsgesellschaft.
2: Auch in Stade gab es am Wochenende einen Schockmoment. Beim Altstadtfest ist dort ein Sänger aus Hamburg während seines Auftritts von einem Zuschauer attackiert und verletzt worden. Nach Polizeiangaben soll ein 43-Jähriger den Musiker an der Kleidung gepackt und von der Bühne gezogen haben. Der Sänger stürzte auf ein Metallgitter und verletzte sich an den Rippen. Die Hintergründe der Tat sind noch unklar.
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1: Ich bin Dirk Zeitler. Nach neuen produktiven Gesprächen mit dem Iran setzen die USA Teile ihrer Sanktionen gegen den Iran vorübergehend aus. Die Maßnahme könnte dem Iran Milliarden einbringen und die Energiemärkte beruhigen.
2: Die gelockerten Sanktionen betreffen vor allem den Verkauf und Export von iranischem Öl. Die USA wollen damit vor allem die Energiemärkte beruhigen. Die jüngsten Verhandlungen mit dem Iran werden als produktiv beschrieben. Teheran habe freie Schifffahrt durch die Straße von Hormuz versprochen und gewähre auch Inspekteuren der Internationalen Atomenergiebehörde Zugang, hieß es. Dem Iran werden bei weiteren Zugeständnissen weitere wirtschaftliche Vorteile versprochen. Die Verhandlungen in der Schweiz dauern an. Aus den USA, Tina Eck.
1: Die Experten der Rentenkommission schlagen vor, dass wir zukünftig einen Teil unserer Rente am Aktienmarkt finanzieren, mit Unterstützung der Arbeitgeber. Doch deren Verbände stellen sich quer. Auch vom geplanten Ende der Minijobs halten sie wenig.
3: Minijobs, die soll es bald nur noch für Schüler und Studierende geben. So zumindest der Plan der Rentenexperten. Und Millionen, die im Moment sozialversicherungsfrei arbeiten, die sind ziemlich verunsichert. An den Minijobs festhalten will auf jeden Fall der Arbeitgeberpräsident. Es geht wie so oft ums Geld und deshalb sieht er auch die Kapitalmarktrente kritisch. Die, sagt er, sei zwar im Prinzip sinnvoll, aber für die Unternehmer, die Hälfte schultern sollen, schlicht zu teuer. Claudia Wächter, Nachrichtenredaktion.
1: Bei einem Schusswaffenvorfall im kanadischen Montreal sind 3 Menschen getötet worden. Dabei handele es sich um einen Polizisten, einen Bürger und einen Angreifer, sagte ein Polizist. Der Beamte sprach von einem Albtraum, dessen Hintergründe noch offen seien. Er erwarte neue Erkenntnisse in den kommenden Stunden. Zum Sport. Ausnahmekönner Lionel Messi hat Argentinien bei der Fußball-WM vorzeitig in die K.O.-Runde geschossen und Miroslav Klose als WM-Rekordtorschützen abgelöst. Messi trumpfte wieder groß auf und war mit einem Doppelpack beim 2:0 im zweiten Gruppenspiel gegen Österreich erneut umjubelter Matchwinner des Weltmeisters.

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1: Ich bin Dirk Zeitler. Nach neuen produktiven Gesprächen mit dem Iran setzen die USA Teile ihrer Sanktionen gegen den Iran vorübergehend aus. Die Maßnahme könnte dem Iran Milliarden einbringen und die Energiemärkte beruhigen.
2: Die gelockerten Sanktionen betreffen vor allem den Verkauf und Export von iranischem Öl. Die USA wollen damit vor allem die Energiemärkte beruhigen. Die jüngsten Verhandlungen mit dem Iran werden als produktiv beschrieben. Teheran habe freie Schifffahrt durch die Straße von Hormuz versprochen und gewähre auch Inspekteuren der internationalen Atomenergiebehörde Zugang, hieß es. Dem Iran werden bei weiteren Zugeständnissen weitere wirtschaftliche Vorteile versprochen. Die Verhandlungen in der Schweiz dauern an. Aus den USA, Tina Eck.
1: Unter anderem als Folge des Irankriegs erwartet der Bundesverband der deutschen Industrie für Deutschland im laufenden Jahr nur noch ein Wachstum von 0,4%. Das Wachstum in Deutschland gehe vorrangig auf staatliche Investitionen zurück, sagte Hauptgeschäftsführerin Tanja Gönner. Die bremsenden Effekte des Irankriegs wirkten trotz der Einigung zwischen dem Iran und den USA empfindlich nach. Wegen eines Brandes auf einem Passagierschiff an der Moselschleuse in St. Aldegund ist die Feuerwehr im Einsatz. An Bord des Schiffes befinden sich den Angaben nach 237 Passagiere. Nach ersten Erkenntnissen brach das Feuer im Technikraum aus. Verletzt wurde demnach zunächst niemand. Zum Sport. Ausnahmekönner Lionel Messi hat Argentinien vorzeitig in die K.O.-Runde geschossen und Miroslav Klose als WM-Rekordtorschützen abgelöst. 2 Tage vor seinem 39. Geburtstag war Messi mit einem Doppelpack beim 2:0 im zweiten Gruppenspiel gegen Österreich erneut umjubelter Matchwinner des Weltmeisters.
3: Argentiniens Fans im Stadion von Dallas waren außer sich, als Messi in der Nachspielzeit mit seinem zweiten Treffer das Spiel entschied. Österreich bekam den Superstar des Weltmeisters nie richtig in den Griff, der nach 9 Minuten schon einen Foulelfmeter verschossen hatte. Aber in Minute 39 schlug er dann das erste Mal zu und überholte damit schon Miro Klose. Der hat übrigens dem neuen Rekordtorschützen sofort gratuliert. Lionel Messi ist für mich der beste Fußballer aller Zeiten. Glückwunsch, Champion, so unser 2014er Weltmeister. Thomas Thonfeld, Sportredaktion.

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1: Ich bin Dirk Zeitler. Nach neuen produktiven Gesprächen mit dem Iran setzen die USA Teile ihrer Sanktionen gegen den Iran vorübergehend aus. Die Maßnahme könnte dem Iran Milliarden einbringen und die Energiemärkte beruhigen.
2: Die gelockerten Sanktionen betreffen vor allem den Verkauf und Export von iranischem Öl. Die USA wollen damit vor allem die Energiemärkte beruhigen. Die jüngsten Verhandlungen mit dem Iran werden als produktiv beschrieben. Teheran habe freie Schifffahrt durch die Straße von Hormuz versprochen und gewähre auch Inspekteuren der internationalen Atomenergiebehörde Zugang, hieß es. Dem Iran werden bei weiteren Zugeständnissen weitere wirtschaftliche Vorteile versprochen. Die Verhandlungen in der Schweiz dauern an. Aus den USA, Tina Eck.
1: Unter anderem als Folge des Irankriegs erwartet der Bundesverband der deutschen Industrie für Deutschland im laufenden Jahr nur noch ein Wachstum von 0,4%. Das Wachstum in Deutschland gehe vorrangig auf staatliche Investitionen zurück, sagte Hauptgeschäftsführerin Tanja Gönner. Die bremsenden Effekte des Irankriegs wirkten trotz der Einigung zwischen dem Iran und den USA empfindlich nach. Wegen eines Brandes auf einem Passagierschiff an der Moselschleuse in St. Aldegund ist die Feuerwehr im Einsatz. An Bord des Schiffes befinden sich den Angaben nach 237 Passagiere. Nach ersten Erkenntnissen brach das Feuer im Technikraum aus. Verletzt wurde demnach zunächst niemand. Zum Sport. Ausnahmekönner Lionel Messi hat Argentinien vorzeitig in die K.O.-Runde geschossen und Miroslav Klose als WM-Rekordtorschützen abgelöst. 2 Tage vor seinem 39. Geburtstag war Messi mit einem Doppelpack beim 2:0 im zweiten Gruppenspiel gegen Österreich erneut umjubelter Matchwinner des Weltmeisters.
3: Argentiniens Fans im Stadion von Dallas waren außer sich, als Messi in der Nachspielzeit mit seinem 2. Treffer das Spiel entschied. Österreich bekam den Superstar des Weltmeisters nie richtig in den Griff, der nach 9 Minuten schon einen Foulelfmeter verschossen hatte. Aber in Minute 39 schlug er dann das erste Mal zu und überholte damit schon Miro Klose. Der hat übrigens dem neuen Rekordtorschützen sofort gratuliert. Lionel Messi ist für mich der beste Fußballer aller Zeiten. Glückwunsch, Champion, so unser 2014er Weltmeister. Thomas Thonfeld, Sportredaktion.